0: Präsident Trump sichern sich die Vereinigten Staaten mit der Vereinbarung weitreichende Befugnisse über Grönland, zum Beispiel die dauerhafte Kontrolle über die Sicherheit. Die USA, so Trump, dürften künftig alles tun, um die Insel zu verteidigen. Dänemarks Regierungschefin Frederiksen erklärte, die Vereinbarung stärke die Sicherheit in der Arktisregion und sei deshalb gut für die NATO und Europa. Außerdem erkenne sie die Souveränität des dänischen Königreichs und das Recht des grönländischen Volks auf Selbstbestimmung an.
1: Die Europäische Union hat der Ukraine weitere 3,3 Milliarden Euro für militärische Ausrüstung überwiesen. Mit dem Geld soll das Land sich Drohnen und amerikanische Flugabwehrraketen des Typs Patriot kaufen. Kommissionspräsidentin von der Leyen sagte, Europa werde die Ukraine auch in Zukunft unterstützen. Das Geld ist Teil eines europäischen Hilfskredits über 90 Milliarden Euro. Die Ukraine muss den Kredit nur zurückzahlen, falls sie eines Tages Reparationen von Russland erhält. Der FC Bayern hat den vierten Spieltag der Fußball-Bundesliga mit einem Kantersieg eröffnet. Die Münchner gewannen am Abend mit 7:0 gegen Union Berlin. Im Topspiel ist Borussia Dortmund heute Abend ab 18:30 Uhr beim VfB Stuttgart zu Gast. Der BVB hofft auf den vierten Sieg im vierten Spiel. Das waren die Nachrichten. Das Wetter in Deutschland. Oft bewölkt, nur im Norden und Nordwesten einige Schauer. Tiefstwerte bis 5 Grad. Tagsüber im Norden viele Wolken und örtlich Regen, im Süden freundlich, an der See stürmisch. Die Temperaturen liegen dann höchstens bei 18 bis 26 Grad. Am Sonntag bewölkt und windig, von Norden her Regen, bei 17 bis 27 Grad. Und am Montag im Norden und Osten wechselhaft, nach Südwesten hin heiter bis wolkig. Die Temperaturen liegen dann bei 16 bis 23 Grad. Es ist jetzt 2:03 Uhr.
2: Schönen Dank fürs 3-Minuten-Nachrichten-Update. Von mir der Blick auf die Straßen im Lande. Hier ist der Verkehrsservice der ARD-Hitnacht und wir beginnen mit der Entwarnung. Kein Falschfahrer mehr zwischen Fulda Nord und Dreieck Fulda. Und da wünschen wir auf der Autobahn 7 natürlich, dass alles wieder in die richtige Richtung fährt und das dann auch dabei bleibt. Dann der Blick auf die Autobahn 1, Hamburg Richtung Lübeck. Hier ist zwischen Kreuz Bad Geheide und Bad Oldesloe bis 8 Uhr gesperrt. A2 Dortmund Richtung Hannover zwischen Bad Nenndorf und Wohnsdorf-Lute, 2 Kilometer stockender Verkehr. Die Autobahn 29, Oldenburg Richtung Aalhorner Heide, ist zwischen Wardenburg und Großen Kneten wegen einer Nachtbaustelle gesperrt. Das Ganze bis 5 Uhr. Umleitung bitte benutzen, die U30. Die A40 Venlo Richtung Duisburg ist zwischen Kempen und Kerken wegen Bergungsarbeiten gesperrt. Die ganze Nacht durch, bis um 6 Uhr wird es wohl dauern. Die Autobahn 45 Hagen Richtung Gießen ist zwischen Lüdenscheid Nord und Lüdenscheid wegen Brückenarbeiten bis 8 Uhr gesperrt. Die Autobahn 70 ist zwischen Bamberghafen und Bamberg wegen einer Nachtbaustelle bis 7 Uhr in beiden Richtungen gesperrt. Es normalisiert sich auf der Autobahn 99 Autobahnring München. Hier gab es vorhin noch den 2-Kilometer-Stau. Der baut sich allerdings gerade ab, denn der Verkehr rollt wieder. Die Autobahn 565 Meckenheim Richtung Bonn ist zwischen Bonn-Poppelsdorf und Bonn-Endenich bis 5 Uhr wegen Bauarbeiten gesperrt. Und dann noch Autobahn 980 Waltenhofen Richtung Autobahn Dreieck Allgäu in Höhe Dreieck Allgäu. Gefahr durch mehrere Steine auf der Fahrbahn. Ihnen unterwegs eine gute Fahrt. Bleiben Sie munter mit der richtigen Sendung im Radio.
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2: Mit Hanno Bauer in Magdeburg. Schönes Wochenende wünsche ich.

Dancing in the City. Aber vor allem über die richtigen Straßen tanzen und durch die richtigen Ortschaften. Ich bin gerade Jürgen sehr dankbar, weil er mich auf einen Fehler aufmerksam gemacht hat, den ich vermutlich schon eine ganze Weile mit mir herumschleppe. Er schreibt nämlich, mein lieber Hanno, es heißt nicht Bartgeheide, sondern Bargteheide. Liebe Grüße, Jürgen. Das ist sehr nett, dass ich das jetzt auch genauso weiß. Ich glaube, da habe ich mich immer verlesen. Aber solche Hinweise nehme ich gerne entgegen. Dankeschön, lieber Jürgen.

0: There's a band playing on the radio. Und nicht nur eine, kann ich sagen. Oh yeah. Und jetzt ist Brigitte aus Bischofsheim nach einem Vorschläfchen der Sendung auch dabei, hat gleich geschrieben, worauf sie sich freut an diesem Wochenende. In der E-Mail steht, morgen fahre ich mit zwei Freundinnen zum letzten Mal für dieses Jahr an den Steimdamm nach Trebur. Die machen dann bald zu. Liebe Grüße, Brigitte. Die aus Bischofsheim. Wie schön. Hoffentlich passt das Wetter. Also zu diesem Ausflug da an den Rhein zwischen Rheinland-Pfalz und Hessen. Ist ja wunderschön dort. Ich war auch schon dort an der Ausflugsgaststätte. Wunderschöne Ecke Deutschlands. Und ich wünsche natürlich viel Spaß morgen.
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0: Und bei uns geht's weiter mit Adel Tawil und seinen Liedern.

haben wir noch nicht mal Sonntag. Bei Lieder von Adel Tawil, da wurden vorhin so viele Lieder erwähnt, man kam aus dem Zählen gar nicht raus. Hier in dem, das wir jetzt hören, sind genau zwei verarbeitet. Baby, I Love Your Way und Free Bird, nämlich Baby, I Love Your Way von Peter Frampton und Free Bird von Lynyrd Skynyrd.

0: 2.31 Uhr ist es schon. Und damit Zeit für den Verkehrsservice der ARD Hitnacht. Jetzt auch mit den aktuellen Meldungen und mit Nachtsperrungen, die nicht über Wochen bestehen. Die Autobahn 1 Hamburg Richtung Lübeck ist zwischen Kreuz Bargteheide und Bad Oldesloe bis 8 Uhr gesperrt. Danke nochmal Jürgen für die Korrektur-Mail an mich. Mal sehen, wie lange ich es im Kopf behalte. Ansonsten gerne wieder schreiben, was ich falsch sage. Dann A5 zwischen Kronau und Raststätte Bruchsal in beiden Richtungen Gefahr durch und für Personen auf der Fahrbahn. Die Autobahn 29 Oldenburg Richtung Ahlhorner Heide ist zwischen Wardenburg und Großen Kneten wegen einer Nachbaustelle bis 5 Uhr gesperrt. Die A40 Venlo Richtung Duisburg ist zwischen Kempen und Kerken wegen Bergungsarbeiten bis ca. 6 Uhr noch gesperrt. Die Autobahn 45 Hagen Richtung Gießen ist zwischen Lüdenscheid Nord und Lüdenscheid wegen Brückenarbeiten bis 8 Uhr gesperrt. Die A70 ist zwischen Bamberghafen und Bamberg wegen einer Nachtbaustelle bis 7 Uhr in beiden Richtungen gesperrt. Die Autobahn 94 Passau Richtung München ist zwischen Waldkreiburg und Heldenstein nach Auslösung der Höhenkontrolle im Tunnel gesperrt. Und dann noch die Autobahn 565 Meckenheim Richtung Bonn. Hier ist zwischen Bonn-Poppelsdorf und Bonn-Endenich bis 5 Uhr wegen Bauarbeiten gesperrt. Gute Fahrt wünsche ich.
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0: Für alle, die munter bleiben wollen oder müssen, mitten in der Nacht jetzt Jason Donovan, Too Many Broken Hearts. Mein Name ist Hanno Bauer, ich wünsche ein schönes Wochenende.

drüber, der soeben fährt sich mein Monitor rot, mein Verkehrsmonitor. Das bedeutet, es ist ein Falschfahrer unterwegs. Achtung auf der Autobahn 648 zwischen Theodor-Heuss-Allee Frankfurt und Westkreuz Frankfurt kommt Ihnen ein Falschfahrer entgegen. Bitte ganz rechts fahren, nicht überholen. Achtung bitte, in Frankfurt zwischen Theodor-Heuss-Allee und Westkreuz Frankfurt ist ein Falschfahrer unterwegs.

zu Ihrer Sicherheit noch einmal die wiederholte Warnung von dem Falschfahrer auf der Autobahn 648 zwischen Theodor-Heuss-Allee in Frankfurt und Westkreuz Frankfurt. Ist ein Falschfahrer gemeldet worden, bitte ganz rechts fahren, nicht überholen und Vorsicht hier in beiden Richtungen. Auf der Autobahn 648 zwischen Theodor-Heuss-Allee und Westkreuz Frankfurt ist ein Falschfahrer unterwegs.

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Und Claudia in Stuttgart ist auch wieder am Radio und hat mir nach einem Tag, an dem er nicht gerade die beste Laune entgegengehüpft kam, diese Geschichte aufgeschrieben. Eine Geschichte, die ihr den Tag doch noch schön gemacht hat. Und die Geschichte hat was mit einem Hund zu tun. Sie schreibt, kein Mensch konnte heute meine Laune heben, ein fremder Hund aber sehr wohl. Ich kam vom Gerätetraining und musste erst einmal ausruhen, saß ein Hund ganz brav angeleint an der Bank mir gegenüber vor dem Einkaufszentrum. Ich hatte gar nicht mitbekommen, wie lange er da schon still verharrte. Er war so süß und lieb. Irgendwann kam das Frauchen vom Einkaufen und er freute sich und ich sagte zu der Frau, na so ein lieber, geduldiger Hund und so gut erzogen. Sie sagte, er wäre schon immer so gewesen. Ich fragte, wie er heißt und sie sagte, Loki. Und ich, Loki. Und schon sprang der Hund zu mir und die Frau sagte, jetzt will er aber auch gestreichelt werden. Ich war schon dabei und er wurde immer wilder. Vom Ruhemodus ab in Wildtierlaune. Das kann ich mir gut vorstellen, liebe Claudi. Das gibt auf jeden Fall gute Laune, ich kann es mir vorstellen. Wie schön, wenn einem was widerfährt, dass dann nach einem Tag, der vielleicht nicht ganz so gelaufen ist, dann doch das Herz wieder weitet. Toll, dass es diesmal ein Hund war. Man hätte bloß noch fragen können, what took you so long? Was hat denn dich so lange aufgehalten? Die gute Laune, um vorbeizukommen. Emma Bunton jetzt, what took you so long? In der AD nach 2:45 Uhr ist es. Und ganz liebe Grüße nach Stuttgart zurück zu Claudi.

0: Heidi aus irgendwo da bei München hat mir gerade einen schönen Witz ins Studio geschickt, den ich so schön finde. Ich habe hier gerade gelacht und zwar geht der Schatz, wo ist der Tee? Warum bist du immer so hilflos? Der Tee ist im Badezimmerschrank in einem Nutella-Glas mit der Aufschrift Salz.
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0: Szenen einer Ehe. Ich kann es mir richtig vorstellen. Und kommt natürlich täglich überall in Deutschland zig hundertmal vor. In der ARD-Hitnacht jetzt Dr. Hook.

Heidi, weil wir gerade Sexy Eyes gehört haben. Noch dieser eine Witz, der mich auch zum Grinsen gebracht hat. Dann ist aber Schluss, okay? Sie hat geschrieben, an den Typen, der mir damals im Kindergarten einen Heiratsantrag machen wollte. Hallo, ich wäre dann jetzt soweit. Und dazu jetzt auch noch Give Me One Moment in Time. Ja, manche Frauen

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1: Um 3 Uhr mit Katja Kindermann. US-Präsident Trump hat eine Einigung im Streit um Grönland verkündet. Er schreibt auf seiner Plattform Truth Social, er freue sich, dass sein Land ein Abkommen mit Dänemark und Grönland geschlossen habe. Nach Angaben aus Dänemark und Grönland steht ein Deal zumindest kurz vor dem Abschluss. Aus Stockholm, Jana Sinram.
2: Dänemarks Ministerpräsidentin Mette Frederiksen schreibt in einer Pressemitteilung, sie freue sich über die Aussicht auf ein gutes Abkommen für Grönland, das Königreich Dänemark und die Vereinigten Staaten. Ein solches Abkommen werde die gemeinsame Sicherheit in der Arktis und im Nordatlantik stärken und damit auch für die NATO und Europa von Vorteil sein. Frederiksen betont ebenso wie der grönländische Regierungschef Jens Frederik Nielsen, der Vertrag werde die Souveränität und die territoriale Integrität des Königreichs und das Selbstbestimmungsrecht des grönländischen Volkes anerkennen.
1: Angesichts der hohen Spritpreise hat sich die Bundesregierung auf Entlastungen für Autofahrer geeinigt. Wie das Kanzleramt mitteilte, wird es zunächst wieder einen Tankrabatt geben. Demnach werden die Steuern pro Liter Benzin und Diesel um 17 Cent gesenkt. Und zwar vom 1. Oktober bis Ende Dezember. Dabei tragen die Länder die Hälfte der erwarteten Steuerausfälle von 2,5 Milliarden Euro. Spätestens zum Jahreswechsel soll dann ein Spritpreisdeckel kommen. Also eine Obergrenze für Preise von Benzin und Diesel. Bundesverteidigungsminister Pistorius hat in den USA den ersten Kampfjet vom Typ F-35 für die deutsche Luftwaffe in Empfang genommen. Die ersten 8 F-35 Kampfjets für die Bundeswehr bleiben zunächst in den USA, wo deutsche Piloten an ihnen ausgebildet werden. Die Maschine löst dann die Tornado-Kampfflugzeuge ab. Der FC Bayern hat den 4. Spieltag der Fußball-Bundesliga mit einem Torfest eröffnet. Die Münchner schlugen Union Berlin mit 7:0. Aus der Sportredaktion Lars Bente.
3: Die Bayern in ihren Wiesentrikots schon direkt in Wiesenlaune. Zur Pause führten die Münchner schon mit 3:0 Musiala, Kane per Elfmeter und Olise mit den Treffern. Für Kane war es das 100. Bundesligator und das in einer Rekordzeit von nur 98 Spielen. In der zweiten Hälfte hat der Engländer sogar noch ein Tor nachgelegt. Seinen Premierentreffer erzielte Bayern-Neuzugang Saibari. Am Ende noch Olise mit dem 6:7:0. Bitter für die Berliner, die weiter ohne Sieg bleiben. In der zweiten Bundesliga konnte Wolfsburg nach 8 Monaten mal wieder ein Heimspiel gewinnen. Gegen Darmstadt gab es ein 5:1. Fürth und Magdeburg trennen sich unentschieden 1:1.
1: Das waren die Nachrichten. Das Wetter in Deutschland. Tagsüber im Norden viele Wolken und örtlich Regen, im Süden freundlich, an der See stürmisch. Höchstens 18 bis 26 Grad. Am Sonntag bewölkt und windig, von Norden her Regen bei 17 bis 27 Grad. Und am Montag im Norden und Osten wechselhaft, nach Südwesten hin heiter bis wolkig. Es ist jetzt 3:03 Uhr.
4: Schönen Dank für die aktuellen Nachrichten. Von mir jetzt der Blick auf die Straßen im Lande. Hier ist der Verkehrsservice der ARD Hitnacht. Die A1 Hamburg Richtung Lübeck ist zwischen Kreuz Bargteheide und Bad Oldesloe bis 8 Uhr gesperrt. A5 zwischen Kronau und Raststätte Bruchsal in beiden Richtungen Gefahr durch und für Personen auf der Fahrbahn. A29 Oldenburg Richtung Ahlhornheide. Hier ist zwischen Badenburg und Großen Kneten wegen einer Nachtbaustelle bis 5 Uhr gesperrt. Umleitung ist die U30. Die A40 Venlo Richtung Duisburg ist zwischen Kempen und Kerken wegen Bergungsarbeiten bis ca. 6 Uhr gesperrt. Die A45 Hagen Richtung Gießen ist zwischen Lüdenscheid Nord und Lüdenscheid wegen Brückenarbeiten bis 8 Uhr gesperrt. Die Autobahn 70 ist zwischen Bamberghafen und Bamberg wegen einer Nachtbaustelle bis 7 Uhr in beiden Richtungen gesperrt. Die A94 Passau Richtung München ist zwischen Waldkreiburg, Ampfing und Heldenstein nach Auslösung der Höhenkontrolle im Tunnel gesperrt. Und dann noch die Autobahn 565 Meckenheim Richtung Bonn. Hier ist zwischen Bonn-Poppelsdorf und Bonn-Endenich bis 5 Uhr wegen Bauarbeiten gesperrt. Das waren die Verkehrsmeldungen. Wir wünschen eine gute Fahrt.
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4: Für alle Munteren mit Hanno Bauer in Magdeburg.

Keiner kann sonst es aufhalten. Es geht auf jeden Fall jetzt durch die zweite Nachthälfte Richtung morgen zu. 8:09 Uhr ist es gleich. Und Andreas aus Flensburg hat sich auch gemeldet. Die Nachteule aus dem hohen Norden ist auch wieder auf Nachttour und lauscht der ARD-Hitnacht. Gruß an alle Nachtschichtler im Radioland von Andreas. Andreas, ich grüße ganz lieb zurück. Schöne Nachtschicht.

Samantha Fox mit einem 60er Jahre Bay City Rollers Hit im neuen 80er Kleidchen. Und garantiert hat sich Stammhörerin Isolde auch darüber gefreut. Isolde aus Bayern Mittelfranken ist nämlich heute auch wieder dabei, hat sie geschrieben. Und von mir deswegen ein Durchhalten, Isolde. Es ist ja schon 3:15 durch. Und wir kommen schon gemeinsam gut durch die Nacht. Alle Grüße und ein schönes Wochenende wünsche ich.

All Together Now. The Farm in der ARD Hitnacht. Und nach Heidis Witzchen vorhin hat sich jetzt noch Georg gemeldet. Überschrift seiner E-Mail lautet Heiratsantrag. Und das hier schreibt er: Hanno, dazu passt meiner aus dem Kindergarten. Claudia, wenn ich später mal keine Freundin oder Frau finde, heirate ich dich. Das war doch sehr charmant, oder? Ich wäre dann heute auch mal soweit mit Ring aus dem Kaugummiautomat. Liebe Grüße, Georg. Georg, ich bin überzeugt, der Ring aus dem Kaugummiautomat, der wird dann überzeugen. Gold und Brillanten kann doch jeder. Aber Ring aus dem Kaugummiautomat, das hat was. Ganz liebe Grüße zurück. Und toi, toi, toi, sage ich mal. Gewinner jetzt von Klüser. An alle

Frankie aus Grevelsberg hat's gehört und Brigitte hat's auch gehört. Sie hat geschrieben, kurze Korrektur, ich habe gehört, dass du 8:09 gesagt hast und wir haben es doch erst 3:09 zur Info mal nur. Ja, ihr beiden. Kann schon sein, dass ich das gesagt habe, kann aber auch sein, dass ich schon in der Zeit voraus war, weil es jetzt um Australien geht, genau. Man at Work, Down Under.

0: 3.30 Uhr steht auf der Uhr. Und das ist die beste Zeit für den Verkehrsservice in der ARD-Hitnacht. Die Autobahn 1 Hamburg Richtung Lübeck ist zwischen Kreuz Magdeheide und Bad Oldesloe bis 8 Uhr gesperrt. Die Autobahn 27 Cuxhaven Richtung Bremerhaven zwischen Altenwalde und Nordholz. Achtung bitte, hier liegt ein totes Tier auf der Fahrbahn. Dann A29 Oldenburg Richtung Ahlhorner Heide zwischen Wardenburg und Großenkneten. Wegen einer Nachtbaustelle ist hier bis 5 Uhr gesperrt. Umleitung bitte benutzen, die U30. Die A40 Venlo Richtung Duisburg ist zwischen Kempen und Kerken wegen Bergungsarbeiten gesperrt. Das Ganze dauert noch bis 6 Uhr. Die A45 Hagen Richtung Gießen ist zwischen Lüdenscheid Nord und Lüdenscheid wegen Brückenarbeiten bis 8 Uhr gesperrt. Die Autobahn 61 Ludwigshafen Richtung Speyer ist zwischen Schifferstadt und Kreuz Speyer wegen Aufräumarbeiten bis 6 Uhr gesperrt. Die A70 ist zwischen Bamberghafen und Bamberg wegen einer Nachtbaustelle heute Nacht gesperrt. In beiden Richtungen bis 7 Uhr wird es wohl dauern. Die Autobahn 94 Passau Richtung München ist zwischen Waldkreiburg, Ampfing und Heldenstein nach Auslösung der Höhenkontrolle im Tunnel gesperrt. Und eine Meldung noch von der Autobahn 565 Meckenheim Richtung Bonn. Hier ist zwischen Bonn-Poppelsdorf und Bonn-Endenich bis 5 Uhr wegen Bauarbeiten gesperrt. Soweit die Verkehrsmeldungen. Gute Fahrt.
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0: Für alle munter im Studio ist Hanno Bauer.

Sendung mit Pfiff ist das hier. Mit Roxette und Joyride. Und Martina, ganz herzliche Grüße. Sie hat geschrieben, hallo Hanno, das mit der Uhrzeit war jetzt sehr lustig. Ich habe mich gerade gefragt, ob ich richtig gehört hatte. Tatsächlich war es bei uns in Chicago 8.09 Uhr, aber abends natürlich. Und ich war mir sicher, mich verhört zu haben. Höre oft und gerne die Hitnacht. Liebe Grüße, Martina. Ich grüße ganz lieb zurück, Martina. Ganz liebe Grüße nach Chicago. Und dann natürlich eine gute Nacht.

Achtung bitte, ein Falschfahrer wird gemeldet auf dem Isarring München zwischen Gundelindstraße und John F. Kennedy Brücke kommt ein Falschfahrer entgegen. Bitte ganz rechts fahren, nicht überholen. In München auf dem Isarring zwischen Gundelindenstraße und John F. Kennedy Brücke ist ein Falschfahrer unterwegs. Vorsicht hier bitte in beiden Richtungen.

Ja, ja, dieser Johann Kennedy, den kennt doch jeder. Also nochmal, Achtung bitte, Falschfahrer in München auf dem Isarring zwischen Gunde-Lindenstraße und John F. Kennedy-Brücke ist ein Falschfahrer gemeldet worden. Hier bitte ganz rechts fahren, nicht überholen und Vorsicht in beiden Richtungen. Und Claudia schreibt mir dazu noch, Versprecher im Radio sind wie Druckfehler in einer Zeitung, ein dankbar begrüßender Vorstoß gegen die Perfektion. Ich

0: Brooke Fraser, Something in the Water. Und da ist doch Something oder Somebody in the Water in Griechenland. Hans aus Halberstadt an Hanno in Magdeburg ist diese E-Mail überschrieben. Grüße aus Griechenland und Kalimera, in Klammern guten Morgen. Bei uns ist es schon 16:30 durch. Na, da sage ich doch nur Überrecho Sabato. Also, schönen Samstag, lieber Hans, und einen schönen Urlaub noch. Dankeschön fürs Schreiben aus dem Urlaub direkt zu mir ins Studio. Wunderbar. Und natürlich jetzt gleich ein schönes Frühstück.
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0: Ja, 16:30 frühstückt man, glaube ich, auch in

Brigitte hat sich gemeldet und hat ihre Nachtschicht beendet. Und außerdem hat sie geschrieben, in der AD-Hitnacht zähle ich immer die Falschfahrer mit, habe jetzt schon über meine ganzen Hitnächte verteilt 31 Falschfahrer gezählt. Ja, Brigitte, dieser hier, der ist allerdings nicht mehr auf der Straße. Entwarnung für München, kein Falschfahrer mehr auf dem Ismaring zwischen Gundelindenstraße und John F. Kennedy Brücke. Fahren alle wieder in

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1: Um 4 Uhr mit Katja Kindermann. In der Vergangenheit hatte US-Präsident Trump immer wieder gedroht, Grönland zu annektieren. Jetzt gibt es eine Einigung im Streit um die Arktisinsel, schreibt Trump auf seiner Plattform Truth Social. Aus der Nachrichtenredaktion Karl Schreiber.
2: Zu dem angestrebten Abkommen zwischen Grönland, Dänemark und den USA ist noch wenig bekannt. Während es bei Trump so klingt, als sei der Deal schon in trockenen Tüchern, heißt es aus Dänemark und Grönland, dass das Abkommen noch gar nicht unterzeichnet sei. Das soll in der kommenden Woche passieren. Nach Angaben von Trump dürften die USA künftig alles tun, um die Insel zu verteidigen. Anfang des Jahres hatte der US-Präsident immer wieder Anspruch auf Grönland erhoben. Eine Arbeitsgruppe aus Grönland, Dänemark und den USA hatte zuletzt darüber beraten, wie man den Streit beenden kann.
1: Angesichts der hohen Spritpreise hat sich die Bundesregierung auf Entlastungen für Autofahrer geeinigt. Wie das Kanzleramt mitteilte, wird es zunächst wieder einen Tankrabatt geben. Demnach werden die Steuern pro Liter Benzin und Diesel um 17 Cent gesenkt. Und zwar vom 1. Oktober bis Ende Dezember. Dabei tragen die Länder die Hälfte der erwarteten Steuerausfälle von 2,5 Milliarden Euro. Spätestens zum Jahreswechsel soll dann ein Spritpreisdeckel kommen, also eine Obergrenze für Preise von Benzin und Diesel. Darüber will die Regierung mit den Mineralölkonzernen verhandeln. In München beginnt heute das Oktoberfest, das größte Volksfest der Welt. Am Mittag wird auf der Wiesn angezapft. Aus München Birgit Grundner.
3: Um Punkt 12 Uhr wird Münchens Oberbürgermeister Dominik Krause das O-Zapft ist verkünden. Die erste Maß bekommt traditionell der Ministerpräsident Markus Söder. Und dann wird das Bier 16 Tage lang fließen. Der Liter kostet mittlerweile bis zu 15,90 Euro. Gratis gibt es dagegen das Trinkwasser an Zapfstellen im Freien. Auf dem Festgelände stehen rund 40 Festhallen und Zelte, ungefähr 180 Standl und Buden und fast 250 Schaustellerbetriebe.
1: Der FC Bayern hat den vierten Spieltag der Fußball-Bundesliga mit einem Kantersieg eröffnet. Die Münchner gewannen am Abend mit 7:0 gegen Union Berlin. 3 Tore schoss Stürmer Olise, Kane gelang ein Doppelpack und damit sein 100. Bundesligator. Auch Musiala und Saibari trafen für die Bayern. Im Topspiel ist Borussia Dortmund heute Abend ab 18.30 Uhr beim VfB Stuttgart zu Gast. Der BVB hofft auf den vierten Sieg im vierten Spiel. Das waren die Nachrichten. Das Wetter in Deutschland. Tagsüber im Norden viele Wolken und örtlich Regen. Im Süden freundlich, an der See stürmisch. Höchstens 18 bis 26 Grad. Am Sonntag bewölkt und windig, von Norden her Regen bei 17 bis 27 Grad. Am Montag im Norden und Osten wechselhaft, nach Südwesten hin heiter bis wolkig bei 16 bis 23 Grad. Es ist jetzt 4.03 Uhr.
4: Dankeschön fürs 3-Minuten Nachrichtenupdate. Von mir jetzt der Blick auf die Straßen. Hier ist der Verkehrsservice in der ARD-Hitnacht mit den aktuellen Meldungen und mit Baustellen, die nur heute Nacht bestehen. Die Autobahn 1 Hamburg Richtung Lübeck ist zwischen Kreuz Bargteheide und Bad Oldesloe bis 8 Uhr gesperrt. Die Autobahn 29 Oldenburg Richtung Ahlhorner Heide ist zwischen Wardenburg und Großen Kneten wegen einer Nachtbaustelle bis 5 Uhr gesperrt. Die Umleitung bitte benutzen die U30. Die A40 in Venlo Richtung Duisburg ist zwischen Kempen und Kerken wegen Bergungsarbeiten bis ca. 6 Uhr gesperrt. Die A45 Hagen Richtung Gießen ist zwischen Lüdenscheid Nord und Lüdenscheid wegen Brückenarbeiten bis 8 Uhr gesperrt. Die Autobahn 61 Ludwigshafen Richtung Speyer ist zwischen Schifferstadt und Kreuz Speyer wegen Aufräumarbeiten bis 6 Uhr gesperrt. Die A70 ist zwischen Bamberghafen und Bamberg wegen einer Nachtbaustelle bis 7 Uhr noch in beiden Richtungen gesperrt. A71 Suhl Richtung Erfurt zwischen Ilmenau Ost und Stadt Ilm. Behinderungen nach einem Unfall. Die Autobahn 94 Passau Richtung München ist zwischen Waldkreiburg, Ampfing und Heldenstein nach Auslösung der Höhenkontrolle im Tunnel gesperrt. Und dann noch die Autobahn 565 Meckenheim Richtung Bonn. Hier ist zwischen Bonn-Poppelsdorf und Bonn-Endenich bis 5 Uhr wegen Bauarbeiten gesperrt. Soweit die Verkehrsmeldungen. Gute Fahrt.
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4: Mit Hanne Bauer in Magdeburg. Ich wünsche ein schönes Wochenende.

Na bitte, da tut sich doch was. Die A94 Passau Richtung München ist wieder offen. Vorhin war ja Höhenkontrolle im Tunnel zwischen Waldkraiburg und Ampfing und Heldenstein ausgelöst worden. Jetzt hat offensichtlich jemand den Reset-Knopf gefunden.

Hier ist die ARD Hitnacht und Jörn mit seinen Zeitungen ist auch schon wieder unterwegs durch den Norden, um seine Zeitungen heute besonders dick in die Briefkästen zu transportieren. Und er hat geschrieben: Moin Kapitän, Leichtmatrose Jansen meldet sich mit Verspätung zurück an Bord. Bitte um Entschuldigung für die Verspätung. Das Schiff aus Bremerhaven mit den Zeitungen ist mit Verspätung bei mir eingetroffen. Nun aber Leinen los und auf zur Rundfahrt. Zielhafen ist Dorum Neufeld. Jörg, gute Kreuzfahrt von Briefkasten zu Briefkasten wünsche ich. Und Quietschi, hier mein Zeitungsentchen, also die Zeitungsente, nein, es ist eine Zeitungszustellerente, genau, die ist auf jeden Fall auf deinem Weg mit dabei und begleitet dich und alle Zeitungszusteller mit in den Morgen hinein. 4:06 Uhr.

bitte auf der Autobahn 20 zwischen Bobitz und Wismar Mitte. In beiden Richtungen Gefahr durch und für Personen auf der Fahrbahn. Achtung auf der A20 zwischen Bobitz und Wismar Mitte. In beiden Richtungen Gefahr.

0: 4:30 Uhr ist es. Und damit Zeit für den Verkehrsservice in der ARD-Hitnacht. Die Autobahn 1 Hamburg Richtung Lübeck ist zwischen Kreuz Bargteheide und Bad Oldesloe bis 8 Uhr gesperrt. Die A29 Oldenburg Richtung Ahlhorner Heide ist zwischen Wardenburg und Großen Kneten wegen einer Nachtbaustelle bis 5 Uhr, also halbe Stunde, noch gesperrt. Die A40 Venlo Richtung Duisburg ist zwischen Kempen und Kerken wegen Bergungsarbeiten noch bis ca. 6 Uhr gesperrt. Die A45 Hagen Richtung Gießen ist zwischen Lüdenscheid Nord und Lüdenscheid bis 8 Uhr gesperrt. Die A61 Ludwigshafen Richtung Speyer ist zwischen Schifferstadt und Kreuz Speyer wegen Aufräumarbeiten bis 6 Uhr gesperrt. Die A70 ist zwischen Bamberghafen und Bamberg wegen einer Nachtbaustelle bis 7 Uhr in beiden Richtungen gesperrt. Dann der Blick auf die Autobahn 71 Suhl Richtung Erfurt zwischen Ilmenau Ost und Stadt Ilm. Behinderungen nach einem Unfall. Und die Autobahn 565 Meckenheim Richtung Bonn ist zwischen Bonn-Poppelsdorf und Bonn-Endenich bis 5 Uhr wegen Bauarbeiten gesperrt. Das waren die Verkehrsmeldungen. Wir wünschen Ihnen eine gute Fahrt.
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0: In großen Schritten geht's Richtung morgen. Ich bin Hanna Bauer und bleibe gern noch eine gute Strecke mit guter Musik an Ihrer Seite. Jetzt haben wir hier Elton John aufliegen. Sad Songs Say So Much.

Emily DeForest, Only Teardrops. Und Andrea in Gladbeck ist immer noch nicht ins Bett gekommen, hat geschrieben, hoho, liebe Hanno, freue mich, dich zu hören, bin am Start. Ich habe ein freies Wochenende. Ganz liebe Grüße an dich und an alle Zuhörer. Wieder mal eine klasse Sendung. Wie soll man da bitte schlafen? Liebe Grüße von der Nacht, eure Eule Andrea aus Gladbeck. Andrea, ich grüße ganz lieb zurück.

Simon und Garfunkel besingen hier Celia oder Cecilia, um genau zu sein. 4.45 Uhr ist es und Claudia in Stuttgart hat auch bis jetzt durchgehalten. Allerdings schreibt sie, ich bin heute eine Mischung aus Schlaf und Wach, also schwach, wenn man die Worte zusammenschreibt. Claudia, langsam können wir doch in Träume absegeln. Jetzt mit Christa Birk und Sailing Away.

Die Nachtsendung endet gleich in wenigen Minuten, also in 6 Minuten für einige Frühaufsteher. Ich bin Hanne Bauer, verabschiede mich von denen, die dann nicht mehr dabei sind und bin ansonsten gerne nach 5 Uhr auch noch ein weiteres Stündchen mit der ARD-Hitnacht für Sie da. Bis dann und morgen können wir uns wiederhören in der nächsten ARD-Hitnacht.

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1: Um 5 Uhr mit Katja Kindermann. In der Vergangenheit hatte US-Präsident Trump immer wieder gedroht, Grönland zu annektieren. Jetzt gibt es eine Einigung im Streit um die Arktisinsel, schreibt Trump auf seiner Plattform Truth Social. Aus der Nachrichtenredaktion Karl Schreiber.
2: Zu dem angestrebten Abkommen zwischen Grönland, Dänemark und den USA ist noch wenig bekannt. Während es bei Trump so klingt, als sei der Deal schon in trockenen Tüchern, heißt es aus Dänemark und Grönland, dass das Abkommen noch gar nicht unterzeichnet sei. Das soll in der kommenden Woche passieren. Nach Angaben von Trump dürften die USA künftig alles tun, um die Insel zu verteidigen. Anfang des Jahres hatte der US-Präsident immer wieder Anspruch auf Grönland erhoben. Eine Arbeitsgruppe aus Grönland, Dänemark und den USA hatte zuletzt darüber beraten, wie man den Streit beenden kann.
1: US-Präsident Trump hat dem Nachrichtensender CNN wegen seiner Berichterstattung den Zugang zum Weißen Haus verboten. Auch der Sender MS Now und die Plattform Politico wurden von Presseveranstaltungen im Weißen Haus ausgeschlossen. Zur Begründung schrieb Trump auf seiner Plattform Truth Social, Medien sollten über den Präsidenten und seine Regierung keine Lügen verbreiten. Weitere Hausverbote würden folgen. Die schwarz-rote Koalition hat sich angesichts der hohen Spritpreise auf einen Tankrabatt und einen Spritpreisdeckel geeinigt. Laut Bundesregierung soll der Rabatt von Anfang Oktober bis Ende Dezember gelten. Aus der Nachrichtenredaktion Torben Müller.
3: Es ist die Neuauflage des Tankrabatts aus dem Frühjahr. Konkret sollen die Steuern auf Benzin und Diesel um faktisch 17 Cent gesenkt werden. Die Kosten von 2,5 Milliarden Euro dafür wollen sich Bund und Länder teilen. Spätestens zum 1. Januar will die Bundesregierung dann einen Spritpreisdeckel nach dem Vorbild von Luxemburg und Belgien einführen. Dort legt das jeweilige Wirtschaftsministerium verbindliche Höchstpreise für Benzin, Diesel und Heizöl fest, auf Basis der Preisentwicklung auf den internationalen Märkten.
1: Die Europäische Union hat der Ukraine weitere 3,3 Milliarden Euro für militärische Ausrüstung überwiesen. Mit dem Geld soll das Land sich Drohnen und amerikanische Flugabwehrraketen des Typs Patriot kaufen. Kommissionspräsidentin von der Leyen sagte, Europa werde die Ukraine auch in Zukunft unterstützen. Das Geld ist Teil eines europäischen Hilfskredits über 90 Milliarden Euro. Die Ukraine muss den Kredit nur zurückzahlen, falls sie eines Tages Reparationen von Russland erhält. In der Fußball-Bundesliga hat der FC Bayern München zum Auftakt des 4. Spieltags einen Kantersieg gefeiert. Der deutsche Rekordmeister gewann mit 7:0 gegen Union Berlin. Dabei gelang Stürmer Harry Kane sein 100. Bundesliga-Tor. Das waren die Nachrichten. Das Wetter in Deutschland. Tagsüber im Norden viele Wolken und örtlich Regen, im Süden freundlich. Höchstens 18 bis 26 Grad. Und am Sonntag bewölkt und windig, von Norden her Regen bei 17 bis 27 Grad. Die Zeit, es ist jetzt 5:03.
4: Schönen Dank für die letzten Nachtnachrichten. Von mir jetzt der Blick auf die Straßen. Hier ist der Verkehrsservice in der ARD-Hitnacht. Die Autobahn 1 Bremen Richtung Hamburg ist zwischen Elsdorf und Sittensen wegen Bergungsarbeiten aktuell gesperrt. Dann die Autobahn 1 Hamburg Richtung Lübeck ist zwischen Kreuz Bartgeheide und Bad Oldesloe bis 8 Uhr gesperrt. Die A29 Oldenburg Richtung Ahlhorner Heide ist zwischen Wardenburg und Großen Kneten gesperrt. Umleitung ist die U30. Die A40 Venlo Richtung Duisburg ist zwischen Kempen und Kerken wegen Bergungsarbeiten gesperrt, noch circa eine Stunde lang bis 6 Uhr. Die Autobahn 45 Hagen Richtung Gießen ist zwischen Lüdenscheid-Nord und Lüdenscheid wegen Brückenarbeiten bis 8 Uhr gesperrt. Dann die Autobahn 61 Ludwigshafen Richtung Speyer ist zwischen Schifferstadt und Kreuz Speyer wegen Aufräumarbeiten bis 6 Uhr gesperrt. Die A70 ist zwischen Bamberghafen und Bamberg wegen einer Nachtbaustelle bis 7 Uhr in beiden Richtungen gesperrt. Und dann noch die Autobahn 565 Meckenheim Richtung Bonn. Hier ist zwischen Bonn-Poppelsdorf und Bonn-Endenich wegen Bauarbeiten gesperrt. Das waren die Verkehrsmeldungen. Gute Fahrt wünschen wir Ihnen. Kommen Sie gut in den Morgen.
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4: Für alle, die noch oder schon munter sind, ist Jano Bauer in Magdeburg. Ich wünsche ein schönes Wochenende.

0: So, Ruby Tuesday. Derweil ist doch heute Samstag und zwar der 19. September. Und Hans ist unterwegs in Italien und kann nicht schlafen. Er hat geschrieben, hallo Hanno, ich bin stinksauer. Ich bin seit anderthalb Wochen unterwegs in Italien. Ich spreche kein Italienisch, die Italiener kein Deutsch. Aus lauter Not höre ich somit die ARD-Hitnacht, um Deutsch zu hören. Und was ist? Jede Nacht bleibe ich wach, weil nicht ein Musiktitel mir nicht gefällt. Und wenn du dann auch noch moderierst, kann ich erst um sechs schlafen gehen. Damit ist der Nacht fast schöner als der Tag in Italien. Weiter so. Hans aus Schwerin. Na, das ist ja mal ein schönes Kompliment. Schön wach bleiben dann weiter. Wir haben ja gar nicht mehr so lange Nachtsendungen. Noch sind es 50 Minuten, also knapp 50 Minuten. Aber die sind bestimmt besonders schön beim Hören in Italien.
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0: Sehr lustig. Und bei uns jetzt Musik aus Hamburg von Channel 5. Zum Wachwerden oder zum Wachbleiben. Isn't It You hören wir gemeinsam.

Elke aus Marburg ist auch schon seit 2 Stunden oder schon etwas länger am Radio und hat geschrieben, guten Morgen ins ARD-Studio, Herr Bauer. Ich bin auch eine absolute Nachteule, wie oft um 3 aufgestanden, weil ich die Ruhe der Nacht mit Ihrem Sender genieße. Die Musikauswahl ist wie immer klasse, daher ein dickes Lob an die Musikredaktion. Es hilft mir, meine Gedanken zu sortieren und mit einem guten Gefühl in den neuen Tag zu starten. Ganz liebe Grüße an alle, die nachts arbeiten, besonders an die vielen Nachtschwestern und Pfleger in den Krankenhäusern und auch den Jungs und Mädels von Feuerwehren und Sicherheitsdiensten, die uns beschützen. Ihr seid toll!

Nicht Angelia, sondern Carola aus Osnabrück hat sich gemeldet zur frühesten Stunde und hat geschrieben: Moin, lieber Hanno, habe mich gerade zugeschaltet. Hier bei uns laufen die jüdischen Feiertage auf Hochtouren. Montag Yom Kippur und es geht noch weiter mit Laubhüttenfest und so weiter. Aber alles fein und alles im grünen Bereich. Ich wünsche dir und der Radiofamilie ein schönes, wenn auch herbstliches Wochenende. Liebe Grüße aus Osnabrück.

0: 5.30 Uhr steht ganz knapp noch auf der Uhr, also schnell. Den Verkehrsservice in der ARD-Hitnacht rausgebracht. Die Autobahn 1 Bremen Richtung Hamburg ist zwischen Elsdorf und Sittensen wegen Reinigungsarbeiten gesperrt. Die Autobahn 1 Hamburg Richtung Lübeck ist zwischen Kreuz Bartgeheide und Bad Oldesloe bis 8 Uhr gesperrt. Die A40 Venlo Richtung Duisburg ist zwischen Kempen und Kerken wegen Bergungsarbeiten gesperrt. Das Ganze wahrscheinlich noch bis 6 Uhr. Die Autobahn 45 Hagen Richtung Gießen ist zwischen Lüdenscheid Nord und Lüdenscheid wegen Brückenarbeiten bis 8 Uhr gesperrt. Die A61 Ludwigshafen Richtung Speyer ist zwischen Schifferstadt und Kreuz Speyer wegen Aufräumarbeiten bis 6 Uhr gesperrt. Die A70 ist zwischen Bamberghafen und Bamberg wegen einer Nachtbaustelle bis 7 Uhr in beiden Richtungen gesperrt. Und eine haben wir noch von der Autobahn 565 Meckenheim Richtung Bonn. Hier ist zwischen Bonn-Poppelsdorf und Endenich wegen Bauarbeiten gesperrt. Ihnen unterwegs eine gute Fahrt. Kommen Sie mir gut in den Morgen.
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0: Für alle, die schon oder noch wach sind, mit Hanno Bauer in Magdeburg. Grüß Sie, schönes Wochenende.

0: bin so ein bisschen hin und her gerissen zwischen If I Could Turn Back Time, also Cher, die sich wünscht, die Zeit zurückzudrehen, und Kolesk, die jetzt dran sind mit Bring mich dahin, wo die Sonne wieder scheint. Ich glaube, ich nehme Kolesk. Sorry, Cher.
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Kim Wild, Fear from a Bridge und Dietmar in Winnenden hat schon einen ganz konkreten Plan zum weiteren Ablauf seines Morgens. Er hat nämlich geschrieben, von wo sendet ihr? Erfurt? Nein, aus Magdeburg diese Woche. Lieber Dietmar. Und er schreibt weiter, gerade habe ich schon einen Pad-Kaffee getrunken. Um 6 Uhr geht es jetzt gleich zum Bäcker, eine schwäbische Brezel holen. Na dann, viel Spaß dabei, Dietmar, und einen schönen Tagesbeginn natürlich mit unserer Musik dazu, die jetzt von Shania Twain kommt. You're still the one. Zum Reinstarten in den Samstag.

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1: Um 6 Uhr mit Michael Hafke. Die Bundesregierung hat sich darauf verständigt, angesichts der hohen Spritpreise erneut einen Tankrabatt einzuführen. Von Anfang Oktober bis Ende des Jahres sollen die Steuern pro Liter Benzin oder Diesel um 17 Cent gesenkt werden. Für kommendes Jahr plant der Bund dann einen Spritpreisdeckel. Unsere Hauptstadtkorrespondentin Ruth Kirchner erklärt, wie das funktionieren solle.
2: In dem gemeinsamen Beschluss von Bund und Ländern heißt es, man wolle Gespräche mit der Mineralölwirtschaft führen und bis spätestens 1. Januar 2027 einen Spritpreisdeckel einführen. Dauerhaft soll der aber nicht sein. Vorbild sind Belgien und Luxemburg. Dort legt das jeweilige Wirtschaftsministerium auf Basis der Preisentwicklung auf den internationalen Märkten verbindliche Höchstpreise für Benzin, Diesel und Heizöl fest. Für ein derartiges Modell hatte vor allem die SPD plädiert. Jetzt soll es also auch bei uns eingeführt werden. Außerdem will die Bundesregierung Gespräche über weitere, wie es heißt, zielgerichtete Maßnahmen führen, um vor allem Menschen mit kleinen und mittleren Einkommen zu entlasten. Details dazu gibt es aber noch nicht.
1: Kritik am Entlastungspaket der Bundesregierung kommt von Verbraucherschützern, Sozialverbänden und der Opposition. Der Bundesverband der Verbraucherzentralen und der Sozialverband Deutschland sehen eine Gießkannenlösung. Entlastet würden auch diejenigen, die es gar nicht nötig hätten. Grünen-Fraktionsvize Audretsch sprach im Redaktionsnetz Deutschland von einem Kniefall vor den Ölkonzernen. US-Präsident Trump hat eine Einigung im Streit um Grönland verkündet. Er schrieb auf seiner Plattform Truth Social, die Vereinigten Staaten hätten ein Abkommen mit Dänemark und der arktischen Insel geschlossen. Die Regierungen in Dänemark und Grönland bestätigten, dass ein Deal kurz vor dem Abschluss stehe. Aus Stockholm, Jana Sinram.
3: Dänemarks Ministerpräsidentin Mette Frederiksen schreibt in einer Pressemitteilung, sie freue sich über die Aussicht auf ein gutes Abkommen für Grönland, das Königreich Dänemark und die Vereinigten Staaten. Ein solches Abkommen werde die gemeinsame Sicherheit in der Arktis und im Nordatlantik stärken und damit auch für die NATO und Europa von Vorteil sein. Frederiksen betont ebenso wie der grönländische Regierungschef Jens Frederik Nielsen, der Vertrag werde die Souveränität und die territoriale Integrität des Königreichs und das Selbstbestimmungsrecht des grönländischen Volkes anerkennen.
1: US-Präsident Trump hat dem Nachrichtensender CNN wegen seiner Berichterstattung den Zugang zum Weißen Haus verboten. Auch der Sender MS Now und die Plattform Politico wurden von Presseveranstaltungen im Weißen Haus ausgeschlossen. Zur Begründung schrieb Trump auf seiner Plattform Truth Social, Medien sollten über den Präsidenten und seine Regierung keine Lügen verbreiten. Der FC Bayern München hat zum Auftakt des 4. Spieltags in der Fußball-Bundesliga ein Torfestival gefeiert. Der deutsche Rekordmeister gewann gegen Union Berlin mit 7:0. Aus der Sportredaktion Lars Bente.
4: Die Bayern in ihren Wiesentrikots schon direkt in Wiesenlaune. Zur Pause führten die Münchner schon mit 3:0 Musiala, Kane per Elfmeter und Olise mit den Treffern. Für Kane war es das 100. Bundesligator und das in einer Rekordzeit von nur 98 Spielen. In der zweiten Hälfte hat der Engländer sogar noch ein Tor nachgelegt. Sein Premierentreffer erzielte Bayern-Neuzugang Saibari. Am Ende noch Olise mit dem 6:7. Bitter für die Berliner, die weiter ohne Sieg bleiben. In der zweiten Bundesliga konnte Wolfsburg nach 8 Monaten mal wieder ein Heimspiel gewinnen. Gegen Darmstadt gab es ein 5:1. Fürth und Magdeburg trennen sich unentschieden 1:1.
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5: Das Wetter für uns in Hamburg, ja, ist jetzt irgendwie auch nichts Spannendes heute. Überwiegend bewölkt, immer mal auch Regen mit dabei. Auflockerung eher selten, maximal 20 Grad. Relativ mild eigentlich jetzt, gerade haben wir auch so 16 Grad. Morgen dann mehr Sonne, weniger Regen, aber es bleibt teils stark bewölkt und windig bei maximal 19 Grad dann am Sonntag. 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Blitzer und Staus aus dem Verkehrszentrum Roter Baum. Die A1 ist gesperrt und zwar Richtung Bremen zwischen Stillhorn und Harburg. Wegen Brückenarbeiten bis Montag früh 5 Uhr circa. Die Umleitung führt sie über die U76. Haben Sie das auch schon mal gehört? Dann ist die A1 Bremen Richtung Hamburg in der Gegenrichtung auch gesperrt. Zwischen Elsdorf und Sittensen wegen Reinigungsarbeiten. Und die Köbrandbrücke ist mal wieder wegen Wartungsarbeiten gesperrt in beiden Richtungen. Das Ganze auch bis Montag früh 5 Uhr. Wir wünschen da, wo es geht, eine gute und vor allem auch sichere Fahrt. Kommen Sie jetzt gut rein in diesen Samstagmorgen. Mit uns, mit NDR 90,3 und ganz entspannter Musik. Smokey gleich, If You Think You Know How to Love Me. Und jetzt The Police mit Every Breath You Take. Ich bin Nikolai Zech, gleich 5 nach 6. Moin.

0: Schönen guten Morgen. Ende 90,3 ist hier um 12 Minuten nach 6 und Sie gehören zum Bild des Hamburger Hafens und sind Pflichtprogramm für jeden, der hier nach Hamburg kommt als Tourist.
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0: 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Daido jetzt mit White Flag hier am Samstagmorgen bei NDR 90,3.

0: Wir machen gleich weiter mit den Stranglers. Always the Sun. Jetzt aber erstmal alles, was wichtig ist, von und mit Caro Weiß.
1: Guten Morgen, es ist 6.30 Uhr.
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1: 150.000 genehmigte Wohnungen. So viele sind es seit 2011 bis jetzt in Hamburg. Damals übernahm die SPD wieder den Senat und forcierte den Wohnungsbau. Stadtentwicklungssenatorin Karen Pein spricht von einer magischen Marke. Diese zeige die gemeinsamen Bemühungen im Wohnungsbau. Kritik kommt von der Opposition, denn 30.000 Baugenehmigungen wurden noch nicht umgesetzt. Nun sollen sie kommen, die Entlastungen für Autofahrerinnen und Autofahrer aufgrund der hohen Spritpreise. Wie das Kanzleramt mitteilt, habe man sich zunächst wieder auf einen Tankrabatt geeinigt. So sollen die Steuern ab Oktober pro Liter Benzin und Diesel um 17 Cent gesenkt werden. Kritik gibt es unter anderem von der Verbraucherzentrale. Sie spricht vom Griff zur Gießkanne. Im Streit um die autonome dänische Insel Grönland ist ein Ende in Sicht. Die USA, Dänemark und Grönland haben sich nach eigenen Angaben auf ein Abkommen geeinigt. Dieses gewährt den USA die dauerhafte Kontrolle über die Sicherheit in Grönland. In der Vergangenheit hatte US-Präsident Donald Trump immer wieder gedroht, Grönland annektieren zu wollen. Dänemarks Regierungschefin Mette Frederiksen sagte, das Abkommen sei gut für die NATO und Europa. Grönland liegt geostrategisch günstig und hat wertvolle Rohstoffe. Die Clearingstelle des Flüchtlingszentrums in Hamburg, die kümmert sich ja um kranke Menschen ohne ausreichenden Versicherungsschutz. Doch zum zweiten Mal in diesem Jahr ist das Geld schon aufgebraucht. Die Linksfraktion schlägt deshalb Alarm. Laut Sozialbehörde hat die Stadt in diesem Jahr schon gut 800.000 Euro in den Notfallfonds eingezahlt. Zusätzliche Mittel seien bisher nicht eingeplant. Gut 3 Wochen ist der sexuelle Übergriff auf eine Frau in Wandsbek her. Jetzt hat die Hamburger Polizei einen Tatverdächtigen festgenommen. Laut Polizei war der 33-Jährige Ende August in die Wohnung der Frau eingebrochen und hatte sich an ihr sexuell vergangen. Ermittlungen des Landeskriminalamtes hatten auf die Spur des Mannes aus Wandsbek geführt. Ein DNA-Abgleich erhärtete schließlich den Tatverdacht. Torspektakel in der Fußball-Bundesliga. Der FC Bayern München hat am Abend mit 7:0 gegen Union Berlin gewonnen. Dabei gelang Stürmer Harry Kane sein 100. Bundesliga-Tor. Der HSV spielt heute Nachmittag gegen Köln. Anpfiff im Volksparkstadion ist um 15:30 Uhr. Und der FC St. Pauli muss in der zweiten Liga erst morgen ran, auswärts gegen Cottbus.
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0: Das Wetter für uns in Hamburg ist relativ mild heute Morgen, finde ich, wenn man vor die Tür geht. 14 bis 16 Grad so. Dann wird der Tag heute ja nicht ganz so schick, wie man vielleicht dachte. Ja, ist überwiegend bewölkt. Eigentlich Auflockerung eher selten. Immer mal ein Schauer mit dabei. Und morgen eigentlich mehr oder weniger ähnliches Spiel. Eventuell ein bisschen mehr Sonne als heute. Das Ganze bei maximal 20 Grad am Wochenende. 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Blitzer und Staus aus dem Verkehrszentrum Roter Baum. Wir haben so ein paar Sperrungen. Die A1 ist das ganze Wochenende über gesperrt zwischen Stillhorn und Harburg Richtung Bremen wegen Brückenarbeiten bis Montag früh 5 Uhr. Die U76 ist ihre Umleitungsstrecke. Dann ist die A1 in der Gegenrichtung auch noch gesperrt zwischen Elsdorf und Sittensen wegen Reinigungsarbeiten zurzeit. Dadurch staut es sich dort auch schon. Und die Kölbrandbrücke ist in beiden Richtungen gesperrt. Mal wieder wegen Wartungsarbeiten. Das Ganze geht dort auch bis circa Montag früh 5 Uhr. Das erstmal von den Straßen. Wenn Sie noch was gesehen haben, Stau oder Blitzer, dann geben Sie uns gerne Bescheid kostenfrei über die 08000 90 3 90 3. Gleich hören wir uns an. Ihr Thema der Woche in den nächsten 7 Minuten hier bei NDR 90,3.

0: 6:41 Uhr, schönen guten Morgen.
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0: Ganz genau, das möchte unsere Stadtreporterin Anne Adams jede Woche von Ihnen wissen, in einem anderen Stadtteil. Diese Woche ist Anne in Blankenese gewesen und hat da wen getroffen? Moin.
2: Also auf jeden Fall Rennradfahren. Das Thema Strecken zu finden ist eigentlich theoretisch leicht, weil es schöne Strecken gibt. Allerdings ist natürlich die Diskussion zum Thema Rennradfahrer in Hamburg momentan eine sehr haarige Diskussion, weil da eben auch Hass den Rennradfahrern entgegenschlägt tatsächlich, muss man mal so sagen, gerade in den sozialen Medien.
3: Und was würden Sie sich wünschen als Rennradfahrerin für Hamburg?
2: Ich glaube einfach im Generellen mehr ein Miteinander. Also ich bin Fußgänger, ich bin Autofahrer, ich bin Rennradfahrer. Ich denke einfach, man muss wieder zu einem Miteinander kommen im Straßenverkehr, dass alle aufeinander Rücksicht nehmen und dass nicht immer jedes Mal auf irgendeine Gruppe geschimpft wurde.
4: Ja, hi, ich bin Florian. Ja, mein Thema der Woche liegt schon mehr als eine Woche zurück, aber es war die Herbstlese Blankenese, das Literaturfestival, was wir hier einmal im Jahr von der Buchhandlung auch Wassermann ausmachen. Am ersten Tag sollte Elke Heidenreich zu uns kommen, hat sie auch gemacht. Allerdings hat mein Blinddarm sich an dem Tag entschieden, sich von mir zu trennen. Dann war es das für die Woche für mich und an der Stelle möchte ich mich einmal ganz herzlich bei all denen bedanken, die uns unterstützt haben. Das war eine wahnsinnige Leistung von allen, vor allen Dingen auch von meinem Freund Pascal, mit dem ich die Buchhandlung zusammen mache. Also vielen Dank an alle.
5: Moin, ich bin Karin. Was ist Ihr Thema der Woche? Was beschäftigt Sie?
6: Unsere jüngere Tochter fährt demnächst auf Klassenreise das erste Mal und sie hat so schreckliches Heimweh und deswegen ist bei uns zu Hause gerade das Thema, dass sie eine schöne Klassenreise haben soll und wie wir das mit dem Heimweh in den Griff bekommen, dass sie es trotzdem genießen kann.
3: Wenn es gut läuft, also ich habe die Erfahrung schon mal gemacht, dann ist gar keine Zeit für Heimweh.
6: Das wäre großartig. Die Klasse ist toll, der Lehrer ist großartig und wenn sie dann ganz viel zu tun haben, dass sie abends einfach tot ins Bett fallen.
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1: Und von Robbie Williams gleich zu Sydney Youngblood. If only I could. Jetzt aber erstmal alles, was wichtig ist. Vorne mit Caro Weiß.
2: Guten Morgen. Es ist 7 Uhr.
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2: Hamburg erreicht bei Wohnungsneubau 150.000er Marke. Verbraucherschützer und Grüne kritisieren neuen Tankrabatt. Und FC St. Pauli tritt morgen bei Energie Cottbus an. Das Wetter, viele Wolken, meist trocken bis 20 Grad. Hamburgs Wohnungsbau hat eine besondere Marke durchbrochen. Nach Informationen von NDR 90,3 haben seit 2011 die Behörden 150.000 Wohnungen genehmigt. Damals übernahm die SPD wieder den Senat und forcierte den Wohnungsbau. Reinhard Postelt.
4: In 15 Jahren 150.500 Baugenehmigungen. Das entspricht 10.000 pro Jahr. 2011, als der frisch gewählte Bürgermeister Olaf Scholz die Devise ausgab, wir wollen 6.000 Genehmigungen pro Jahr schaffen, da galt das noch als verwegen, waren es unter Ole von Beuys nur 3.000. Heute ist Stadtentwicklungssenatorin Karen Pein ein wenig stolz.
5: Wir haben die magische Marke von 150.000 genehmigten Wohneinheiten seit 2011 im August erreicht. Das ist eine große Hausnummer und zeigt die gemeinsamen Bemühungen im Wohnungsneubau.
4: Dafür dankt die SPD-Senatorin der Wohnungswirtschaft. Die Opposition kritisiert, 30.000 Baugenehmigungen wurden nicht umgesetzt. Nach 4 Krisenjahren kommt der Wohnungsmarkt jetzt wieder in Schwung.
5: Wir haben jetzt im Zeitraum bis August schon fast 5.000 Wohneinheiten genehmigt. Damit haben wir 1.540 mehr genehmigt als im Zeitraum letztes Jahr.
4: Das Senatsziel von 10.000 Baugenehmigungen im Jahr wird dennoch verfehlt.
2: Die Bundesregierung hat sich erneut auf einen Tankrabatt geeinigt. 17 Cent pro Liter Benzin und Diesel sollen Autofahrerinnen und Autofahrer entlasten. Kritik gibt es unter anderem von der Verbraucherzentrale Bundesverband. Ronald Lessig.
6: Deren Chefin Popp sagte der Rheinischen Post, nötig sei stattdessen gezielt kleine und mittlere Einkommen zu entlasten. Ähnlich äußerte sich der Sozialverband Deutschland. Linken-Chefin Schwertner bezeichnete in den Funke-Medien den Tankrabatt als Pflaster, das keine Wunde heile. Wichtig sei mehr Tempo beim Umstieg auf erneuerbare Energien, um die Abhängigkeit von Krisen zu beenden. Der grüne Fraktionsvize Audret sprach im Redaktionsnetzwerk Deutschland von einem Kniefall vor den Ölkonzernen. Das Geld müsse stattdessen bei den Menschen ankommen. Kanzler Merz und Finanzminister Klingbeil hatten am Abend angekündigt, dass von Oktober bis zum Jahresende die Steuer um 17 Cent je Liter Sprit gesenkt wird. Das kostet 2,5 Milliarden Euro, zur Hälfte von den Ländern finanziert. Außerdem ist ab kommendem Jahr ein Spritpreisdeckel vorgesehen.
2: Die USA wollen ihre Militärpräsenz auf Grönland ausweiten. Wie US-Präsident Donald Trump mitteilte, gibt es darüber eine Einigung mit Dänemark und der Arktisinsel. Seinen Angaben zufolge werde die Souveränität Grönlands nicht beeinträchtigt. Das Abkommen soll nächste Woche unterschrieben werden. Trump hatte in der Vergangenheit mehrfach gedroht, die Insel zu annektieren und dies mit einem mangelnden Schutz durch Dänemark begründet. Die Hamburger Linksfraktion schlägt Alarm, denn die Gelder des Notfallfonds, der sogenannten Clearingstelle für kranke Menschen ohne ausreichenden Versicherungsschutz, sind aufgebraucht. Nach Angaben der Sozialbehörde hat die Stadt in diesem Jahr rund 800.000 Euro in den Fonds eingezahlt. Zusätzliche Mittel seien bisher nicht eingeplant. Und diese Partie gab es seit 12 Jahren nicht. Der FC St. Pauli tritt in der zweiten Bundesliga morgen bei Energie Cottbus an. Der Aufsteiger aus der Lausitz liegt in der Tabelle aktuell 2 Plätze vor St. Pauli. Jörg Naroska.
7: Uns erwartet in Cottbus eine hitzige Atmosphäre, ist sich Trainer Marcel Rapp sicher. Trotzdem freuen wir uns auf das Spiel und wollen unseren Fans den ersten Auswärtssieg der Saison schenken, so Rapp. Knapp 2000 St. Pauli-Anhänger begleiten die Mannschaft nach Cottbus. Der Gästeblock ist ausverkauft. In der Liga konnten zuletzt beide Teams punkten. Aufsteiger Cottbus besiegte den Karlsruher SC. St. Pauli setzte sich im Topduell der Liga am Millerntor gegen Wolfsburg durch. Beide Teams spielen mutig nach vorne. Die Zuschauer können sich auf ein gutes Fußballspiel freuen, meint Rapp. Große Änderungen in der Startelf soll es laut Trainer nicht geben. Bei den Profis, die vergangene Woche gegen Wolfsburg überzeugt haben, könne man davon ausgehen, dass sie erneut spielen werden. Für die Leistungsträger Rigota, Ando und Matthiesen, die vergangene Woche ausgefallen waren, bliebe gegen Cottbus dann zunächst nur ein Platz auf der Bank.
2: In der Bundesliga hatte FC Bayern München am Abend zu Hause deutlich gewonnen. Gegen Union Berlin stand das am Ende 7:0 für die Münchner. 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
1: Und das Wetter für uns in Hamburg. 15, 16 Grad messen wir zurzeit in der Stadt. Überwiegend bewölkt. Heute leider immer mal auch ein bisschen Regen mit dabei. Auflockerungen sind heute eher selten. Maximal 20 Grad heute, genauso wie morgen auch maximal 20 Grad. Morgen eventuell ein paar mehr Auflockerungen als heute, aber ansonsten machen wir genauso. Morgen weiter wie heute. In der 90,3 Blitzer und Staus aus dem Verkehrszentrum Roter Baum. Weiterhin nur die Infos über ein paar Sperrungen. Die A1 ist gesperrt Richtung Bremen zwischen Stillhorn und Harburg. Wegen Brückenarbeiten bis Montag früh 5 Uhr. Die Umleitung führt sie über die U76. Dann ist die A1 in der Gegenrichtung immer noch gesperrt von Bremen aus kommt Richtung Hamburg zwischen Elsdorf und Sittensen. Wegen Reinigungsarbeiten aktuell gesperrt. Dort staut es sich auch und die Köbrandbrücke ist beidseitig gesperrt. Wegen Wartungsarbeiten auch bis Montag früh ca. 5 Uhr. Wir wünschen da, wo es geht, eine gute und vor allem auch sichere Fahrt. Und gleich schnacken wir mal ausführlich über dieses spätsommerliche Herbstwetter, was wir haben. Nein, jetzt kurz vor auch kalendarischem Herbstanfang wollen wir auch mal eine kleine Sommerbilanz dann gleich ziehen. Hier in den nächsten 7 Minuten bei NDR 90,3 nach Toto, Hope Alline und jetzt Sydney Youngblood. Ich bin Nicolette Zech, guten Morgen.

0: München, NDR 90,3 ist hier oben gleich genau auf die Sekunde, genau 7.13 Uhr und zwar jetzt. Und am Mittwoch haben wir es dann auch kalendarisch geschafft. Der Herbstanfang steht vor der Tür. Zeit mal, finde ich, so eine kleine Sommerbilanz zu ziehen und auf den kommenden Herbst zu blicken. Und das mache ich jetzt mit unserem NDR 90,3 Wetterexperten Kent Heinemann. Guten Morgen,
1: hier
0: Kent.
1: Ist er. Moin, Nikolai.
0: Hallo. Na, wie zufrieden bist du denn eigentlich so mit der Hamburger Sommerperformance?
1: Also, wenn man mal die Hitzeperioden so absieht, ist das eigentlich wirklich ein ganz schön anständiger Sommer gewesen tatsächlich. Also, wenn man das Ganze zusammenfasst, dann haben wir so eine Abweichung im Vergleich zu den Jahren 1991 bis 2020 gerade mal plus ein, also wir sind zu warm, 1,3 Grad zu warm tatsächlich. Mhm. Wir hatten halt ein paar kühlere Tage, kühlere Monate tatsächlich, aber wir hatten auch irrsinnig starke Ausreißer, eben der Juni und dann halt auch der Juli, der hat dann eben für deutlich viele Hitzetage gesorgt und halt deutlich viele Ungemache, ne, mhm, die wir tatsächlich noch Revue passieren müssen und dürfen. Mhm. Ja, genau. Also das war sozusagen eigentlich das Große. Natürlich durch diese Hitze haben wir es auch mit sehr starker Trockenheit zu tun gehabt und hatten wir teilweise immer noch. Jetzt sorgt eben der September dafür, dass wir wirklich eben dieses Defizit jetzt allmählich auffüllen und aufgefüllt haben. Also von daher sind wir auf einem guten Weg und wenn wir jetzt den September betrachten, sind wir sogar gute 2 Grad zu warm tatsächlich, obwohl man das gar nicht so richtig fühlt, weil eben der Sommer so deutlich zu warm war oder zumindest halt die einzelnen Tage deutlich zu warm waren.
0: Ja, auf jeden Fall. Also es fühlt sich ja schon länger auch nach Herbst an da draußen. Ihr Meteorologen feiert ja auch schon seit Anfang des Monats genau, Herbst. Was kann man jetzt über den Herbst sagen? Du sagst schon 2 Grad zu viel jetzt im September. Wo gehen wir so die nächsten Wochentage hin?
1: Ja, insgesamt, also wenn man sich die Temperaturen so anschaut, bleiben wir eigentlich auf dem gleichen Niveau. Wenn ich jetzt mal schaue, was die höchsten Temperaturen eigentlich, was wir so erwarten dürften sozusagen, dann sind wir so in Hamburg so bei 18 Grad angesiedelt. Wir haben heute so 19 bis 20 Grad, auch die nächsten Tage werden so 17, 18, 19, vielleicht 20 Grad dann im Laufe der Tage uns weiterhin noch beschäftigen. Das heißt also, wir sind auch weiterhin noch leicht zu warm, was die Temperaturen angeht. Was den Wind angeht, sind wir auch deutlich zu pustig. Also heute ja schon, heute Morgen stark böig. Morgen wird der Wind dann auch nochmal deutlich zunehmen. Wir werden dann stürmische Böen bekommen. Regenschauer, teilweise auch gewittrige Regenschauer. Dazu eben auch nochmal eben diese 19 Grad. Also temperaturmäßig sind wir auf Norm. Niederschlag haben wir eigentlich schon erreicht für diesen September. Also wir sind schon über dem Soll. Also jeder Tropfen, der jetzt sozusagen auf Hamburg Straßen fällt, der wird jetzt eben übererfüllt. Genau.
0: Ja, aber ist doch auch gut, ne? Werden die Wasserspeicher mal wieder ein bisschen aufgefüllt im Boden. Wissen wir Bescheid? Also in dem richtigen Moment, wenn es vielleicht nicht gerade schauert und gewittert, Drachen steigen jetzt schon im September. Klingt doch nach einem schicken Herbst. Danke dir, Kent. Hab ein schönes Wochenende. Ciao.
1: Wünsche ich auch, Dinge. Tschüss.
0: NDR 90,3 ist hier. Mit Lighthouse Family jetzt und Free um 16 Minuten nach 7. Haben Sie ein gutes Aufstehen mit uns. Moin, Hamburg.

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0: Wie schön Musik sein kann, ne? Boris Garner hier bei NDR 90,3. Jetzt gibt's erstmal alles, was wichtig ist, von und mit Caro Weiß.
1: Guten Morgen, es ist 7.30 Uhr.
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1: 150.000 genehmigte Wohnungen. So viele sind es seit 2011 bis jetzt in Hamburg. Damals übernahm die SPD wieder den Senat und forcierte den Wohnungsbau. Stadtentwicklungssenatorin Karin Pein spricht von einer magischen Marke. Diese zeige die gemeinsamen Bemühungen im Wohnungsbau. Kritik kommt von der Opposition, denn 30.000 Baugenehmigungen wurden noch nicht umgesetzt. Nun sollen sie kommen, die Entlastungen für Autofahrerinnen und Autofahrer aufgrund der hohen Spritpreise. Wie das Kanzleramt mitteilt, habe man sich zunächst wieder auf einen Tankrabatt geeinigt. So sollen die Steuern ab Oktober pro Liter Benzin und Diesel um 17 Cent gesenkt werden. Kritik gibt es unter anderem von der Verbraucherzentrale. Sie spricht vom Griff zur Gießkanne. Der Nachrichtensender CNN, der Sender MS Now und auch die deutsche Plattform Politico haben im Weißen Haus ein Hausverbot bekommen, aufgrund ihrer Berichterstattung. Wie US-Präsident Donald Trump auf seiner Plattform Truth Social die Entscheidung begründet, sollten Medien keine Lügen über ihn oder seine Regierung verbreiten. Er drohte damit, dass weitere Hausverbote folgen würden. Die Clearingstelle des Flüchtlingszentrums in Hamburg, die kümmert sich ja um kranke Menschen ohne ausreichenden Versicherungsschutz. Doch zum zweiten Mal in diesem Jahr ist das Geld aufgebraucht. Die Linksfraktion schlägt deshalb Alarm. Laut Sozialbehörde hat die Stadt in diesem Jahr schon gut 800.000 Euro in den Notfallfonds eingezahlt. Zusätzliche Mittel seien bisher nicht eingeplant. Übermorgen ist Welt-Alzheimer-Tag und schon heute starten in Hamburg die Aktionstage Demenz. Los geht es mit einer Info- und Kulturveranstaltung in der Zentralbibliothek am Hühnerposten. Es geht den Veranstaltern um Wissen, Begegnung und Erfahrung. Neben Fachleuten äußern sich auch Betroffene dazu, wie es sich mit Demenz lebt. Die Veranstaltungen sind bis nächste Woche Sonntag über die Stadt verteilt und kostenlos. Den Welt-Alzheimer-Tag gibt es seit 32 Jahren. Torspektakel in der Fußball-Bundesliga. Der FC Bayern München hat am Abend mit 7:0 gegen Union Berlin gewonnen. Dabei gelang Stürmer Harry Kane sein 100. Bundesliga-Tor. Der HSV spielt heute Nachmittag gegen Köln. Anpfiff im Volksparkstadion ist um 15.30 Uhr. Und der FC St. Pauli muss in der zweiten Liga erst morgen ran, auswärts gegen Cottbus.
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0: Das Wetter für uns in Hamburg, heute überwiegend bewölkt und windig, maximal 20 Grad, 16 Grad messen wir zurzeit, immer mal ein bisschen Regen mit dabei und morgen geht's genauso weiter eigentlich wie heute, auch überwiegend bewölkt, zum Teil mal Regen mit dabei, windig, aber eventuell ein bisschen mehr Sonne als heute, bei maximal 19 Grad. NDR 90,3, Blitzer und Staus aus dem Verkehrszentrum Roter Baum. Wir haben eine Sperrung auf der A1 und zwar das ganze Wochenende über Richtung Bremen, zwischen Stillhorn und Harburg sind Brücken arbeiten. Bis Montag früh ca. 5 Uhr dauert das Ganze. Eine Umleitung ist dafür sie ausgeschildert. Und dann haben wir die Kühlbrandbrücke, die ist auch das ganze Wochenende über gesperrt in beiden Richtungen. Wegen Wartungsarbeiten, auch das dauert ca. bis Montag früh 5 Uhr. Auch da sind Umleitungen für sie eingerichtet. Wir wünschen da, wo es geht, eine gute und vor allem auch sichere Fahrt. Moin!

0: guter Song. Der 90,3 ist hier. Wir erwischen Sie wahrscheinlich gerade beim Frühstücken. 7.42 Uhr ist beim ersten Kaffee und vielleicht auch bei der ersten Scheibe Brot oder ein Brötchen. Und so ein leckeres Brot, das gehört bei uns natürlich selbstverständlich zum Frühstück dazu. Das ist von selbst reden. Aber in den USA ein richtig gutes Brot zu bekommen, ist eher eine Seltenheit. Ja, die kennen eigentlich nur Weißbrot und irgendwelche Bagels oder so. Und da ist Brot schon eine richtige Delikatesse. So wie in New York. Da gibt es jetzt das teuerste Brot der Welt in Soho. Das ist so ein angesagter Stadtteil in New York City. Da stehen Menschen wirklich Schlange für ein Brot, das, halten Sie sich fest, $60 kostet. Umgerechnet rund 52 Euro kostet dieser Laib Roggenbrot. Ein geschäftstüchtiger Bäcker aus Graz, aus Österreich, hat dafür extra einen Ofen aus Deutschland einfliegen lassen. Tim Auer heißt dieser kluge Grazer. Warum ist dieses Brot eigentlich so teuer, haben wir gefragt.
1: Ob das die Lebenserhaltungskosten sind, ob das die Mietkosten sind, ob das die Energiekosten sind. Und in unserem Fall natürlich auch die Rohstoffkosten, weil wir das Mehl teuer aus Österreich importieren.
0: Ja, das gibt es in den USA anscheinend nicht. Und wie kommt das $60 Sauerteigbrot denn bitte an den New Yorker an?
2: Ich war fasziniert. $60 für ein Brot und da habe ich mich wie so viele gefragt, wie gut ist das bitte? Und es ist gut. Ich würde auch eins kaufen, muss das vorher aber mit meiner Frau absprechen.
3: Tolle Erfahrung, mal was Neues probieren, da konnten wir nicht Nein sagen. Wir haben uns ein Brot geholt, werden zu Hause probieren, weil Social Media sorgt das für Aufsehen.
0: Ja, und unser US-Reporter, Korrespondent dort, Martin Ganselmeier, hat dieses Brot auch mal getestet.
4: Also das Brot schmeckt wirklich sehr lecker und ist richtig knusprig. Aber natürlich ist das Ganze auch schon ziemlich verrückt. Und das ist auch typisch New York. Ein edler Laden, in dem nur ein einziges Kultbrot verkauft wird. Und jeder, der das in den sozialen Medien gesehen hat, wow, ein Brot, $60 kostet das, der will natürlich mal vorbeischauen, um zu probieren, wie dieser Porsche unter den Broten schmeckt. Und das kann man tatsächlich auch. Es gibt kleine Probehäppchen umsonst. Und wer nicht gleich $60 für das ganze Brot bezahlen will, der kann sich auch eine Scheibe von diesem Roggensauerteigbrot bestellen. Zum Beispiel mit Butter und Schnittlauch, das kostet $6. Oder mit Aprikosenkonfitüre, das kostet $10. Oder mit Kaviar für $14.
0: Oh meine Güte. Danke Martin nach New York. Da kann man mal sehen, ne? Wir leben im Brotdelikatessenland hier. Bei uns ist das selbstverständlich die gute Scheibe Brot. Lassen Sie sich schmecken. Wir hoffen, Sie haben keine 50 Euro dafür ausgegeben.

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1: Philip Bailey, Phil Collins warten gleich auf Sie. Easy Lover hören wir uns gleich an. Jetzt hören wir aber erstmal Caro Weiß mit allem, was wichtig ist.
2: Guten Morgen. Es ist 8 Uhr.
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2: Hamburg erreicht bei Wohnungsbau 150-100.000er-Marke. Dänemark und USA verkünden Durchbruch im Grönlandstreit. Soziale Anlaufstelle in Hamburg hat erneut finanzielle Probleme. Und das Wetter, viele Wolken, meist trocken bis 20 Grad. Hamburgs Wohnungsbau hat eine besondere Marke durchbrochen. Nach Informationen von NDR 90,3 haben seit 2011 die Behörden 150.000 Wohnungen genehmigt. Damals übernahm die SPD wieder den Senat und forcierte den Wohnungsbau. Reinhard Postelt.
4: In 15 Jahren 150.500 Baugenehmigungen. Das entspricht 10.000 pro Jahr. 2011, als der frisch gewählte Bürgermeister Olaf Scholz die Devise ausgab, wir wollen 6.000 Genehmigungen pro Jahr schaffen, da galt das noch als verwegen, waren es unter Ole von Beust nur 3.000. Heute ist Stadtentwicklungssenatorin Karen Pein ein wenig stolz.
5: Wir haben die magische Marke von 150.000 genehmigten Wohneinheiten seit 2011 im August erreicht. Das ist eine große Hausnummer und zeigt die gemeinsamen Bemühungen im Wohnungsneubau.
4: Dafür dankt die SPD-Senatorin der Wohnungswirtschaft. Die Opposition kritisiert, 30.000 Baugenehmigungen wurden nicht umgesetzt. Nach 4 Krisenjahren kommt der Wohnungsmarkt jetzt wieder in Schwung.
5: Wir haben jetzt im Zeitraum bis August schon fast 5.000 Wohneinheiten genehmigt. Damit haben wir 1.540 mehr genehmigt als im Zeitraum letztes Jahr.
4: Das Senatsziel von 10.000 Baugenehmigungen im Jahr wird dennoch verfehlt.
2: Und das ist auch Thema in der NDR Hamburg App. Wegen der hohen Spritpreise sollen jetzt Entlastungen für Autofahrerinnen und Autofahrer kommen. Bund und Länder haben sich auf einen erneuten Tankrabatt geeinigt. Ab Oktober bis Jahresende sollen die Steuern pro Liter Benzin und Diesel um 17 Cent gesenkt werden. Spätestens zum Jahreswechsel soll dann eine Obergrenze für die Spritpreise kommen. Darüber muss die Regierung aber noch mit dem Mineralölkonzern verhandeln. Die USA, Dänemark und Grönland haben offenbar den Streit um die Arktisinsel beigelegt. Wie der US-Präsident mitteilt, wollen sie ihre Militärpräsenz auf Grönland ausweiten. Dänemarks Regierungschefin Mette Frederiksen begrüßte die Einigung. Aus Stockholm, Jana Sinram.
6: Dänemarks Ministerpräsidentin Mette Frederiksen schreibt in einer Pressemitteilung, sie freue sich über die Aussicht auf ein gutes Abkommen für Grönland, das Königreich Dänemark und die Vereinigten Staaten. Ein solches Abkommen werde die gemeinsame Sicherheit in der Arktis und im Nordatlantik stärken und damit auch für die NATO und Europa von Vorteil sein. Frederiksen betont ebenso wie der grönländische Regierungschef Jens Frederik Nielsen, der Vertrag werde die Souveränität und die territoriale Integrität des Königreichs und das Selbstbestimmungsrecht des grönländischen Volkes anerkennen. Trump hatte zuvor auf seiner Plattform Truth Social geschrieben, das Abkommen sichere den Vereinigten Staaten die dauerhafte Kontrolle über die Sicherheit und alle anderen Bedürfnisse Grönlands und berücksichtige viele amerikanische Anliegen. Im Januar hatte Trump vehement Anspruch auf die Arktisinsel erhoben.
2: Eine wichtige soziale Anlaufstelle hat erneut massive finanzielle Probleme. Die sogenannte Clearingstelle des Flüchtlingszentrums Hamburg hat zum zweiten Mal in diesem Jahr kein Geld mehr. Sie kümmert sich um kranke Menschen ohne ausreichenden Versicherungsschutz. Jan Strellerpol.
7: Die Linksfraktion hatte Alarm geschlagen. Die Gelder des Notfallfonds der Clearingstelle sind aufgebraucht. Und das erschwere die Behandlung von Menschen ohne Papiere beim Facharzt, sagt die flüchtlingspolitische Sprecherin Carola Enzle. Auf Nachfrage von NDR 90,3 bestätigt die Sozialbehörde indirekt, dass die Mittel aufgebraucht sind. Sie verweist darauf, dass der Fonds in diesem Jahr bereits Gelder von gut 800.000 Euro von der Stadt bekommen habe als freiwillige Leistung. Zusätzliche Mittel seien bisher nicht eingeplant. Bei der Arbeit der Clearingstelle geht es nicht um akute lebensgefährliche Notfälle, aber um dringende medizinische Behandlungen von Menschen ohne Krankenversicherung. Die Clearingstelle prüft, wer die Kosten für den Arzt oder das Krankenhaus übernimmt. Wenn sie keine anderen Geldgeber findet, übernahmen sie bisher selbst die Behandlungskosten. Wenn Ärzte und Krankenhäuser diese Patienten jetzt also behandeln, bleibt offen, ob sie dafür jemals Geld sehen werden.
2: Gut 3 Wochen ist der sexuelle Übergriff auf eine Frau in Wandsbek her. Jetzt hat die Hamburger Polizei einen Tatverdächtigen festgenommen. Laut Polizei war der 33-Jährige Ende August in die Wohnung der Frau eingebrochen und hatte sich an ihr sexuell vergangen. Ermittlungen des Landeskriminalamtes hatten auf die Spur des Mannes aus Wandsbek geführt. Ein DNA-Abgleich erklärte schließlich den Tatverdacht.
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1: Das Wetter für uns in Hamburg, überwiegend bewölkt, immer mal ein bisschen Regen mit dabei, Wind ist auch mit dabei, das Ganze bei 20 Grad in der Spitze, 17 Grad messen wir zurzeit, jetzt am Samstagmorgen. Morgen dann eventuell ein bisschen mehr Sonne, ansonsten ähnlich wie heute bei maximal 19 Grad. 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Blitzer und Staus jetzt aus dem Verkehrszentrum Roter Baum. Sperrungen haben wir auf der A1 Hamburg Richtung Bremen. Zwischen Stillhorn und Harburg wegen Brückenarbeiten bis Montag früh ca. 5 Uhr gesperrt. Die Umleitung führt sie über die U76. Dann ist die A1 weiterhin gesperrt Richtung Hamburg zwischen Elsdorf und Sittensen wegen Reinigungsarbeiten. Dadurch staut es sich dort. Dann haben wir die Kölbrandbrücke, die wegen Wartungsarbeiten in beiden Richtungen bis Montag früh ca. 5 Uhr gesperrt ist. Und der Verlauf lange Reihe, Kirchenallee. Zwischen Schmelinski-Straße und Ernst-Merck-Straße ist aktuell wegen eines Polizeieinsatzes in beiden Richtungen gesperrt. Wir wünschen, da wo es geht, eine gute und vor allem auch sichere Fahrt.
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1: Täglich unter der Woche um 7.40 Uhr hören Sie ja unsere Kult-Comedy Frühstück bei Stefan hier. Und am Wochenende geben wir uns dann einfach nochmal die Highlight-Folgen der Woche, so wie die hier.
8: Beispiel, wenn hier alles schief gehen sollte, dann habe ich noch mit meiner Schwester den Solarschein gemacht. Damit darf ich bis zu 3 Bräune aufstellen und könnte sogar Teamchefin im Sonnenstudio werden.
9: Hallo, Steffi.
8: Ja, du, aber das ist noch Zukunftsmusik.
1: Ja, das Thema Weiterbildung. Gleich wird heiß diskutiert im Steffi-Stemmer-Bistro. Hören Sie gleich die ganze Folge Frühstück bei Stefanie in 8 Minuten. Ich bin Nikolai Zech. Moin.

0: 8.13 Uhr, Ende 90,3 ist hier. Schönen guten Morgen.
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2: Es ist ja, wie es ist.
1: Und das sind ihre Gäste. Herr Ahlers.
3: Ja, da tut er nichts zu sagen.
1: Udo.
4: Ja, das kann's haben.
1: Und Opa Gerke.
5: Steffi, machst du mir Mettbrötchen?
2: Nee, muss ich erst schmieren. Milch und Zucker nehmt ihr selber, ne? Was gibt's Neues?
3: Puh, hier steht in der Zeitung, heute ist Tag der Weiterbildung. Was dann nun wieder alles soll. Wie wär's denn erstmal mit Bildung?
6: Also geh euch du nun wieder mit deinen hohen Ross.
2: Nee, muss ich auch sagen, du, ohne Zusatzqualifikation kannst du heute gar nichts. Also allein wegen den Marktchancen.
3: Ja, was hast du denn bitte für Zusatzqualifikation?
2: Mein Hotdog-Diplom von Stüwer. 2 Tage Lehrgang in der Zentrale. Könnte ich jederzeit mit wieder zurück in den Imbiss. Die nehme ich mit Kusshand.
3: So, will ich nicht sagen. Also wir hatten damals bei der Post auch einen Fortbildungslehrgang mit den neuen Postleitzahlen und dann gab's die neuen Stempelmappen. Da war aber was los.
6: Ja, also man muss sich ja immer umstellen. Als sie damals die Springfield-Story abgesetzt haben, da habe ich mich auch erstmal umgeguckt und du, für meine Mutter war das auch nicht einfach.
2: Siehst du?
6: Insofern.
5: Ich habe eine Grundausbildung an 120 mm Panzermörser. Das verlernt man nie. Warte mal.
2: Ja, man hat was in der Hinterhand, ne? Beispiel, wenn hier alles schief gehen sollte, dann habe ich noch mit meiner Schwester den Solarschein gemacht. Damit darf ich bis zu 3 Bräune aufstellen und könnte sogar Teamchefin im Sonnenstudio werden.
3: Hallo,
6: Steffi.
2: Ja, du, aber das ist noch Zukunftsmusik. Was ist mit dir eigentlich, mein Udo?
6: Also möglich ist vieles, aber ich habe einfach nicht die Zeit dazu.
3: Wieso, was machst du denn? Sag doch mal.
6: Also das werde ich hier ganz bestimmt nicht in ethnischer Breite ausführen.
3: Was denn
2: du? Ist das jetzt jeden Tag so?
6: Ja, nur zur Information. Ich beobachte den Markt und arbeite an diversen Geschäftsideen.
3: Oh, Einbildung ist auch eine Bildung. Den haben wir's ja wieder.
2: Du lass mal. Udo hat was am Kochen, ne? Was macht dein Rätsel, Franz?
5: Ich brauche noch russische Weltraumstation.
3: Die gibt's nicht mehr.
5: Was? Gibt's nicht mehr. Nee, das ist zu lang.
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2: Wir sind Hamburg, ne?

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0: 90,3 ist hier gleich mit Cliff Richard und Some People. Jetzt aber erstmal ein kurzer News-Überblick von Caro Weiß.
1: Guten Morgen, es ist 8.30 Uhr.
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1: Der Bau von 150.000 Wohnungen. So viele wurden seit 2011 bis jetzt in Hamburg genehmigt. Damals übernahm die SPD wieder den Senat und forcierte den Wohnungsbau. Stadtentwicklungssenatorin Karen Pein spricht von einer magischen Marke. Diese zeige die gemeinsamen Bemühungen im Wohnungsbau. Kritik kommt von der Opposition, denn 30.000 Baugenehmigungen wurden noch nicht umgesetzt. Der Tankrabatt kommt wieder. Ab Oktober sollen die Steuern pro Liter Benzin und Diesel um 17 Cent gesenkt werden. Darauf haben sich Bund und Länder geeinigt. Spätestens zum 1. Januar soll dann ein Spritpreisdeckel eingeführt werden. Dazu muss die Bundesregierung aber noch Gespräche mit der Mineralölwirtschaft führen. Der Verbraucherzentrale Bundesverband und der Sozialverband Deutschland sehen eine Gießkannenlösung. Entlastet würden auch diejenigen, die es gar nicht nötig hätten. Im Streit um die autonome dänische Insel Grönland ist ein Ende in Sicht. Die USA, Dänemark und Grönland haben sich nach eigenen Angaben auf ein Abkommen geeinigt. Dieses gewährt den USA die dauerhafte Kontrolle über die Sicherheit in Grönland. In der Vergangenheit hatte US-Präsident Donald Trump immer wieder gedroht, Grönland annektieren zu wollen. Dänemarks Regierungschefin Mette Frederiksen sagte, das Abkommen sei gut für die NATO und Europa. Grönland liegt geostrategisch günstig und hat wertvolle Rohstoffe. Morgen wählt Mecklenburg-Vorpommern einen neuen Landtag. Am letzten Tag versuchen die Parteien noch einmal, Wählerinnen und Wähler für sich zu gewinnen. Die AfD setzt auf Bundesfraktionsprominenz und hat in Warnemünde Beatrix von Storch eingeladen. Ministerpräsidentin Manuela Schwesig möchte mit ihrer SPD bis zum Schluss um jede Stimme kämpfen. Und der CDU-Spitzenkandidat Daniel Peters geht in Rostock von Tür zu Tür, um für sich zu werben. Die Clearingstelle des Flüchtlingszentrums in Hamburg, die kümmert sich ja um kranke Menschen ohne ausreichenden Versicherungsschutz. Doch zum zweiten Mal in diesem Jahr ist das Geld aufgebraucht. Die Linksfraktion schlägt deshalb Alarm. Laut Sozialbehörde hat die Stadt in diesem Jahr schon gut 800.000 Euro in den Notfallfonds eingezahlt. Zusätzliche Mittel seien bisher nicht eingeplant. Und Torspektakel in der Fußball-Bundesliga. Der FC Bayern München hat am Abend mit 7:0 gegen Union Berlin gewonnen. Dabei gelang Stürmer Harry Kane sein 100. Bundesliga-Tor. Der HSV spielt heute Nachmittag gegen Köln. Anpfiff im Volksparkstadion ist um 15:30 Uhr. Und der FC St. Pauli muss in der zweiten Liga erst morgen ran, auswärts gegen Cottbus.
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0: Ja, und die Sonne muss wohl auch auswärts ran. Zumindest ist sie gerade nicht da. Versteckt hinter den dichten Wolken am Hamburger Himmel. Das ist heute auch überwiegend so. Regen kommt auch immer mal runter bei maximal 20 Grad. Morgen eventuell ein paar mehr Auflockerungen. Ansonsten ähnlich windig, bewölkt und regnerisch wie heute bei maximal 19 Grad. 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Blitzer und Staus jetzt aus dem Verkehrszentrum Roter Baum. Einmal bitte aufgepasst auf der A7 Hannover Richtung Flensburg. Zwischen Waltershof und dem Elbtunnel, da liegen Gegenstände. Die A1 ist gesperrt Richtung Bremen zwischen Stillhorn und Harburg wegen Brückenarbeiten. Das Ganze geht bis Montag früh 5 Uhr. Eine Umleitung ist dafür sie eingerichtet. Und die A1 ist auch von Bremen aus kommend Richtung Hamburg gesperrt. Und zwar zwischen Elsdorf und Sittensen wegen Reinigungsarbeiten. Dadurch staut es sich dort auch. Und die Kölbrandbrücke ist gesperrt beidseitig wegen Wartungsarbeiten. Auch diese Sperrung dauert bis ca. 5 Uhr in der Früh am Montagmorgen. Wir wünschen da, wo es geht, eine gute und vor allem auch sichere Fahrt.
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0: Ein Torverhältnis von 0:12 steht zu Buche beim Hamburger Sportverein. 3 Spiele, 3 Niederlagen, noch kein einziges Tor geschossen. Heute soll alles besser werden. Zu Hause im Volkspark gegen Köln. Wollen wir mal schauen. Eine krasse Nachricht gab es ja gestern schon. Und zwar, das ist wirklich bemerkenswert. Trainer Merlin Polzin, der hat seinen Vertrag verlängert bis 2029. Darüber schnacken wir natürlich. Gerade jetzt, in dieser wirklich schweren sportlichen Zeit, eine Vertragsverlängerung, das kommt nicht häufig vor. Berichten wir gleich nochmal ausführlich drüber in den nächsten 8 Minuten bei der 90,3. Ich bin Nikolai Zech, guten Morgen.

0: HSV hat gerade den schlechtesten Saisonstart seiner Bundesliga-Geschichte hingelegt. Und trotzdem haben sie gestern den Vertrag von HSV-Trainer Merlin Polzin verlängert bis 2029. Finde ich schon sehr, sehr bemerkenswert. Zeigt aber auch, dass der HSV irgendwie in eine andere Richtung gehen möchte als zuletzt, wo ja häufig Trainer rausgeschmissen wurden ohne Ende beim HSV. Lars Pegelow ist unser Reporter in Sachen Hamburger Sportverein. Ist das das richtige Signal vor dem Heimspiel nachher gegen Köln?
1: Ja, auf jeden Fall ist es ein Zeichen, dass der HSV dieses Trainer-Wechsel-Dich-Spiel der Vergangenheit nicht mehr weiterspielen will. Klar, der Vertrag von Polzin, der hätte auch vor einigen Wochen schon verlängert werden können. Das wäre sicher verständlicher auch gewesen für viele. Aber nun ist es eben ein Signal in der Krise. Und Merlin Polzin fragt sich, was eigentlich gegen einen HSV-Sieg nachher spricht.
2: Gar nichts fehlt uns. Wir haben verdient verloren. Punkt. Wir stehen dafür gerade. Punkt. Wir sind unzufrieden mit der gezeigten Leistung. Wir stellen uns der Kritik. Deshalb bin ich absolut überzeugt davon, dass wir die nächsten Schritte gehen werden, dass sie gut sein werden.
1: Und das klingt nach einem Versprechen. Der HSV muss liefern nachher ab 15.30 Uhr.
0: Merlin Polzin, also Trainer des HSV. Der Kölner Trainer heißt René Wagner. Und die beiden waren auch schon mal Kollegen, ne?
1: Ja, und zwar vor 2 Jahren etwa beim HSV. Da kam René Wagner als Assistent vom damaligen Cheftrainer des HSV, Steffen Baumgart, nach Hamburg. Wagner wurde mit Baumgarts Entlassung ein halbes Jahr später dann auch mitgefeuert. Polzin blieb. Heute sehen sie sich nun wieder und der Kölner René Wagner erwartet einen starken HSV.
3: Ich glaube nicht, dass wir jetzt zu einem Gegner fahren werden, wo wir einfach mal so 3 Punkte mitnehmen können, sondern ganz im Gegenteil. Die werden sich natürlich jetzt einschwören auf den ersten Heimspielsieg und dann wird das für uns ein brutal schweres Auswärtsspiel, wo wir natürlich versuchen werden, 3 Punkte einzusammeln.
1: Man kann auf jeden Fall sagen, die beiden Trainer, Polzin und Wagner, die kennen sich. Weiß nicht, ob sie gleich Freunde sind, aber das Duell der Traditionsclubs HSV und Köln ist eben auch ein Duell der beiden jüngsten Bundesliga-Trainer. Merlin Polzin ist 35 und René Wagner 38.
0: Ja, und haben schon eine Menge erreicht, ne? Ganz genau. Der HSV, wie gesagt, heute dann nachmittags gegen den FC Köln im Volksparkstadion. 15:30 ist Anpfiff und dann wird auch Lars Pegelow wieder für uns bereitstehen und Tore und Highlights aus dem Stadion übermitteln. NDR 90,3 ist hier. Schönen Samstagmorgen.

0: 9:52 Uhr. Schönen guten Morgen.
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1: Und wir haben gleich U2 für Sie. With or Without You. Hören wir uns gleich in voller Länge an. Jetzt aber erstmal alles, was wichtig ist. Vorne mit Caro Weiß.
2: Guten Morgen. Es ist 9 Uhr.
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2: Seit 2011 hat Hamburg 150.000 Wohnungen genehmigt. Bundesregierung einigt sich auf Tankrabatt und Spritpreisdeckel. FC St. Pauli tritt morgen bei Energie Cottbus an. Das hat da viele Wolken, heute etwas Regen bis 20 Grad. Hamburgs Wohnungsbau hat eine besondere Marke durchbrochen. Nach Informationen von NDR 90,3 haben seit 2011 die Behörden 150.000 Wohnungen genehmigt. Damals übernahm die SPD wieder den Senat und forcierte den Wohnungsbau. Reinhard Postelt.
4: In 15 Jahren 150.500 Baugenehmigungen. Das entspricht 10.000 pro Jahr. 2011, als der frisch gewählte Bürgermeister Olaf Scholz die Devise ausgab, wir wollen 6.000 Genehmigungen pro Jahr schaffen, da galt das noch als verwegen, waren es unter Ole von Beuys nur 3.000. Heute ist Stadtentwicklungssenatorin Karen Pein ein wenig stolz.
5: Wir haben die magische Marke von 150.000 genehmigten Wohneinheiten seit 2011 im August erreicht. Das ist eine große Hausnummer und zeigt die gemeinsamen Bemühungen im Wohnungsneubau.
4: Dafür dankt die SPD-Senatorin der Wohnungswirtschaft. Die Opposition kritisiert, 30.000 Baugenehmigungen wurden nicht umgesetzt. Nach 4 Krisenjahren kommt der Wohnungsmarkt jetzt wieder in Schwung.
5: Wir haben jetzt im Zeitraum bis August schon fast 5.000 Wohneinheiten genehmigt. Damit haben wir 1.540 mehr genehmigt als im Zeitraum letztes Jahr.
4: Das Senatsziel von 10.000 Baugenehmigungen im Jahr wird dennoch verfehlt.
2: Der Tankrabatt kommt zurück. Die Bundesregierung will die Energiesteuer auf Sprit senken. Der Preis für einen Liter Benzin und Diesel sinkt so um 17 Cent. Aus Berlin Maximilian Ulrich.
6: Der Tankrabatt soll bis zum 1. Oktober umgesetzt werden und dann bis Jahresende gelten. Diesmal wollen sich auch die Bundesländer an der Finanzierung beteiligen. Sie haben eine Summe von 1,25 Milliarden zugesagt. Insgesamt dürfte der Tankrabatt den Staat bis Jahresende doppelt so viel kosten, nämlich 2,5 Milliarden Euro. Bund und Länder wollen außerdem einen Spritpreisdeckel vorantreiben, wie es ihn in Belgien oder Luxemburg gibt. Also einen staatlich festgelegten Maximalpreis für Sprit. Noch im Sommer waren Mitglieder der Regierungskoalition skeptisch, ob der Tankrabatt zurückkommt, weil er nicht zielgerichtet und teuer ist. Vom Rabatt profitieren auch Menschen, die finanziell nicht darauf angewiesen sind. Kritiker sagen außerdem, ein Rabatt auf Benzin und Diesel schadet dem Klimaschutz.
2: In einer Wohnung mitten in Harburg hat es gestern Abend einen Unfall mit einem Gasgrill gegeben. Laut Polizei ist dabei ein einjähriges Mädchen schwer verletzt und ihr Vater leicht verletzt worden. Nach ersten Erkenntnissen habe es beim Zubereiten von Essen eine Verpuffung gegeben, der einen Küchenbrand zur Folge hatte. Als die Feuerwehr eintraf, war der Brand bereits gelöscht. Beide wurden in ein Krankenhaus gebracht. Wie es genau zu dem Unfall kommen konnte, ist noch unklar. Diese Partie gab es seit 12 Jahren nicht. Der FC St. Pauli tritt in der zweiten Bundesliga morgen bei Energie Cottbus an. Der Aufsteiger aus der Lausitz liegt in der Tabelle aktuell 2 Plätze vor St. Pauli. Jörg Naroska.
7: Uns erwartet in Cottbus eine hitzige Atmosphäre, ist sich Trainer Marcel Rapp sicher. Trotzdem freuen wir uns auf das Spiel und wollen unseren Fans den ersten Auswärtssieg der Saison schenken, so Rapp. Knapp 2000 St. Pauli-Anhänger begleiten die Mannschaft nach Cottbus. Der Gästeblock ist ausverkauft. In der Liga konnten zuletzt beide Teams punkten. Aufsteiger Cottbus besiegte den Karlsruher SC. St. Pauli setzte sich im Topduell der Liga am Millerntor gegen Wolfsburg durch. Beide Teams spielen mutig nach vorne. Die Zuschauer können sich auf ein gutes Fußballspiel freuen, meint Rapp. Große Änderungen in der Startelf soll es laut Trainer nicht geben. Bei den Profis, die vergangene Woche gegen Wolfsburg überzeugt haben, könne man davon ausgehen, dass sie erneut spielen werden. Für die Leistungsträger Rigota, Ando und Matthiesen, die vergangene Woche ausgefallen waren, bliebe gegen Cottbus dann zunächst nur ein Platz auf der Bank.
2: Und in der Fußball-Bundesliga hat der FC Bayern München am Abend zu Hause deutlich gewonnen. Gegen Union Berlin stand es am Ende 7:0 für die Münchner. 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
1: Selbstverständlich. Das Wetter für uns in Hamburg überwiegend bewölkt. Immer mal auch Regen mit dabei. Der peitscht einem auch so richtig schön ins Gesicht, weil es auch ordentlich windig ist da draußen. So wie auch die letzten Tage schon. Auflockerungen eher selten. Dann morgen machen wir nochmal ähnlich weiter wie heute. Eventuell ein paar mehr Auflockerungen auch bei maximal 19 Grad in der Spitze. 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Blitzer und Staus aus dem Verkehrszentrum Roter Baum. Die A1 ist gesperrt und zwar Richtung Bremen. Zwischen Stillhorn und Harburg wegen Brückenarbeiten. Das Ganze geht bis Montag früh 5 Uhr. Dadurch staut es sich dort auch schon auf der A1. Umleitung ist da ausgeschildert, die U76 nämlich. Die A1 ist auch Richtung Hamburg gesperrt. Zwischen Elsdorf und Sittensen wegen Reinigungsarbeiten dadurch 3 Kilometer Stau. Ab Bokel zurzeit und die Kölbrandbrücke ist in beiden Richtungen gesperrt wegen Wartungsarbeiten. Auch hier dauert die Sperrung bis Montag früh ca. 5 Uhr. Eine Umleitung ist auch da ausgeschildert. Wir wünschen da, wo es geht, eine gute... halten Sie mal fest, hier sind noch Ampelausfälle. An der Kreuzung Borgfelder Straße, nämlich Burgstraße, funktioniert die Ampelanlage gerade nicht. Genauso wie an der Kreuzung Heimfelder Straße, Eisendorfer Pferdeweg, da funktioniert die Lichtanlage auch nicht. Das möchte ich Ihnen natürlich nicht vorenthalten. NDR 90,3 ist hier mit den größten Hits aller Zeiten. Santa Esmeralda gleich. Don't let me be misunderstood. Und jetzt U2, with or without you. Ich bin Nicolette Zech. Hallo.

0: Dennoch haben wir es dann auch kalendarisch geschafft. Herbstanfang, NDR 90,3 ist hier. Die Meteorologen, ja, die feiern Herbstanfang ja immer schon am 1. September. Und einer dieser Meteorologen ist unser Wetterexperte Kent Heinemann. Und den Kent habe ich mal gefragt, du, sag mal Kent, wie hat sich denn der Sommer hier in Hamburg eigentlich gemacht?
1: Wenn wir jetzt den September betrachten, sind wir sogar gute 2 Grad zu warm tatsächlich, obwohl man das gar nicht so richtig fühlt, weil eben der Sommer so deutlich zu warm war. Niederschlag haben wir eigentlich schon erreicht für diesen September. Also wir sind schon über dem Soll. Also jeder Tropfen, der jetzt sozusagen auf Hamburg Straßen fällt, der wird jetzt eben übererfüllt.
0: Also der Herbst, der macht sich schon mal ganz gut im September, obwohl dann am Mittwoch erst meteorologischer Herbstanfang ist. Das sind doch ganz gute Zeichen. Also können wir schon mal einen Drachen steigen lassen zum Beispiel. Aktuell auch bei recht milden, angenehmen Temperaturen. So um die 17, 18 Grad bei uns in der Stadt. Nelly Furtado, it's all good things. Mein Hamburg.

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1: Ganz genau. Sie sind ja schon ausgezeichnet an sich als NDR 90,3 Hörer und Hörerinnen. Jetzt zeichnen wir aber jemanden nochmal extra aus. Und zwar tut das Sebastian Brunke aus Lurup.
2: Meine Hamburgerinnen und Hamburger des Tages sind alle Mitarbeiter von Hamburg Globus in Lurup. Alles Gute für Sie. Nun stehen Sie und müssen einen neuen Job suchen. Ja, es ist bitter. Wenn man in so einer Situation ist, das mag in jungen Jahren gut sein, aber wenn man im älteren Jahr ist, das war bei mir so, dass ich mit 60 arbeitslos wurde, weil die Firma geschlossen hat. Und ich bin jetzt in die Frührente gegangen, weil der Arbeitsmarkt, trotz der Prognosen, die alten Leute werden gesucht. Es ist so, dass Menschen mit 60 dann auch nicht mehr genommen werden.
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0: in der 90,3 ist hier. Gleich geht's weiter mit Johnny Hates Jazz und Shattered Dreams. Jetzt aber erstmal alles, was wichtig ist. Und zwar Au Platt von Benita Brunnert.
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1: 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Die Tit, das ist nur 3 Minuten und halbe Zeit. In der 90,3, das Wetter für uns in Hamburg. Wenn ihr von durch die Sonnenbrille vergeten dort, ist das nicht so leicht. Du hängt von durch so viel Wolken an Häfen ab. Ab und an kommt denn auch mal ein Beten was Natz von Bobenrönnermann. 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Septemberregen kommt Sod und Wien gelegen. 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
0: Du, wenn du das sagst, Benita, dann ist das so. Ja. Ich mach weiter, Staus und Blitzer jetzt aus dem Verkehrszentrum Roter Baum, aufgepasst auf der A7 Hamburg Richtung Flensburg, zwischen Schnelsen Nord und Quickborn, das ist eine ungesicherte Unfallstelle. Die A1 ist gesperrt Richtung Bremen, zwischen Stillhorn und Harburg wegen Brückenarbeiten, das Ganze geht bis Montag früh 5 Uhr. Dadurch 3 Kilometer Stau ab Dreieck Norderelbe. Eine Umleitung ist ausgeschildert, aber auch da ist es voll. Die A1 Bremen Richtung Hamburg, also in der Gegenrichtung, ist da auch gesperrt. Immer noch zwischen Elsdorf und Sittensen wegen Reinigungsarbeiten. Dadurch 3 Kilometer Stau ab Bokel zurzeit. Im Verlauf Stillhorner Weg bis Kornweide in Richtung Westen zwischen der A1 Stillhorn und der B75 Kornweide stockt es. Genauso wie auf der B75 Bremer Straße stadtauswärts zwischen Metzendorfer Weg und Autobahn auf Auffahrt A7 Marmsdorf. Die Kölbrandbrücke auch gesperrt in beiden Richtungen wegen Wartungsarbeiten. Das Ganze bis Montag früh 5 Uhr. Auch da sind Umleitungen für Sie ausgeschildert. Und ein Ampelausfall an der Kreuzung Heimfelder Straße Eisendorfer Pferdeweg. Da funktioniert die Lichtanlage zurzeit nicht. Wir wünschen, da wo es geht, eine gute und vor allem auch sichere Fahrt. Wenn Sie noch was gesehen haben, einen Blitzer vielleicht, geben Sie uns gerne Bescheid, kostenfrei über die 08000 90 93 93. Einer steht übrigens am Sportplatzring, stadteinwärts. Und wer ist da heute reingerasselt? Genau, ich.

0: Kennen Sie das Bracula? Das Bracula, das ist sowas wie das Herz von Bramfeld und auch für die umliegenden Stadtteile wie Barmbek Nord oder Rahlstedt extrem wichtig. Durch viel ehrenamtliches Engagement hat der Leiter Max ein tolles Team um sich und das alles wollen die Braculas heute feiern, denn es gibt seit 45 Jahren. Glückwunsch auch hier aus Lockstedt, der Tag der offenen Tür ist heute im Bracula und auf Insta haben schon mal wahnsinnig viele Einrichtungen aus Bramfeld und drumherum gratuliert.
1: Happy Birthday, Bracula. Wir vom Rauen Haus feiern ja jeden Monat unsere inklusive Disco bei euch im Saal. Und jetzt feiern wir euch für 45 Jahre.
2: Herzlichen Glückwunsch, Bracula.
3: Ihr leistet super tolle Arbeit im Stadtteil. Macht weiter so.
4: Happy Birthday, Bracula.
5: Liebe Grüße von Live Hamburg Team.
6: Hallo, einen ganz herzlichen Glückwunsch aus der Geschäftsführung des Jenfeldhauses an das liebe Bracula.
0: Ja, die Gitarren scheinen gestimmt zu sein, auf jeden Fall. Im Bracula, das liegt gleich am Bramfelder See und der Bramfelder Chaussee. Um 13:30 Uhr heute Mittag geht's da los, bis in den Abend zur Feuershow. Dazu gibt es auch den Anschnitt einer Geburtstagstorte, Konzerte, Kindertheater. Ein Besuch in diesem Kulturzentrum lohnt sich eben immer, erst recht heute. Also Bracula feiert 45 Jahre. Vielleicht ja was für Sie, für die Wochenendplanung.

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2: Und gleich gehen wir mal ganz gefühlvoll in den Vormittag. Und zwar mit Jennifer Rush und The Power of Love. Vorher die Nachrichten, die hat jetzt Caro Weiß.
3: Hallo. Es ist 10 Uhr.
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3: Bundesregierung einigt sich auf Tankrabatt und Spritpreisdeckel. Seit 2011 hat Hamburg 150.000 Wohnungen genehmigt. Und soziale Anlaufstelle in Hamburg hat erneut finanzielle Probleme. Das Wetter, viele Wolken, heute etwas Regen bis 20 Grad. Der Tankrabatt kommt zurück. Die Bundesregierung will die Energiesteuer auf Sprit senken. Der Preis für einen Liter Benzin und Diesel sinkt so um 17 Cent. Aus Berlin Maximilian Ulrich.
4: Der Tankrabatt soll bis zum 1. Oktober umgesetzt werden und dann bis Jahresende gelten. Diesmal wollen sich auch die Bundesländer an der Finanzierung beteiligen. Sie haben eine Summe von 1,25 Milliarden zugesagt. Insgesamt dürfte der Tankrabatt den Staat bis Jahresende doppelt so viel kosten, nämlich 2,5 Milliarden Euro. Bund und Länder wollen außerdem einen Spritpreisdeckel vorantreiben, wie es ihn in Belgien oder Luxemburg gibt. Also einen staatlich festgelegten Maximalpreis für Sprit. Noch im Sommer waren Mitglieder der Regierungskoalition skeptisch, ob der Tankrabatt zurückkommt, weil er nicht zielgerichtet und teuer ist. Vom Rabatt profitieren auch Menschen, die finanziell nicht darauf angewiesen sind. Kritiker sagen außerdem, ein Rabatt auf Benzin und Diesel schadet dem Klimaschutz.
3: Bilanz nach 15 Jahren. Hamburg hat seitdem den Bau von 150.000 Wohnungen genehmigt. Im Jahr 2011 hatte der SPD-geführte Senat den Bau von Wohnungen forciert. Stadtentwicklungssenatorin Karen Pein sagt, dass nach einigen Krisenjahren der Wohnungsmarkt wieder in Schwung kommt. Von Januar bis August wurden fast 5.000 Wohneinheiten genehmigt. Aber das Senatsziel von 10.000 jährlichen Baugenehmigungen wird wohl dennoch verfehlt. Eine wichtige soziale Anlaufstelle hat erneut massive finanzielle Probleme. Die sogenannte Clearingstelle des Flüchtlingszentrums Hamburg hat zum zweiten Mal in diesem Jahr kein Geld mehr. Sie kümmert sich um kranke Menschen ohne ausreichenden Versicherungsschutz. Jörn Strelapol.
5: Die Linksfraktion hatte Alarm geschlagen. Die Gelder des Notfallfonds der Clearingstelle sind aufgebraucht. Und das erschwere die Behandlung von Menschen ohne Papiere beim Facharzt, sagt die flüchtlingspolitische Sprecherin Carola Enzle. Auf Nachfrage von NDR 90,3 bestätigt die Sozialbehörde indirekt, dass die Mittel aufgebraucht sind. Sie verweist darauf, dass der Fonds in diesem Jahr bereits Gelder von gut 800.000 Euro von der Stadt bekommen habe, als freiwillige Leistung. Zusätzliche Mittel seien bisher nicht eingeplant. Bei der Arbeit der Clearingstelle geht es nicht um akute lebensgefährliche Notfälle, aber um dringende medizinische Behandlungen von Menschen ohne Krankenversicherung. Die Clearingstelle prüft, wer die Kosten für den Arzt oder das Krankenhaus übernimmt. Wenn sie keine anderen Geldgeber findet, übernahmen sie bisher selbst die Behandlungskosten. Wenn Ärzte und Krankenhäuser diese Patienten jetzt also behandeln, bleibt offen, ob sie dafür jemals Geld sehen werden.
3: In Heimfeld sind gestern kurz vor 22 Uhr zwei Autos zusammengestoßen. Der Unfall ereignete sich an der Kreuzung Heimfelder Straße Milchgrund-Lohmannsweg. Laut Feuerwehr wurde dabei ein Anfang 20-Jähriger in seinem PKW eingeklemmt. Er musste mit schwerem hydraulischem Rettungsgerät befreit werden und wurde in einem Krankenhaus weiter versorgt. Der andere Autofahrer kam mit einem Wirbelsäulentrauma in eine Klinik. Laut Augenzeugen hat er dem Anfang 20-Jährigen beim Abbiegen die Vorfahrt genommen. Diese Partie gab es seit 12 Jahren nicht. Der FC St. Pauli tritt in der zweiten Bundesliga morgen bei Energie Cottbus an. Der Aufsteiger aus der Lausitz liegt in der Tabelle aktuell 2 Plätze vor St. Pauli. Jörg Naroska.
6: Uns erwartet in Cottbus eine hitzige Atmosphäre, ist sich Trainer Marcel Rapp sicher. Trotzdem freuen wir uns auf das Spiel und wollen unseren Fans den ersten Auswärtssieg der Saison schenken, so Rapp. Knapp 2000 St. Pauli-Anhänger begleiten die Mannschaft nach Cottbus. Der Gästeblock ist ausverkauft. In der Liga konnten zuletzt beide Teams punkten. Aufsteiger Cottbus besiegte den Karlsruher SC. St. Pauli setzte sich im Topduell der Liga am Millerntor gegen Wolfsburg durch. Beide Teams spielen mutig nach vorne. Die Zuschauer können sich auf ein gutes Fußballspiel freuen, meint Rapp. Große Änderungen in der Startelf soll es laut Trainer nicht geben. Bei den Profis, die vergangene Woche gegen Wolfsburg überzeugt haben, könne man davon ausgehen, dass sie erneut spielen werden. Für die Leistungsträger Rigota, Ando und Matthiesen, die vergangene Woche ausgefallen waren, bliebe gegen Cottbus dann zunächst nur ein Platz auf der Bank.
3: Und heute Nachmittag will der HSV endlich erste Punkte einfahren. In der Bundesliga empfangen die Hamburger am Nachmittag den 1. FC Köln. Das Volksparkstadion ist ausverkauft.
2: Gerade die Chance verpasst, mich zu räuspern.
3: So, jetzt aber.
2: Jetzt aber.
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2: Es ist auch einfach menschlich. Das Wetter für uns in Hamburg, es bleibt erstmal so ruppig heute. 15 Grad haben wir gerade in Hausbruch. Es bleibt windig, grau, bisschen Regen hin und wieder. Und es gibt eine ganz, ganz kleine Chance auf Sonne. Morgen gibt es aber mehr Sonne. Insgesamt ist es aber auch morgen eher wechselhaft bei höchstens 19 Grad. Ich habe gar nicht gesagt, wie warm es heute wird. Höchstens 20 bekommen wir heute. Blitzer und Staus aus dem Verkehrszentrum Roter Baum. Ist ein bisschen was los. Die A1 Hamburg Richtung Bremen, die ist ja zwischen Stillhorn und Harburg bis Montag früh um 5 gesperrt. Da wird an der Brücke gearbeitet. Dadurch haben wir jetzt 5 Kilometer Stau ab dem Dreieck Hamburg-Südost. Es gibt eine Umleitung, die führt sie über die U76. A7 Hamburg Richtung Flensburg zwischen Schnelsen-Nord und Quickborn. 3 Kilometer Stau wegen Bergungsarbeiten. Und im Verlauf Stillhorner Weg bis Kornweide in Richtung Westen hier in Hamburg zwischen der A1 Stillhorn und der B75 Kornweide stockt der Verkehr. Auf der B75 Bremer Straße stadtauswärts zwischen Metzendorfer Weg und der A7 Marmsdorf auch hier stockender Verkehr. Und die Köhlbrandbrücke ist wegen Wartungsarbeiten das ganze Wochenende gesperrt. Die Umleitung Richtung Waltershof führt über die U30 und in Richtung Neuhof über die U40. Ja, also Sie haben es gehört, der Spritpreisdeckel ist soweit eingetütet, aber ich frage Sie, was ist mit dem Brotpreisdeckel? Ihnen ist doch bestimmt auch schon mal das Gesicht verrutscht, wenn der Verkäufer sagt, Dinkelmischbrot macht 8,50 €. Also Brot in Hamburg ist teuer, zumindest wenn man es beim Bäcker kauft, aber es ist auch ein Schnäppchen gegen das, was da in New York aktuell abgerufen wird. $60 für ein Laib Roggenbrot. Was ist das für ein edler Sauerteig, fragen wir uns, für den die Stadt da gerade Schlange steht. Das hören Sie gleich nach Musik von Queen und nach Jennifer Rush. Ich bin Steffi Banowski, schönen Sonntag.

0: Hamburg, kann man auch morgen sagen, oder? Um 10.16 Uhr, hier ist NDR 90,3. Wir Deutschen, wir lieben es so, unser Brot. Da reichen 4 Tage Urgada, Vollpension, da ist man bereit, die Liege in der ersten Reihe umgehend für 2 Scheiben Holzofenkruste herzugeben. So lecker, deutsches Brot. Am liebsten natürlich frisch vom Bäcker, ist ja klar. Die Realität ist allerdings eine andere. Die meisten von uns packen dann doch lieber das Discounterbrot ein. Nicht, weil es wieder besser schmeckt, sondern weil Brot vom Bäcker, das ist oft ganz schön teuer. In New York, da denken die Leute allerdings in ganz anderen Kategorien. Da wird gerade der Laib Roggenbrot für $60 angeboten. Und die Leute stehen Schlange. Es ist Brotkunst aus Österreich, die da angeboten wird, von dem Grazer Martin Auer. Bio-Roggenmehl direkt aus Österreich, ein Ofen aus Deutschland und eine 57 Jahre alte Sauerteigkultur. Das ist das Erfolgsrezept des sehr teuren Brots, aber in New York ist ja alles so teuer, sagt der Chef.
1: Ob das die Lebenserhaltungskosten sind, ob das die Mietkosten sind, ob das die Energiekosten sind. Und in unserem Fall natürlich auch die Rohstoffkosten, weil wir das Mehl teuer aus Österreich importieren.
0: Ja, am Ende ist es dann aber doch immer der Geschmack, der das beste Kaufargument ist. Und der scheint überragend zu sein. Da gibt es Probierhäppchen vor dieser Bäckerei in New York. Und offensichtlich sind die so eine Art Einstiegsdroge.
2: Ich war fasziniert. $60 für ein Brot. Und da habe ich mich wie so viele gefragt, wie gut ist das bitte? Und es ist gut. Ich würde auch eins kaufen, muss das vorher aber mit meiner Frau absprechen.
3: Tolle Erfahrung. Mal was Neues probieren, da konnten wir nicht Nein sagen. Wir haben uns ein Brot geholt, werden zu Hause probieren. Bei Social Media sorgt das für Aufsehen.
0: $60 für ein Brot aus einem deutschen Ofen. Vielleicht denken Sie gleich dran, wenn Sie bei Ihrem lieben Bäcker reinspringen, dann ist das Erlebnis beim Bezahlen doch, ist dann gleich ein ganz anderes. 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Wir sind Hamburg.

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0: schönen Sonnabend. Hier ist NDR 90,3 gleich mit John Denver.
1: 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Aber bei uns, da klingt der Herbst so. Ah!

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2: Gleich hören Sie Chris Rea und Josephine. Vorher das Wetter für uns in Hamburg. Es ist 10:30. Wir haben aktuell 15 Grad an der langen Reihe unter grauem Himmel. Überall in Hamburg ist es grau im Moment. Die Sonne hat es heute wirklich nicht leicht. Ein paar Schauer ziehen auch noch durch hin und wieder und es ist ganz schön windig heute. Bis zu 20 Grad bekommen wir und auch morgen bleibt es durchwachsen, aber mit deutlich mehr Sonnenschein und bis zu 19 Grad bekommen wir morgen. Blitzer und Staus aus dem Verkehrszentrum Roter Baum. Die A1 Hamburg Richtung Bremen, die ist zwischen Stillhorn und Harburg das ganze Wochenende gesperrt. Deshalb haben wir mittlerweile 5 Kilometer Stau ab dem Dreieck Hamburg Südost. Es gibt eine Umleitung, die führt sie über die U76. A7 Hamburg Richtung Flensburg zwischen Schnelsen Nord und Quickborn. 3 Kilometer Stau wegen Bergungsarbeiten. Und die B75 in Hamburg stadtauswärts zwischen Wilhelmsburg und Neuland. Da ist der Verkehr sehr dicht und kommt zwischendurch auch zum Stehen. Genau wie auf der, im Verlauf Stillhorner Weg bis Kornweide in Richtung Westen zwischen der A1 Stillhorn und der B75 Kornweide. Auch hier immer wieder stockender Verkehr. Genau wie auf der B75 Bremer Straße stadtauswärts zwischen Metzendorfer Weg und A7 im Marmsdorf. Und die Köhlbrandbrücke, die ist ja auch das ganze Wochenende gesperrt, die wird gewartet. Die Umleitung Richtung Waltershof führt sie über die U30 und in Richtung Neuhof über die U40. So, und jetzt gleich stellen wir Ihnen den Trendapfel 2026 vor.

0: 100,3 ist hier am 19. September. Es ist Weltgymnastiktag. Ich sag's Ihnen nur, es ist auch ist ein Apfeltag. Ja, damit können wir uns ein bisschen besser anfreunden. In vielen Hamburger Kleingärten ist heute vor allen Dingen erstmal der Ernte ein Apfeltag. Es wird viel geerntet, also vermutlich auch ein paar mehr Äpfel werden da geerntet. Ja, die Apfelsaison ist die Woche losgegangen, auch hier rund um Hamburg. Meine Kollegin Anna Adams war deshalb diese Woche auf dem Großmarkt. Um 4.30 Uhr am Mittwoch war nämlich offizieller Saisonstart. Und Anne hat sich bei Tina Jonas vom Obsthof im Alten Land über aktuelle Apfeltrends informiert.
1: Der neueste ist Pompur. Pompur, was zeichnet Pompur aus?
2: Der ist zertifiziert allergikerfreundlich. Der ist 3 Jahre an Apfelallergikern klinisch getestet worden an der Charité Berlin. Und dieses Jahr starten wir Mitte November zusammen im Alten Land mit der Vermarktung.
1: Kriegt man den auf Rezept?
2: Nein, nicht, dass ich wüsste.
1: Okay, aber wie war denn die Ernte 2026?
2: Also die hat ja gerade angefangen vor der Woche. Ich würde mal sagen, relativ gut, keine Spitzenernte, aber eine sehr gute Qualität, schöne Ausfärbung. Ein bisschen klein aufgrund der Dürre und dann wollen wir mal sehen, was daraus wird. Bei uns ist nachher immer entscheidend Menge mal Preis. Manchmal ist die kleine Ernte besser, wenn es bessere Preise gibt.
1: Also liebe Hamburger, esst mehr Äpfel?
2: Immer gerne und vor allen Dingen regionale oder deutsche Äpfel. Das hilft
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überlegt noch. Und wir haben 10.49 Uhr hier bei NDR 90,3. Heute, na eigentlich morgen, ist World Cleanup Day, aber heute schon in Jenfeld. Und es ist tatsächlich genau das, wonach es sich anhört. Es geht ums Aufräumen. Das ist jetzt nicht direkt so ein Versprechen auf Freizeitspaß. Ich stelle mir gerade vor, wie Sie gerade so die Krümmel unterm Tisch wegsaugen oder so Taschentücher aus den Jeans friemeln, bevor die in die Wäsche kommen. Und ich erzähle Ihnen jetzt, wo Sie direkt weitermachen können mit Ordnung schaffen. In Jenfeld nämlich. Aber dieser Cleanup Day, also dieses Aufräumen im Stadtteil, das ist ja vor allen Dingen ein gemeinschaftliches Erlebnis. Zusammen den Ort noch schöner machen, in dem man lebt. Und vielleicht auch Leute kennenlernen, die man, also die Leute aus der Nachbarschaft, mit denen man noch nie gesprochen hat. Anschließend nimmt man noch irgendwo ein Bierchen oder so. Oder im Jenfeldhaus, da gibt es nachher auch noch Kuchen und Getränke für alle, die mitmachen. Und da geht's gleich auch los. Ab 13 Uhr können Sie sich da Ihr Zeug abholen. Mülltüten, Müllkneifer werden es wahrscheinlich sein, so Handschuhe. Und dann können Sie gemeinsam losziehen beim World Cleanup Day. Viel Spaß, wenn Sie da mitmachen. NDR 90,3. Wir sind Hamburg und das ist Smokey.

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2: Caro Weiß ist da, die hat gleich die Nachrichten und danach gibt's Eurythmics bei NDR 90,3 mit Thorn in My Sight.
3: Hallo. Es ist 11 Uhr.
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3: Bundesregierung einigt sich auf Tankrabatt und Spritpreisdeckel. Soziale Anlaufstelle in Hamburg hat erneut finanzielle Probleme. HSV will heute gegen Köln endlich Bundesliga-Punkte einfahren. Und das Wetter, viele Wolken, etwas Regen bis 20 Grad. Neuauflage für den Tankrabatt. Die Steuern pro Liter Benzin und Diesel sollen ab Oktober um 17 Cent gesenkt werden. Wenn der Tankrabatt ausgelaufen ist, also spätestens zum Jahreswechsel, soll dann ein Spritpreisdeckel eingeführt werden. Jan Zimmermann in Berlin, wie soll der denn genau funktionieren?
4: Der soll so funktionieren wie zum Beispiel in Luxemburg und Belgien. Dort gibt es so einen Preisdeckel schon. In Belgien legt das Wirtschaftsministerium an einem Werktag nach einer bestimmten Formel eine Preisobergrenze für Benzin und Diesel fest. Grundlage ist eine Vereinbarung zwischen dem Ministerium und der Energiewirtschaft bzw. den Mineralölkonzernen. Und der Preis orientiert sich dann daran, wie sich der Ölpreis international entwickelt und wie hoch die Kosten für Produktion, Transport und Vertrieb sind. Und so oder ähnlich könnte das dann eben auch in Deutschland kommen. Die genaue Ausgestaltung, die ist noch unklar und soll jetzt eben in den nächsten Wochen geklärt werden.
3: Soweit Jan Zimmermann. Bei einem Küchenbrand in Harburg ist am Abend eine Familie verletzt worden. Laut Polizei kam es bei einem Gaskocher zu einer Stichflamme. Das einjährige Mädchen erlitt am Körper Verbrennungen zweiten Grades. Auch die Eltern wurden verletzt. Als die Feuerwehr in der Straße Sand eintraf, war der Brand bereits gelöscht. In der Wohnung waren noch drei weitere Kinder, die aber unverletzt blieben. Eine wichtige soziale Anlaufstelle hat erneut massive finanzielle Probleme. Die sogenannte Clearingstelle des Flüchtlingszentrums Hamburg hat zum zweiten Mal in diesem Jahr kein Geld mehr. Sie kümmert sich um kranke Menschen ohne ausreichenden Versicherungsschutz. Jörn Strellerpohl.
5: Die Linksfraktion hatte Alarm geschlagen. Die Gelder des Notfallfonds der Clearingstelle sind aufgebraucht. Und das erschwere die Behandlung von Menschen ohne Papiere beim Facharzt, sagt die flüchtlingspolitische Sprecherin Carola Enzle. Auf Nachfrage von NDR 90,3 bestätigt die Sozialbehörde indirekt, dass die Mittel aufgebraucht sind. Sie verweist darauf, dass der Fonds in diesem Jahr bereits Gelder von gut 800.000 Euro von der Stadt bekommen habe, als freiwillige Leistung. Zusätzliche Mittel seien bisher nicht eingeplant. Bei der Arbeit der Clearingstelle geht es nicht um akute lebensgefährliche Notfälle, aber um dringende medizinische Behandlungen von Menschen ohne Krankenversicherung. Die Clearingstelle prüft, wer die Kosten für den Arzt oder das Krankenhaus übernimmt. Wenn sie keine anderen Geldgeber findet, übernahmen sie bisher selbst die Behandlungskosten. Wenn Ärzte und Krankenhäuser diese Patienten jetzt also behandeln, bleibt offen, ob sie dafür jemals Geld sehen werden.
3: Illegale Glücksspielautomaten, Bargeld und geringe Mengen Kokain. Das alles wurde gestern bei Razzien in St. Georg sichergestellt. Die Polizei war zusammen mit Mitarbeitern vom Bezirksamt und Finanzamt unterwegs. Dabei kontrollierten sie unter anderem einen Raucherverein, dessen Gäste wurden überprüft. Es besteht der Verdacht auf illegalem Aufenthalt, Drogenhandel und Geldwäsche. In einem Lebensmittelmarkt wurde außerdem vermeintliches Diebesgut entdeckt. US-Präsident Donald Trump schränkt die Pressefreiheit in den USA weiter ein. Mehrere Medien, darunter CNN, dürfen nicht mehr zu Pressekonferenzen ins Weiße Haus. Seiner Ansicht nach berichten sie schlecht über seine Regierung, wie er auf seiner Plattform Truth Social schrieb. Auch der Sender MS Now und die deutsche Plattform Politico erhielten Hausverbote. Nach drei Niederlagen zum Saisonstart ist das Ziel klar. Der HSV will heute den ersten Saisonsieg in der Bundesliga gegen den 1. FC Köln. Trainer Merlin Polzin hat dabei das Vertrauen ausgesprochen bekommen. Lars Pegelow.
6: Der schlechteste Saisonstart der Bundesliga-Geschichte hat das Vertrauen der HSV-Verantwortlichen in Trainer Merlin Polzin offenbar nicht zerstört. Mit neuem Vertrag bis 2029 geht der 35-Jährige nachher ins Heimspiel gegen den 1. FC Köln. Viele Fußballexperten in Deutschland diskutieren, ob der Zeitpunkt der Verlängerung jetzt richtig war. Fest steht, gegen Köln will der HSV die ersten Tore schießen und die ersten Punkte der Saison einfahren. Das Volksparkstadion ist ausverkauft. Fabio Vieira könnte das erste Mal seit seiner Rückkehr nach Hamburg in die Startelf rutschen. Nach der Partie beginnt eine dreiwöchige Pause, in der sich Polzins neu zusammengestellte Mannschaft besser einspielen soll. Allerdings, bis zu 8 Spieler sind mit ihren Nationalmannschaften auf Länderspielreise und deswegen gar nicht in Hamburg.
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2: Das Wetter für uns in Hamburg, dieses letzte offizielle Sommerwochenende, präsentiert sich im gedeckten Grau. Dazu ein paar, ja zum Teil sogar stürmische Böen und Schauer. Es ist so ein bisschen seiner Zeit voraus, das Wetter. Also es ist ganz schön herbstlich und trotzdem noch sehr mild. Aktuell haben wir 16 Grad in Ochsenwerder und bis 20 Grad bekommen wir heute noch. Und auch morgen eher durchwachsen, aber mit viel Sonne. Blitzer und Staus aus dem Verkehrszentrum Roter Baum. A1 Fehmarn Richtung Lübeck zwischen Scharbeutz und Rathekau. Jetzt 6 Kilometer stockender Verkehr. Die A1 Hamburg Richtung Bremen. Die ist zwischen Stillhorn und Harburg das ganze Wochenende gesperrt. Dadurch haben wir weiterhin 5 Kilometer Stau ab dem Dreieck Hamburg Südost. Es gibt eine Umleitung, die führt sie über die U76. A7 Hamburg Richtung Flensburg zwischen Schnelsen Nord und Quickborn. 6 Kilometer Stau mittlerweile wegen Bergungsarbeiten. Und die Spalte Straße in Hamburg ist in Richtung B4 zwischen Repsoldstraße und Amsingstraße nach einem Unfall gesperrt. Da wird der Stau jetzt immer länger. Dann haben wir noch die B75 stadtauswärts zwischen Georgswerder und Neuland stockt der Verkehr und im Verlauf Stillhorner Weg bis Kornweide in Richtung Westen zwischen A1 Stillhorn und der B75 Kornweide. Auch hier stockender Verkehr. Und zuletzt die Köhlbrandbrücke, die ist ebenfalls das ganze Wochenende gesperrt. Es gibt eine Umleitung Richtung Waltershof über die U30 und in Richtung Neuland Hof über die U40. Für 250 Euro shoppen bei Edeka, darum geht es jetzt bei Wir schätzen Hamburg. Wir haben hier gerade intern zusammengerechnet, für 250 Euro gibt es so gut 120 Käselaugenstangen. Aber wie Sie das Geld investieren, das bleibt natürlich Ihnen überlassen. Unsere Stadtreporterin, die lässt sich treiben durch die Stadt. Die bringt eine Schätzfrage mit, die können Sie nicht mal googeln. Und wer am nächsten dran ist, der holt sich die Kohle. Geht gleich los nach Musik von Nazareth und nach den Eurythmics. Ich bin Steffi Banowski, schönen Vormittag.
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0: Viertel nach elf ist es.
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0: Das ist das Spiel, auf das man sich unmöglich vorbereiten kann. Da kann man wirklich nur schätzen. Und unsere Stadtreporterin Anna Rüther hat wie so ziemlich jedes Wochenende ihr Schicksal in der Hand. Anna, wo bist du?
2: An den Landungsbrücken, den sehr windigen Steffi-Landungsbrücken. Und das nicht ganz ohne Grund, weil ich dachte, ich lusche mal, was die Kap San Diego so macht am Tag der offenen Tür. Lösung, sie ist sehr, sehr voll. Und ich habe mich so ein bisschen gewundert, hier sind wahnsinnig viele Menschen in kolumbianischen T-Shirts, die könnte man fast zählen. Die warten auf das kolumbianische Segelschulschiff Gloria, was ein bisschen Verspätung hat, was aber auch hier noch nach Hamburg kommen wird. Und dann 3 Tage, ich glaube, bis Montag Open Ship haben wird. Also, ich meine, Hafen lohnt sich ja immer auf den Besuch, aber dieses Wochenende gibt es gleich 2 Anreize mehr. Ist schon schick.
0: Ja, cool ist, dass du uns jetzt schon erzählt hast, was du nicht zählen wirst.
2: Ja,
0: aber vielleicht hast du was, was du zählen wirst und was am Ende eine Schätzfrage für uns rauskommt.
2: Ja, pass auf, ich habe Hunger. So geht der Einstieg meiner Schätzfrage. Ich habe Hunger und ich dachte, ich kaufe mir was zum Frühstücken und dann Landungsbrücken, was läge da näher als ein Krabbenbrötchen habe ich gekauft. Jetzt werde ich es gleich umkippen und dann Krabbe für Krabbe zurück aufs Brötchen legen und dann zählen, wie viele Krabben auf meinem Brötchen landen werden.
0: Oh, wow, also erstmal stelle ich fest, dass du ein sehr beherrschter Esser bist. Ich könnte nicht erst das Brötchen zählen und es dann essen, aber nun gut. Und ich bin so ein bisschen geizig, ich habe schon ewig keins mehr gekauft, aber irgendwie ist hängen geblieben, Krabbenbrötchen haben die außer abgelöst, also vom Preis her, was hast du hingelegt?
2: 9,90 €.
0: Oha.
2: Ich fand's viel.
0: Ja, dann hoffen wir mal, dass ein paar Krabben drauf sind. Also, die Zahl dieser Krabben, die Anna Rüther da jetzt runterfriemelt und zählt, die sind ihr Ticket für einen 250-Euro-Gutschein für Edeka. Also, wie viele Krabben hat Anna Rüther heute auf ihrem Krabbenbrötchen vis-à-vis zur Kap San Diego? Rufen Sie an und geben Sie uns einfach eine Zahl. Wer hier durchkommt und am nächsten dran ist, der geht mit 250 € bei Edeka einkaufen. Das ist doch mal ein Deal. Rufen Sie jetzt an 01371 90 93 für 14 Cent pro Anruf. Wie viele Krabben hat unsere Stadtreporterin auf ihrem Brötchen? Und da würde ich sagen, bis gleich.
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0: Hallo Hamburg.
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0: Es geht um einen 250-Euro Edeka-Gutschein. Und die Frage ist, wie viele Krabben sind denn jetzt wirklich auf so einem Krabbenbrötchen? Also nicht auf irgendeinem, sondern auf dem, das sich unsere Stadtreporterin Anna Rüther heute Vormittag an den Landungsbrücken gönnt. Und der erste Tipp kommt von Uli aus Gelsthacht, richtig?
2: Ganz genau, Uli Tiedemann, ganz genau.
0: Uli Tiedemann, haben Sie eine Expertise, was Krabbenbrötchen betrifft?
2: Ja, also ich würde sagen, das sind so 35.
0: 35, das ist eine konservative Schätzung, würde ich sagen. Ich weiß es ja noch nicht, aber gut, das ist Ihr Tipp. Vielen Dank, Uli und Steffi aus Beckdorf. Was meinen Sie?
3: Moin, hallo.
0: Hallo.
3: Ich hoffe, es sind 23 Krabben.
0: 23 Krabben. 35 sagt der Uli, 23 sagt die Steffi. Und wenn Sie sagen, ach, Quatsch, das sind viel mehr oder viel weniger, dann melden Sie sich hier, schätzen Sie mit, es geht um 250 Euro. Einer von den fünf, die durchkommen, gewinnt auf jeden Fall. 01371 90393 für 14 Cent pro Anruf. Da können Sie jetzt Ihren Tipp abgeben.
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2: Gleich hören Sie Camouflage, Love is a Shield. Erstmal das Wetter von uns in Hamburg. 16 Grad, gerade am Duvenstedter Brook. Es ist meistens trocken heute, hin und wieder fallen ein paar Tropfen. Noch seltener bekommen Sie es heute allerdings mit der Sonne zu tun. Also vielleicht so ein Stündchen. Also im Laufe des Tages. Dazu ein ruppiger Wind, bisschen herbstlich ist es schon, abgesehen von den Temperaturen. Da bekommen wir bis 20 Grad. Blitzer und Staus aus dem Verkehrszentrum Roter Baum. A1 Fehmarn Richtung Lübeck zwischen Scharbeutz und Rathekau. 6 Kilometer stockender Verkehr. Die A1 Hamburg Richtung Bremen, die ist das ganze Wochenende zwischen Stillhorn und Harburg gesperrt. Hier haben wir weiterhin 5 Kilometer Stau ab dem Dreieck Hamburg Südost. Es gibt eine Umleitung, die führt über die U76. A7 Flensburg Richtung Hannover zwischen Stellingen und Waltershof, 6 Kilometer stockender Verkehr. Hier brauchen Sie eine halbe Stunde mehr als ohne Stau. A7 Hamburg Richtung Flensburg zwischen Schnelsen Nord und Quickborn, 6 Kilometer Stau wegen Bergungsarbeiten. Und dann gibt es noch ein paar Staus in der Stadt. 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So. Es geht hier immer noch um ein Krabbenbrötchen für 250 Euro. Nee, andersrum wird ein Schuh draus. 250 Euro Einkaufsgutschein gewinnen Sie, wenn Sie rausbekommen. Oder wenn Sie ungefähr eine Ahnung haben, schätzen, wie viel Krabben Anna Rüther, unsere Stadtreporterin, auf ihrem Brötchen hat, das sie gerade an den Landungsbrücken im Begriff ist zu verzehren. Wer ist der Nächste oder die Nächste, die schätzt? Hallo?
3: Ja, schönen guten Morgen. Hier ist die Kerstin aus Schnelsen.
2: Hallo Kerstin aus Schnelsen. Haben Sie eine Ahnung, wie viel Krabben sich auf so einem Krabbenbrötchen versammeln könnte?
3: Also wenn das ein gut belegtes Brötchen ist, würde ich mal 77 schätzen. Ich denke mir, das sind kleine Krabben. Kommt vielleicht hin.
2: Okay, 77 habe ich aufgeschrieben und wünsche Ihnen viel Glück. Und Sie haben auch die Chance, noch mitzumachen. Vielleicht haben Sie ja sogar erst kürzlich Erfahrungen mit einem Krabbenbrötchen gesammelt. Kann ja sein. Also wie viele Krabben hat Anna vom Brötchen gepult und mittlerweile vermutlich wieder draufgelegt? Rufen Sie an 01371 90 3 90 3 für 14 Cent die Minute. Es geht immerhin um einen Edeka-Einkaufsgutschein im Wert von 250 Euro.

0: am Vormittag. Hallo Hamburg.
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0: Ja, es ist der Porsche unter den belegten Brötchen, das Krabbenbrötchen. Unsere Stadtreporterin Anna Rüther gönnt sich heute mal so ein Krabbenbrötchen für schlappe 10 Euro. Aber vorher zählt sie die kleinen Würmchen. Anna zählt und sie schätzen und gewinnen vielleicht sogar einen 250-Euro Gutschein für Edeka. So, wer will jetzt den Tipp abgeben? Hallo Anne?
2: Genau, hallo.
0: Anne, du kommst aus?
2: Ich komme aus Langenbeek.
0: Alles klar. Na, dann geben Sie mal Ihren Tipp ab.
2: Ich würde sagen, 20 Krabben sind auf dem Krabbenbrötchen drauf.
0: Ich schreibe das direkt auf, Anne.
2: Ja.
0: 20 Krabbelchen. Gut. Schauen wir mal. Und die Nächste, die ihren Tipp abgeben kann, die Letzte, die heute ihren Tipp abgibt, ist Katja aus Ochsenwerder. Katja, ja. Was meinst du?
3: Ja, ich hab noch mal drüber nachgedacht, aber ursprünglich dachte ich 49.
0: Ja.
3: Aber ich glaube, es sind doch ein paar mehr, weil an der Nordsee wird es bestimmt so um die 100 Krabben drauf sein.
0: 100 Krabben?
3: Aber in Hamburg, glaube ich, sind ein bisschen weniger.
0: Weil auf dem Weg schon ein paar abhandengekommen sind.
3: Wahrscheinlich.
0: Ja, dann sagen Sie mal ungefähr.
3: Ja, dann würde ich doch raufgehen auf. Also ich darf mich noch frei entscheiden, ne?
0: Ja, das wäre gut, wenn Sie es innerhalb der nächsten Stunde machen, weil dann immer ein Feierabend.
3: Okay, das ist gut. Dann würde ich so sagen, 88 Krabben.
0: 88, das ist doch ein guter Vorschlag. So, und dann würde ich sagen, wie viele Krabben auf Annas Krabbenbrötchen sind? Die Antwort hat nur eine Person, das ist Anna Rüther, unsere Stadtreporterin. Ich sag mal, was getippt wurde, ist vielleicht nicht ganz uninteressant. Kerstin aus Schnelsen hatte 77, Steffi aus Beckdorf 23, Uli aus Gesacht hat gesagt, es sind 35, Anna aus Langenbeek gesagt, es sind nur 20 Krabben und Katja aus Ochsenwerder sagt 88. Und wer am nächsten dran ist, das hören Sie gleich nach Musik von Billy Idol und nach Maroon 5.
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1: Ich habe vorhin ein Foto bekommen vom Krabbenbrötchen, bevor und nachdem unsere Stadtreporterin Anna Rüther das Ding seziert hat. War gar nicht mal so lecker, aber alles natürlich im Dienste des guten Programms. Es geht nämlich darum, dass Sie 250 Euro bei Edeka ausgeben können, denn das ist der Preis, der heute wieder auf dem Spiel steht bei Wir schätzen Hamburg. Und Anna, du kannst die Frage noch mal stellen, an der wir uns die Zähne ausgebissen haben, heißt es so hier?
2: Ja, nachzählen wird schwierig, Steffi. Also ich würde gerne wissen, auf dem Krabbenbrötchen, was ich vor einer guten Stunde gekauft habe, befanden sich wie viele Krabben? Ich habe sie einmal runtergerollt und wieder einzeln draufgelegt, bevor ich sie gegessen habe. Wie viele Krabben werden es wohl gewesen?
1: Du meinst, unser Justiziar kann da jetzt nicht nochmal drüber gucken, weil die Sache ist erledigt. Okay, ich sag mal, was geschätzt wurde. Kerstin aus Schnelsen hat geschätzt 77, Steffi aus Beckdorf 23 Krabben, Uli aus Gesacht 35, dann Anne hat 20 Krabben geschätzt, da haben die aber viel Platz, sich noch mal rumzudrehen, die Krabben. Und Katja aus Ochsenwerder, das sage ich direkt, die hat sich lange Gedanken gemacht und ihre Entscheidung abgewogen. Und am Ende hat sie sich für die 88 entschieden. Jetzt wäre es Zeit für dich, Anna, zu sagen, wie viele es denn waren.
2: Es waren 136.
1: Und damit würde ich sagen, haben wir eine Gewinnerin. Es ist wohl Katja aus Ochsenwerder. Herzlichen Glückwunsch.
3: Ja, großartig. Vielen Dank.
1: Da hat sich das lange Überlegen ja doch noch gelohnt.
3: Ja.
1: Heute wird der Kühlschrank in Ochsenwerder voll gemacht. 250 Euro, dafür gibt es gerade 25 Gramm Brötchen. Das kann es nicht sein. Aber gibt es auch gar nicht. Sie werden schon was finden, oder?
3: Ich denke schon. Also auf jeden Fall gibt es ein Krabbenbrötchen.
1: Ja, das haben Sie schon. Gönnen Sie sich mal ordentlich. Ne? Sie haben ja dann an anderer Stelle gespart.
3: Ja.
1: Dann wünsche ich ein schönes Wochenende und viel Spaß bei Edeka beim Shoppen.
3: Vielen Dank. Dankeschön.
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0: hier bei NDR 90,3.
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0: Und auf dem Niveau machen wir gleich weiter mit Nick Kershaw. Vorher die Nachrichten. Die hat jetzt Annalena Ehle. Guten Tag.
3: Es ist 12 Uhr.
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4: Spritpreisentlastungspaket der Bundesregierung wird kritisiert. HSV will heute gegen Köln endlich Bundesligapunkte holen. Dänemark und USA verkünden Durchbruch im Grönlandstreit. Das Wetter bewölkt, teilweise etwas Regen bis 20 Grad. Das Entlastungspaket der Bundesregierung für Autofahrer kommt nicht überall gut an. Kritik am erneuten Tankrabatt und an dem geplanten Spritpreisdeckel äußerten vor allem die Opposition und Sozialverbände. Ulf Hilbert.
5: Der stellvertretende Fraktionsvorsitzende der Grünen, Audretsch, spricht von einem Kniefall vor den Ölkonzernen. Der Tankrabatt sei Wahnsinn, weil das Geld nicht bei den Menschen ankomme, sondern in den Taschen der Unternehmen, sagte Audretsch dem Redaktionsnetzwerk Deutschland. Der Bundesverband der Verbraucherzentralen und der Sozialverband Deutschland sehen eine Gießkannenlösung. Entlastet würden auch diejenigen, die es gar nicht nötig hätten. Die Bundesregierung hatte sich gestern angesichts der hohen Spritpreise darauf geeinigt, vom 1. Oktober an bis Ende des Jahres erneut die Steuern pro Liter Benzin und Diesel um 17 Cent zu senken. Spätestens zum Jahreswechsel soll dann ein sogenannter Spritpreisdeckel eingeführt werden. Über diese Obergrenze muss die Regierung aber noch mit den Mineralölkonzernen verhandeln.
4: Illegale Glücksspielautomaten, Bargeld und eine geringe Menge Kokain. Das alles ist gestern Abend bei Razzien in St. Georg sichergestellt worden. Die Polizei kontrollierte mit Mitarbeitern von Bezirks- und Finanzamt auch einen sogenannten Raucherverein. Bei der Überprüfung der Gäste stellte sich heraus, dass einige illegal in Hamburg sind. Außerdem besteht der Verdacht auf Drogenhandel und Geldwäsche. In einem Lebensmittelmarkt wurde vermeintliches Diebesgut sichergestellt. Nach 3 Niederlagen zum Saisonstart ist das Ziel klar. Der HSV will heute den ersten Saisonsieg in der Bundesliga gegen den 1. FC Köln. Trainer Merlin Polzin hat dabei das Vertrauen ausgesprochen bekommen. Lars Pegelow.
6: Der schlechteste Saisonstart der Bundesliga-Geschichte hat das Vertrauen der HSV-Verantwortlichen in Trainer Merlin Polzin offenbar nicht zerstört. Mit neuem Vertrag bis 2029 geht der 35-Jährige nachher ins Heimspiel gegen den 1. FC Köln. Viele Fußballexperten in Deutschland diskutieren, ob der Zeitpunkt der Verlängerung jetzt richtig war. Fest steht, gegen Köln will der HSV die ersten Tore schießen und die ersten Punkte der Saison einfahren. Das Volksparkstadion ist ausverkauft. Fabio Vieira könnte das erste Mal seit seiner Rückkehr nach Hamburg in die Startelf rutschen. Nach der Partie beginnt eine 3-wöchige Pause, in der sich Polzins neu zusammengestellte Mannschaft besser einspielen soll. Allerdings bis zu 8 Spieler sind mit ihren Nationalmannschaften auf Länderspielreise und deswegen gar nicht in Hamburg.
4: Und mehr zur Lage des HSV finden Sie auch in der NDR Hamburg App. Bei einem Küchenbrand in Harburg ist am Abend eine Familie verletzt worden. Laut Polizei kam es bei einem Gaskocher zu einer Stichflamme. Ein 1-jähriges Mädchen erlitt am Körper Verbrennungen 2. Grades. Auch die Eltern wurden verletzt. Als die Feuerwehr in der Straße Sand eintraf, war der Brand bereits gelöscht. In der Wohnung waren noch 3 weitere Kinder, die blieben aber unverletzt. US-Präsident Donald Trump hat immer wieder gedroht, Grönland besetzen zu wollen. Nun haben sich die USA, Dänemark und Grönland offenbar auf ein Abkommen zur Sicherheit auf der arktischen Insel geeinigt. Christian Stichler in Stockholm, was steht denn in dem Abkommen?
7: Ganz wichtig, allzu viel wissen wir über das Abkommen noch nicht. Offenbar soll es den USA eine militärische Präsenz für immer auf der Insel garantieren, so hat es Präsident Trump formuliert. Außerdem wäre das Abkommen, so hat er es formuliert, den Gegnern der USA, damit meint er vermutlich Russland und China, eine Präsenz auf der Insel auch untersagen. Das klingt nach einer Art Schutzmachtstatus der USA für Grönland. Aber dazu muss man wissen, es gibt ein Abkommen, ein Militärabkommen zwischen den USA und Dänemark schon seit 1951. Und nach diesem Abkommen dürfen die USA auf Grönland Militärbasen errichten. Das haben sie nach dem Zweiten Weltkrieg in großem Umfang getan und dann deutlich reduziert. Derzeit haben sie nur noch eine. Also wir müssen erstmal abwarten, in welcher Form dieses neue Abkommen über das hinausgeht, was es ja seit 1951 schon gibt.
4: Soweit Christian Stichler.
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0: Das Wetter für uns in Hamburg, 17 Grad im Moment in Langenfelde. Und wir sind noch nicht am Ende. Da kommen noch ein paar Grad obendrauf. Bis 20 werden es heute. Allerdings ohne Sonne. Windig ist es auch noch. Ein paar Regentropfen. Also wirklich nur ein bisschen Regen. Aber so das Gesamtpaket, das hat jetzt nicht mehr ganz so viel mit Sommer zu tun heute. Aber morgen, da wird es wieder sonniger. Blitzer und Staus aus dem Verkehrszentrum Roter Baum. Ich hoffe, Sie haben ein bisschen Zeit mitgebracht. Da hat sich einiges angestaut. Vorsicht auf der A1 Fehmarn Richtung Lübeck zwischen Pansdorf und Rathekau. Da steht ein Fahrzeug im Baustellenbereich. Dann auf der A26 Hamburg Richtung Stade in Höhe Buxtehude. Da liegt etwas auf der Autobahn. A1 Fehmarn Richtung Lübeck zwischen Scharbeutz und Rathekau. 6 Kilometer stockender Verkehr. Die A1 Hamburg Richtung Bremen ist das ganze Wochenende zwischen Stillhorn und Harburg gesperrt. Dadurch 5 Kilometer Stau ab dem Dreieck Hamburg-Südost. Das ist schon eine ganze Weile so. Es gibt eine Umleitung, die führt über die U76. Dann A7 Flensburg Richtung Hannover zwischen Stellingen und Waltershof. 6 Kilometer stockender Verkehr. Hier brauchen Sie eine halbe Stunde mehr als sonst. Und A7 Hamburg Richtung Flensburg zwischen Hamburg-Schnelsen Nord und Quickborn. 6 Kilometer Stau wegen Bergungsarbeiten. Und auch in der Stadt ist es voll. Da staut es auch an einigen Ecken. Gucken Sie am besten in die NDR Hamburg App, bevor Sie losfahren. Da steht alles drin. Ja, wer ist denn noch nie auf der Couch eingepennt und dann wieder aufgewacht und im Fernseher lief dann so Werbung für EMS Impuls Fußmassagegeräte oder sowas oder eine Powerreinigungsbürste mit 5 Aufsätzen. Sowas ist doch jedem schon mal passiert. Teleshopping kann auch ganz schön gefährlich werden, wenn man da empfänglich ist. Ah, Sie kennen niemanden, der Teleshopping macht oder was? Doch, eine Person, die kennen wir alle.
9: Das hier ist exklusive Mode, Designer World. In Schokoladenton, damit bin ich in Megatrend. Ja. Und ich kann es ja Kleen oder Kessel tragen.
10: Was ist das denn?
9: Ja, du, das ist Moyage. Ich kann es kombinieren zu Leggings, Blue Jeans, Marlene-Hose, Nadelstreifen, Capri.
10: Allein schon.
0: Die ganze Folge. Frühstück bei Stefanie hören Sie gleich nach Musik von Shakira und nach Nick Kershaw. Ich bin Steffi Banowski. Schönen Sonnabend.
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0: Schönes Wochenende, hier ist NDR 90,3, 13 Minuten nach 12.
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1: Und das sind ihre Gäste. Herr Ahlers.
3: Ja, da tut er nichts zu sagen.
1: Udo.
4: Ja, das kann's haben.
1: Und Opa Gerke.
5: Steffi, machst du mir Mettbrötchen?
2: Nee, muss ich erst schmieren. Milch und Zucker nehmt ihr selber, ne? Was gibt's Neues?
3: Du schmeißt das Geld ja auch raus. Hast du schon wieder neue Klamotten an?
2: Du, hab ich von QVC im Fernsehshop. Moonlight-Shirt von Ricarda M. mit Omega-Kragen. Oh. Mit so einem Steinbesatz in Brillantoptik. 49,90.
4: Du, das mache ich ganz gerne leiden, mein Steffi.
2: Ist süß, ne?
3: Kriegst du den Supermarkt für 12 Euro.
2: Also geh euch der Face ja auch auf jede Werbung rein. Das hier ist exklusive Mode, Designerwelt, in Schokoladenton. Damit bin ich in Megatrend. Mhm. Und ich kann es ja Plain oder Kessel tragen.
5: Was ist das denn?
2: Ja, du, das ist New York. Ich kann es kombinieren zu Leggings, Blue Jeans, Marlene-Hose, Nadelstreifen, Capri.
4: Allein schon.
2: Kann man auch mal eine andere Farbe nehmen. Da habe ich jedes Mal einen anderen Stil.
3: Sag mal, merkst du es noch?
2: Das Figur umschmeicheln. Und außerdem gibt es dann noch so einen Samtschal dazu. Den kannst du als Schal benutzen.
4: Ja.
2: Oder als Stirnband. Oder so frech, als so gaggigen Gürtel.
3: Ihr reißt euch alle in eine Schuldenfalle. Dann bist du auf dem Konto in den Miesen und die Bank freut sich.
2: Nee, ich hatte noch richtig Glück, du, weil das Moonlight-Shirt, das ist ja ein Allrounder, das wollen ja gerade alle haben. Dann habe ich es mir noch schnell in Rot und Schwarz gesichert. Da bin ich ja clever.
3: Ja, und bumm, hast du wieder 150 Euro auf der Uhr. Darum gehen die Leute ja alle pleite.
2: Ja, nun hör doch mal zu, Georg. Das war ja ein Angebot. Da bezahlst du 2 und kriegst dann 3. Das heißt, habe ich schon wieder 50 Euro gespart. Wie soll ich denn da in die Schulden kommen?
4: Ja, und außerdem, was hat das Konto denn damit zu tun? Das geht ja erstmal auf die Karte.
2: Siehste, ich krieg das Geld ja gar nicht zu sehen. Was macht dein Rätsel?
5: Ich brauch noch Verhältniswort.
2: Affäre?
5: Nee.
2: Ja, nee, dann weiß ich auch nicht.
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0: Kleine Fischer hier bei Ende 90,3. Am Sonnabendmittag und gleich geht's hier weiter mit Creedence Clearwater Revival.
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0: Ach, Barkassen, das sind die kleinen, kräftigen Kerle im Hamburger Hafen, die ja wirklich jeder kennt. Und nicht nur Touris lieben Barkassen. Es gibt Party-Barkassen, es gibt Theater auf Barkassen. 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
2: Es ist 12:30. Hier ist das Wetter für uns in Hamburg. Es bleibt so ein bisschen ruppig heute das Wetter. 16 Grad im Moment in Barmbek Nord. Bis 20 sind noch drin. Dabei ist es allerdings windig. Es ist ja grau. Bisschen Regen hin und wieder. Und eine ganz, ganz kleine Chance auf Sonne. Morgen ist die Chance aber größer. Aber auch morgen bleibt es insgesamt eher wechselhaft. Blitzer und Staus aus dem Verkehrszentrum Roter Baum. Das wird immer mehr. A1 viermal Richtung Lübeck zwischen Pannsdorf und Rathekau. Da steht ein defektes Fahrzeug im Baustellenbereich. Und auf der A7 Hamburg Richtung Flensburg zwischen Schnells Nord und Quickborn, da liegt ein Besen. Na gut, der wird jetzt vielleicht auch wieder weg sein. Vorsicht in beiden Richtungen auf der A23 Heide Hamburg zwischen Hohenfeld und Horst Elmshorn. Hier läuft eine Person auf der Autobahn. Und auf der A26 Hamburg Richtung Stade in Höhe Buxtehude. Da liegt etwas auf der Fahrbahn. A1 Fehmarn Richtung Lübeck zwischen Scharbeutz und Rathekau. 6 Kilometer stockender Verkehr. Die A1 Hamburg Richtung Bremen ist ja am Wochenende zwischen Stillhorn und Harburg gesperrt. Dadurch haben wir weiterhin 5 Kilometer Stau ab dem Dreieck Hamburg Südost. Und es gibt eine Umleitung über die U76. Auch auf der A7 Flensburg Richtung Hannover bleibt zwischen Stellingen und Waltershof alles beim Alten. Hier weiterhin 6 Kilometer stockender Verkehr und auch immer noch eine halbe Stunde mehr als ohne Stau. Die A7 Hamburg Richtung Flensburg zwischen Schnells Nord und Quickborn 6 Kilometer Stau wegen Bergungsarbeiten. Und da gibt es noch einige Staus und Sperrungen in der Stadt, bevor Sie sich ins Auto schwingen. Da gucken Sie am besten in die NDR Hamburg App. Da steht nämlich alles drin. Ja, Klettern, Konzerte, Rugby, Periodentisch. Es ist eine etwas ungewöhnliche Mischung, die heute beim Mädchenspektakel in Altona angeboten wird, aber nicht zum ersten Mal. Das ist nämlich mittlerweile eine Veranstaltung mit Tradition, muss man ganz klar sagen. Das Mädchenspektakel am Haus 3 gibt es nämlich schon seit jetzt zum 31. Mal und da gucken wir gleich doch mal vorbei.

0: schönes Wochenende und hallo Hamburg.
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0: Die heißt heute Anna Rüther und die ist in Altona beim Haus 3, denn da ist heute Mädchenspektakel, Girls Only, Männer sind da verboten. Insofern ist das jetzt ein exklusiver Einblick für alle Jungs, für die bist du jetzt so eine Art Whistleblowerin, dann stech doch mal ein paar Infos durch.
2: Lange Schlange vor der Tür am Haus 3, nur Mädchen stehen hier natürlich. Ganz viele Luftballons, also sieht schon nach ein bisschen Spektakel aus. Und da sehe ich Nina. Nina, die gerade eine Einführung für viele Mädchen macht. Warte mal, da laufe ich hin.
3: Also herzlich willkommen beim Mädchenspektakel. Ihr habt alle so einen Zettel bekommen. Da ist auf der einen Seite einmal ein Lageplan, wo ihr alles seht, was es hier für tolle Sachen gibt.
4: Basketball, Hammer und Nägel, Workshop oder Auftritte, Bühne, Schatzkästchen oder Kurtbälle.
2: Okay, reicht mir. Sehr richtig viel. Dreh mal um. Was gibt's hinten noch drauf?
4: Das ist eine Karte.
2: Warst du schon mal hier?
4: Ja, es macht einfach hier Spaß.
2: Worauf freust du dich am meisten?
4: Auf die Trampoline.
2: So, Station Nummer 1. Kannst du mir erzählen, was man hier machen kann? Du hängst ziemlich weit oben.
5: Ja, jetzt kletter ich halt und ich weiß nicht, wie ich von da halt hoch kann.
2: So, also wenn man die Zettel in der Hand hat, würde ich mal sagen, geht's ans fröhliche Ausprobieren. Das da eben war das erste Mädchen hängend an der Hauswand des Haus 3.
6: Ich bin jedes Jahr hier. Kann man Musik machen, man kann im Barfußparcours machen, wir können Siebdruck machen, man kann Stressbälle bauen.
2: Kläre mich auf, was gibt es hier zu machen?
7: Ein Stockbrot. Man einen Stock nehmen und danach so rumwickeln.
2: Hier fühle ich mich ja gleich ganz und gar zu Hause. Radio-Workshop, was macht ihr hier?
8: Wir bloggen. Wir bloggen live auf der Seite des Mädchenspektakels, damit die Leute, die heute nicht hier sind, auch einen Eindruck bekommen, was hier los ist.
0: Kannst du sägen und sprechen gleichzeitig?
7: Ja.
0: Okay, dann erzähl mal, wofür sägst du das?
7: Für ein Bambushaus.
0: Würde man das auch Insektenhotel nennen können dann? Ist das sowas? Stell dich richtig vor?
7: Ja, da können alle was essen gehen.
2: Also Steffi, deutlich zu hören, dass es so ziemlich alles gibt, vielleicht eins nicht, nämlich Langeweile. Und das Ganze nennt sich das Mädchenspektakel. Eingeladen sind Mädchen, Frauen, inter-, trans-, nicht-binäre und agender-Personen. Und das von 8 bis 27 Jahren. Das Ganze geht noch bis heute Abend, wenn dann nämlich die Bands hier das Spektakel übernehmen.
0: Das Ganze rund ums Haus 3 in Altona und das Mädchenspektakel. Ich höre schon wieder jemanden rufen, warum gibt es da nichts mehr Jungs? Es ist ja so, die Existenz eines Mädchenspektakels, die schließt ja keine Existenz eines Jungsspektakels aus. Also klar, klemmt euch da mal hinter. Die Sache scheint ja Spaß zu machen. Hier ist Sade bei in der 90,3. Tschüss.

0: hier bei N93,3. Zu den 90er Jahren. Die scheinen gar nicht so lange her, oder also in meiner Welt sind Leute, die in den 90ern geboren sind, das sind Babys, das sind ganz, ganz kleine Kinder. Ja, okay, die Realität ist eine andere, die 90er, das ist 30 Jahre her. Nun gut, und Stefan Heller aus dem NDR 90,3 Nachmittag, der kümmert sich jede Woche um den Soundtrack zu den 90ern.
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2: 1996, was haben wir diese Woche vor 30 Jahren gehört? Das haben wir gehört auf Platz 5, der Kopf von Bonnie M., denn der war auch der Mann hinter No Mercy. Produzent Frank Farian. Die Fugees, Platz

0: Diesen Hit hatten Sommerurlauber von Mallorca oder Ibiza nach Deutschland gebracht. Und der war danach noch lange ein Hit. BBE, 7 Days and 1 Week, Platz 3. Und der Kellybus fährt weiter wie eine zuverlässige alte Diesel-Lok. Vorne mit Platz 2 für I Can't Help Myself. Platz 1 für Posh Spice, Scary Spice, Baby Spice, Sporty Spice, Ginger Spice, die Spice Girls. If you wanna be my lover, you gotta get with my friends. Make it last Wannabe, die 1, 1996. Das haben wir diese Woche vor 30 Jahren gehört.
1: Und hier ist No Mercy, Where Do You Go?

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2: Mehr davon gibt's gleich. Dann haben Sie Phil Collins hier bei NDR 90,3. Vorher die Nachrichten. Jetzt Annalena Ehle.
3: Guten Tag. Es ist 13 Uhr.
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3: Spritpreisentlastungspaket kommt nicht überall gut an. Harbourfront Literaturfestival beginnt heute in Hamburg. Dänemark und USA verkünden Durchbruch im Grönlandstreit. Das Wetter bewölkt, teilweise etwas Regen bis 20 Grad. Die Bundesregierung hat sich wieder auf einen Tankrabatt geeinigt, um Autofahrerinnen und Autofahrer kurzfristig von den steigenden Preisen zu entlasten. Langfristig ist ein Preisdeckel geplant. Die Maßnahmen stoßen teilweise auf Kritik, doch es gibt auch Zustimmung. Der Deutsche Bauernverband begrüßte die Neuauflage des Tankrabatts. Aus Berlin Uwe Berndt.
4: Die Energiesteuer auf Kraftstoffe kurzfristig zu senken sei richtig, erklärte Bauernpräsident Joachim Ruckwied laut AFP. Auch der Sozialverband Deutschland befürwortet, dass die Bundesregierung jetzt handelt. Der geplante Spritpreisdeckel sei eine sinnvolle Maßnahme. Den Tankrabatt von 17 Cent pro Liter jedoch bezeichnete Vorstandsvorsitzende Michaela Engelmeier gegenüber den Funke-Medien als Gießkannenlösung. Grünen-Fraktionsvize Andreas Audritsch kritisiert, schon beim Tankrabatt im Sommer hätten sich die Konzerne einen Teil des Geldes in die Tasche gesteckt. Das nun zu wiederholen sei absurd, sagte er gegenüber dem Redaktionsnetzwerk Deutschland. Auch Linken-Chefin Ines Schwertner befürwortet den Preisdeckel als kurzfristige Maßnahme. Sie fordert einen Plan, wie die Energie in Deutschland langfristig bezahlbar wird.
3: In der Fußball-Bundesliga spielt der HSV heute Nachmittag gegen Köln. Die Partie im Volksparkstadion wird um 15.30 Uhr angepfiffen. Nach 3 Niederlagen will der HSV heute unbedingt punkten. Bereits gestern ist der Vertrag von Trainer Merlin Polzin um 3 Jahre verlängert worden. Mehr zur Lage des HSV finden Sie auch in der NDR Hamburg-App. Ganz große Literaturstars und solche, die es noch werden wollen, sind gerade in Hamburg. Erleben kann man sie beim Harbourfront Literaturfestival. Heute geht es los. Danny Marquez Masalo.
5: Die Nachfrage ist riesig. Lesungen von großen Stars wie Caroline Wahl oder Julie C., die ihre neuen Romane vorstellen, sind schon ausverkauft. Für die Bestseller-Autorin Dörte Hansen oder die Krimikönigin Charlotte Link gibt es noch Karten. Genau wie für die Ärztemusiker Bela B., der Graf Dracula einen ganzen Abend widmet. Gelesen wird bei 76 Veranstaltungen an einem Dutzend Orten. Musiker Bodo Wartke stellt seine Zungenbrecher wie »In Barbaras Rhabarbaba wird niemals der Rhabarbara« vor. Der Fußballweltmeister Christoph Kramer hat seinen bereits zweiten Roman im Gepäck. Das Festival hat einen weit gefassten Literaturbegriff. So wird es auch eine Battle-Rap-Veranstaltung geben, bei der sich Hip-Hopper kunstvoll beleidigen. Und die Reihe Freche Möwe sind mehrere Poetry-Slams. Außerdem gibt es einen Debütpreis, Podcast-Aufzeichnungen und bei vielen Veranstaltungen musikalische Begleitung.
3: US-Präsident Donald Trump hat immer wieder gedroht, Grönland besetzen zu wollen. Nun haben sich die USA, Dänemark und Grönland offenbar auf ein Abkommen zur Sicherheit auf der arktischen Insel geeinigt. Christian Stichler in Stockholm, was steht denn in dem Abkommen?
6: Ganz wichtig, allzu viel wissen wir über das Abkommen noch nicht. Offenbar soll es den USA eine militärische Präsenz für immer auf der Insel garantieren. So hat es Präsident Trump formuliert. Außerdem wäre das Abkommen, so hat er es formuliert, den Gegnern der USA, damit meint er vermutlich Russland und China, eine Präsenz auf der Insel auch untersagen. Das klingt nach einer Art Schutzmachtstatus der USA für Grönland. Aber dazu muss man wissen, es gibt ein Abkommen, ein Militärabkommen zwischen den USA und Dänemark schon seit 1951. Und nach diesem Abkommen dürfen die USA auf Grönland Militärbasen errichten. Das haben sie nach dem Zweiten Weltkrieg in großem Umfang getan und dann deutlich reduziert. Derzeit haben sie nur noch eine. Also wir müssen erstmal abwarten, in welcher Form dieses neue Abkommen über das hinausgeht, was es ja seit 1951 schon gibt.
3: Soweit Christian Stichler. Im Kraftwerk Tiefstack brennt es seit dem späten Vormittag in einem Kohlebunker. Die Feuerwehr ist mit 2 Löschzügen und dem Löschboot Dresden im Einsatz. Die Einsatzkräfte benutzen Wasser und Schaum, um ein Ausbreiten des Feuers zu verhindern. Laut eines Sprechers der Feuerwehr geht der Plan bereits auf.
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2: Ja, das Wetter für uns in Hamburg am offiziell letzten Sommerwochenende des Jahres, wenn man sich an den Kalender halten würde. Aber das Wetter hat damit überhaupt gar keinen Vertrag. Es ist schon ein bisschen herbstlich heute. 16 Grad haben wir aktuell in Bahrenfeld unter grauem Himmel. Überall in Hamburg ist der Himmel grau. Also die Sonne hat es heute wirklich gar nicht leicht. Ein paar Schauer ziehen weiterhin immer mal wieder durch. Und es ist sehr windig bei bis zu 20 Grad heute. Morgen bleibt es durchwachsen, aber mit deutlich mehr Sonnenschein. Blitze und Staus aus dem Verkehrszentrum Roter Baum auf der A7 Hamburg Richtung Flensburg. Da steht ein defektes Fahrzeug in Höhe Stellingen. Dann B4 Lüneburg Richtung Hamburg zwischen Lüneburg-Ebensberg und Lüneburg. Da liegt was auf der Bundesstraße. A1 Fehmarn Richtung Lübeck, die ist jetzt zwischen Pansdorf und Rathekau gesperrt. Auch da ist ein Fahrzeug liegen geblieben. Dadurch staut es sich ordentlich. Es gibt eine Umleitung, die führt sie über die U106. Die A1 Hamburg Richtung Bremen, die ist am ganzen Wochenende zwischen Stellhorn und Harburg gesperrt. Dadurch haben wir 5 Kilometer Stau ab dem Dreieck Hamburg-Südost. Die Umleitung führt sie über die U76. A7 Flensburg Richtung Hannover zwischen dem Dreieck Hamburg-Nordwest und Waltershof. 7 Kilometer stockender Verkehr, das heißt, hier wird der Stau länger. Und sie stehen auch länger, nämlich mittlerweile in eine knappe Dreiviertelstunde. B75 stadtauswärts zwischen Georgswerda und Neuland stockt der Verkehr und die Kühlbrandbrücke ist wegen Wartungsarbeiten ebenfalls das ganze Wochenende gesperrt. Auch hier gibt es eine Umleitung in Richtung Waltershof über die U30 und in Richtung Neuhof über die U40. Das Wochenende mit Steffi Banowski.

0: Ein Barry White Song ist so, als würde man bei jemandem, also würde einen jemand, so rum ist richtig, würde einen jemand auf den Schoß nehmen, finde ich immer. Can't get enough of your love, baby.
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0: Also, wenn man jemanden sucht, mit dem man sich gerne über Demenz unterhalten will, dann ist das so ähnlich, als würde man sich jemanden suchen, mit dem man sich über Steuererklärung unterhalten würde oder Nagelpilze. Also, das macht wirklich keiner gerne. Es ist sicherlich die Sorge, dass man irgendwann selber damit zu tun bekommt. Also mit Demenz, als Angehöriger oder selber. Dabei kann es ja wirklich heilsam sein, sich da ein bisschen rein zu interessieren, sich da ein bisschen zu informieren. Denn das, was man kennt, das macht einem ja am Ende weniger Angst. In Hamburg, da laufen gerade die Demenzaktionstage. Pastor Jochen Weber ist da ganz tief drin im Thema. Er arbeitet nämlich in der Arbeitsstelle Lebe im Alter im Kirchenkreis Hamburg-Ost und ist da zuständig für die Seelsorge im Alter. Was ist denn Ihre Aufgabe bei diesen Demenzaktionstagen?
2: Ich bin zuständig für die demenzsensible Gottesdienste, die morgen dann am 20.09. in ganz Hamburg stattfinden, an ganz unterschiedlichen Orten. Insgesamt gibt es in dieser Zeit 11 Gottesdienste. Daneben gibt es dann auch von der Arbeitsgemeinschaft organisiert Konzerte, Lesungen, Informationsveranstaltungen, Kunst, Kaffee oder auch Bewegungsangebote.
0: Jetzt als jemand, der nicht so häufig mit dem Thema Demenz in Kontakt tritt, was ist denn das Besondere an diesen demenzsensiblen Gottesdiensten?
2: Die Gottesdienste selbst unterscheiden sich gar nicht so groß von anderen Gottesdiensten. Mir ist immer wichtig, dass es bekannte Lieder sind, die gesungen werden, damit demenziell Erkrankte gut einsteigen und mitsingen können. Oft ist es nämlich so, dass Menschen, wenn sie dann, also demenzerkrankte Menschen, auch in tiefer Demenz erkrankt, wenn sie eine bekannte Melodie hören, plötzlich wach sind, mitsingen, bevor sie dann danach in so eine Art Dämmerschlaf wieder zurückfallen. Aber für diesen Moment sind sie voll da.
0: Wenn ich jetzt sage, ich würde mich gerne engagieren, was gibt es denn neben den Gottesdiensten dann noch für Möglichkeiten?
2: Wir bieten hauptsächlich eine Ausbildung an, für Ehrenamtliche eine Seelsorgeausbildung, damit man dann auch selber ein bisschen fundamentiert Besuche machen kann, seelsorgerlich unterwegs sein kann und solche Menschen begleiten kann.
0: Wo muss ich denn mich da melden? Also wenn ich sage, da will ich mal die Ärmel hochkrempeln, da bin ich ja wohl dabei.
2: Herzlich gern über unsere Homepage www.lebe-im-alter.de. Da kann man sich durchklicken und dann gibt es diese Seelsorgeausbildung oder bei uns in Volksdorf einfach anrufen.
0: Ist das eine Arbeit, die Sie da machen, die Sie auf eine Art erfüllt?
2: Ja, in jedem Fall. Ich brenne förmlich dafür, weil ich merke, genau die Gruppe demenziell Erkrankte werden oft ausgeblendet und hierfür Möglichkeiten zu schaffen, damit sie in der Gesellschaft bleiben, unter uns bleiben und ihre Angebote oder Begegnungen bekommen, das ist mir ein Herzensanliegen.
0: Und wenn Sie auch Lust haben, da mal ein bisschen Unterstützung anzubieten, dann melden Sie sich gerne. Melden Sie sich meinetwegen auch gerne hier bei NDR 90,3. Wir stellen dann einen Kontakt her.
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0: Von den House Martins. Gleich geht's weiter mit Patrick Hernandez.
1: Der Herbst klingt manchmal so. Aber bei uns, da klingt der Herbst so. Ah!

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sind die größten Hits aller Zeiten hier bei NDR 90,3. Kurz nach 2:30 ist es, also es ist Zeit für das Wetter für uns in Hamburg. Und falls Sie noch spekulieren auf Sonne, kann ich Ihnen sagen, Sie haben auf jeden Fall noch nichts verpasst. Also ich beobachte das Wetter jetzt schon eine ganze Weile. Sonne war noch nicht da heute, aber kann ja noch kommen, wenn auch nicht viel. Es bleibt überwiegend grau und windig, paar Regentropfen fallen bestimmt auch noch, gerade nicht, aber wieder im späteren Nachmittag. Bis 20 Grad sollen es noch werden und ich glaube, das kann ganz gut passen. In Wilhelmsburg sind es nämlich immerhin schon 18 Grad. Morgen wird es ähnlich, aber wir bekommen morgen mehr Sonnenschein. Blitzer und Staus aus dem Verkehrszentrum Roter Baum. Die A1 Hamburg Richtung Bremen ist zwischen Stillhorn und Harburg. Wegen Brückenarbeiten das ganze Wochenende gesperrt. Hier haben wir 5 Kilometer Stau ab dem Dreieck Hamburg-Südost. Es wird langsam weniger. Es gibt eine Umleitung für die U76. Dann A7 Flensburg Richtung Hannover zwischen Hamburg-Schnelsen und Waltershof. Da kann ich keine Entwarnung geben. Hier wird es eher mehr. Mittlerweile 8 Kilometer stockender Verkehr. Das heißt für Sie eine gute Dreiviertelstunde mehr als ohne Stau. 6 Kilometer stockenden Verkehr haben wir auf der A7 Hannover Richtung Hamburg zwischen Hausbruch und Obmarschen. Also wie gesagt, 6 Kilometer stockend. Und die B75 stadtauswärts zwischen Georgswerda und Europabrücke. Hier stockt der Verkehr genauso wie im Verlauf Stillhorner Weg bis Kornweide in Richtung Westen zwischen A1 Stillhorn und der B75 Kornweide. Auch hier stockender Verkehr. Und Sie wissen ja Bescheid, die Kölbrandbrücke ist auch das ganze Wochenende gesperrt. Die Umleitung Richtung Waltershof führt über die U30 und in Richtung Neuhof und über die U40. Und gleich spielt der HSV, deshalb müssen Sie rund um das Volksparkstadion mit viel Verkehr rechnen. Oh, da habe ich noch eine. A23 Heide Richtung Hamburg zwischen Heizenweg Krupunda und dem Dreieck Hamburg Nordwest stockt der Verkehr auf einer Länge von 2 Kilometern. Ja, es ist Erntezeit, auch in einer Millionenstadt wie Hamburg. Selbstversorgung, das ist eine angesagte Sache. Wer hat die dickste Zucchini im Block? Das fragen sich viele. Wir gucken gleich mal, was die Hamburger sich so rangezüchtet haben in dieser Saison. Vorher gibt's Musik von Diana Ross und von Mr. Mister in der 90,3. 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

0: Dankeschön, Diana Ross und die Supremes hier bei NR90,3 am 19. September. Und ich würde gerne Ihre Schleue, Ihre Kreativität und Ihre Lebenserfahrung, falls vorhanden, würde ich gerne ausnutzen und Ihnen folgende Frage stellen. Ernst gemeint, was macht man mit Quitten? Ich weiß, man macht Marmelade damit und man kann die in den Schrank legen, hier wegen Geruch, das soll gut riechen, okay. Aber sonst, ich habe einen Quittenbaum, der wirft jedes Jahr Früchte ohne Ende ab. Das ist eine richtige Maschine. Und offen gesagt bin ich vollkommen überfordert mit dem, weil das artet so dermaßen in Stress aus. Ich zähle auf Sie. Also irgendjemand hat bestimmt eine ganz gute Verwendung von Quitten. Am liebsten was, was überhaupt gar keine Zeit braucht. Das käme mir sehr entgegen. Danke. Ja, es ist nämlich Erntezeit auf den Balkonen, in den Gärten, in den Kleingärten der Stadt. Bei Lara zum Beispiel.
1: Wir haben ein paar Gurken und Tomaten und sowas angepflanzt in so einem Hochbeet. Für den eigenen Verzehr, so für uns als Familie halt. Und ich bringe auch meinen Freunden hin und wieder eine Gurke oder so mit.
0: Gibt's eine Gurke von Lara. Warum nicht? Bei Klaus ist Pflegen, ernten, das ist ein bisschen mehr als ein Hobby, das ist richtige Leidenschaft.
2: Heidelbeeren, Stangenbohnen, ja, Buschbohnen, Physalis, Bärensträucher, noch Johannisbeersträucher, rote und schwarze. Wir haben einen kleinen Garten. Momentan Kartoffeln, ne, haben wir jetzt. Was war jetzt noch? Tomaten sind viel, große Ernte. Salat haben wir noch. Dann Petersilie haben wir geschnitten und dann Lauch haben wir geschnitten. Ey, das macht uns Spaß, das ist unser Hobby, das macht uns beiden Spaß. Ja, das vereint uns irgendwie auch zusammen, sag ich mal. Das ist eigentlich perfekt.
0: Das gefällt mir gut, ja. Dann wünsche ich Ihnen eine schöne Erntezeit hier in Hamburg und nicht so viel Stress. Und wie gesagt, die Quittenfrage, die ist noch nicht beantwortet. Matt Simons hier bei NR90,3. 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

Moin, der 90,3 ist hier mit Klaus Lage. Ich wollte nochmal die Causa Quitte aufnehmen. Da hatte ich gerade gefragt, was man aus Quitten macht. Und ich wusste, da sind Experten unterwegs. Gottfried Arnold aus Hollenstedt hat sich gemeldet. Er spricht von Dampfentsaften in der NDR Hamburg App. Und da macht er Gelee-Schorle und Quittenbrot daraus. Herr Arnold, ich sehe die Quitte jetzt schon mit anderen Augen, das muss ich ganz klar sagen. Und was Dampfentsaften ist, das werde ich wohl auch noch rauskriegen. Ergebnisse hätte ich dann morgen früh, da bin ich wieder da ab 9. Jetzt ist hier Amir Brecht dran, der übernimmt ab 14 Uhr. Schönes Wochenende. Barry Manilow habe ich noch.

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1: Gleich mit UB40 und Kingston Town, aber erstmal alles, was wichtig ist, mit Annalena Ehle.
2: Guten Tag. Es ist 14 Uhr.
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2: Spritpreisentlastungspaket kommt nicht überall gut an. HSV will heute gegen Köln endlich Bundesliga-Punkte holen. In Hamburg beginnen die Aktionstage Demenz. Das Wetter bewölkt, teilweise etwas Regen bis 20.

0: Die Bundesregierung hat sich wieder auf einen Tankrabatt geeinigt, um Autofahrerinnen und Autofahrer kurzfristig von den steigenden Preisen zu entlasten. Langfristig ist ein Preisdeckel geplant. Die Maßnahmen stoßen teilweise auf Kritik, doch es gibt auch Zustimmung. Der Deutsche Bauernverband begrüßte die Neuauflage des Tankrabatts. Aus Berlin Uwe Berndt.
1: Die Energiesteuer auf Kraftstoffe kurzfristig zu senken sei richtig, erklärte Bauernpräsident Joachim Ruckwied laut AfP. Auch der Sozialverband Deutschland befürwortet, dass die Bundesregierung jetzt handelt. Der geplante Spritpreisdeckel sei eine sinnvolle Maßnahme. Den Tankrabatt von 17 Cent pro Liter jedoch bezeichnete Vorstandsvorsitzende Michaela Engelmeier gegenüber den Funke-Medien als Gießkannenlösung. Grünen-Fraktionsvize Andreas Audritsch kritisiert, schon beim Tankrabatt im Sommer hätten sich die Konzerne einen Teil des Geldes in die Tasche gesteckt. Das nun zu wiederholen sei absurd, sagte er gegenüber dem Redaktionsnetzwerk Deutschland. Auch Linken-Chefin Ines Schwertner befürwortet den Preisdeckel als kurzfristige Maßnahme. Sie fordert einen Plan, wie die Energie in Deutschland langfristig bezahlbar wird.
0: Nach 3 Niederlagen zum Saisonstart ist das Ziel klar. Der HSV will heute den ersten Saisonsieg in der Bundesliga gegen den 1. FC Köln. Trainer Merlin Polzin hat dabei das Vertrauen ausgesprochen bekommen. Lars Pegelow.
2: Der schlechteste Saisonstart der Bundesliga-Geschichte hat das Vertrauen der HSV-Verantwortlichen in Trainer Merlin Polzin offenbar nicht zerstört. Mit neuem Vertrag bis 2029 geht der 35-Jährige nachher ins Heimspiel gegen den 1. FC Köln. Viele Fußballexperten in Deutschland diskutieren, ob der Zeitpunkt der Verlängerung jetzt richtig war. Fest steht, gegen Köln will der HSV die ersten Tore schießen und die ersten Punkte der Saison einfahren. Das Volksparkstadion ist ausverkauft. Fabio Vieira könnte das erste Mal seit seiner Rückkehr nach Hamburg in die Startelf rutschen. Nach der Partie beginnt eine 3-wöchige Pause, in der sich Polzins neu zusammengestellte Mannschaft besser einspielen soll. Allerdings, bis zu 8 Spieler sind mit ihren Nationalmannschaften auf Länderspielreise und deswegen gar nicht in Hamburg.
0: Und mehr zur Lage des HSV finden Sie auch in der NDR Hamburg App. US-Präsident Donald Trump hat immer wieder gedroht, Grönland besetzen zu wollen. Nun haben sich die USA, Dänemark und Grönland offenbar auf ein Abkommen zur Sicherheit auf der arktischen Insel geeinigt. Es soll in der kommenden Woche am Rande der UN-Vollversammlung unterzeichnet werden. Der dänische Außenminister Lars Løkke Rasmussen hofft nach dem verkündeten Durchbruch nun auf mehr Stabilität. In Hamburg sind die Aktionstage Demenz gestartet. Und zwar mit einer Info- und Kulturveranstaltung in der Zentralbibliothek am Hühnerposten. Anlass für die Aktionstage ist der Welt-Alzheimer-Tag am Montag. Jörn Strelapol.
3: Es geht den Veranstaltern um Wissen, Begegnung und Erfahrung. Und sie stellen die Frage, wie ist Demenz? Antworten auf diese Frage kommen von Betroffenen, genauso wie von Angehörigen und Fachleuten von der Alzheimer-Gesellschaft Hamburg. Ziel ist es, ein realistisches und respektvolles Verständnis von Demenz zu vermitteln, sagt die Hamburgische Arbeitsgemeinschaft für Gesundheitsförderung, die die Aktionstage auch in diesem Jahr wieder organisiert. Programm gibt es bis nächste Woche Sonntag, unter anderem mit Gottesdiensten, die sich auch an Menschen mit Demenz richten, oder mit Veranstaltungen für Migranten, beispielsweise in Meiendorf mit russischer Übersetzung. Die Angebote sind kostenlos, anmelden muss man sich nur bei einzelnen Online-Veranstaltungen, ansonsten kann man einfach vorbeikommen. Den Welt-Alzheimer-Tag am 21. September gibt es seit 1994. Er soll auf die Situation der Erkrankten und Angehörigen aufmerksam machen und zeigen, wie wichtig die Forschung an dem Thema ist.
0: Im Kraftwerk Tiefstack in Billbrook brennt es seit dem späten Vormittag in einem Kohlebunker. Die Feuerwehr ist mit 2 Löschzügen und dem Löschboot Dresden im Einsatz. Die Einsatzkräfte benutzen Wasser und Schaum, um ein Ausbreiten des Feuers zu verhindern. Laut eines Sprechers der Feuerwehr geht der Plan bereits auf.
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5: Ja, ziemlich geradlinig heute, das Wetter bei uns in Hamburg. Nicht so ein ständiges Hin und Her wie die letzten Tage oder Wochen auch. Es ist im Endeffekt die ganze Zeit bewölkt mit einzelnen Schauern zwischendurch. Dazu 18 Grad bei Ihnen in Wilhelmsburg. Bisschen windig ist es auch. Viel mehr an Temperaturen bekommen wir heute auch nicht. Morgen kommt ein bisschen öfter die Sonne raus, ansonsten aber dann auch Schauer möglich. Und es wird noch etwas windiger als heute bei maximal 19 Grad. Blitzer und Staus direkt aus unserem Verkehrszentrum Roter Baum. Ja, da ist wirklich wirklich ziemlich viel los. Die A1, die ist ja Richtung Bremen zwischen Stillhorn und Harburg wegen Brückenarbeiten bis Montag 5 Uhr früh gesperrt. Dadurch jetzt auch gerade 5 Kilometer Stau ab dem Dreieck Südost. Die Umleitung führt da über die U76. Dann haben wir die A7, Flensburg Richtung Hannover zwischen Schnelsen und Waltershof. 8 Kilometer stockender Verkehr mittlerweile, bedeutet für Sie eine Verzögerung von einer guten Dreiviertelstunde. Da brauchen Sie ein bisschen Geduld. In der Gegenrichtung Richtung Norden zwischen Hausbruch und Othmarschen sind 6 Kilometer stockender Verkehr. 20 Minuten ungefähr, dann sind Sie da durch. A23 Heide Richtung Hamburg zwischen Halzenbeck-Krupunda und Dreieck Nordwest. 2 Kilometer stockender Verkehr. Dann stockt so ein bisschen rund um die Abfahrt A7 Othmarschen und zwar in beide Richtungen, also von Beringstraße und Dürerstraße bis Walderseestraße. Dann haben wir noch die B75 stadtauswärts zwischen Georgswerder und Europabrücke. Stockenden Verkehr. Auf der Lombardsbrücke Richtung Altstadt behindert zwischen Neuer Jungfernstieg und Glockengießerwall momentan noch eine Demo den Verkehr. Wegen des Saseler Heimatfests werden bis morgen jeweils zwischen 7 und 17 Uhr der Saseler Markt und die angrenzenden Straßen gesperrt. Dann ist die Kühlbrandbrücke wegen Wartungsarbeiten bis Montag 5 Uhr früh in beiden Richtungen gesperrt. Das kommt auch noch dazu. Umleitung hier Richtung Waltershof führt über die U30 und Richtung Neuhof über die U40. Und beim Volksparkstadion ist ja heute der 1. FC Köln zu Gast und wegen dieses Spiels muss auch da mit Sperrungen und Verkehrsbehinderungen rundherum gerechnet werden. Es wird empfohlen, dass Sie mit Öffis anreisen, aber ich meine, wenn Sie da gleich im Stadion wollen, dann sind Sie wahrscheinlich jetzt eh schon unterwegs. Da kommt dieser Tipp vielleicht ein bisschen spät. Ich wünsche Ihnen auf jeden Fall gute Fahrt. Ein Hamburger Kulturverein bzw. Kulturladen wird 45 und feiert heute eine fette, fette Party in Form eines Tages der offenen Tür. Sprechen wir gleich mal drüber, und zwar mit dem Geschäftsführer vom Bracula. Erstmal Musik, die größten Hits aller Zeiten von Arlo Guthrie, City of New Orleans. Und hier haben wir UB40 mit Kingston Town. Bei NDR 90,3. Und mein Name ist Amir Brecht. Ich wünsche Ihnen einen schönen Sonnabend Nachmittag.

0: gemütlich, finde ich den Song. Und es ist gut für den Sonnabendnachmittag. Ganz gemütlich, Arlo Guthrie, City of New Orleans. Es gibt aber noch eine ganz andere tolle Stadt auf der Welt, das ist die City of Hamburg. Und da gibt's auch verschiedene tolle Clubs oder auch Kulturläden und Vereine. Und einer davon ist Dracula. Also ich denke mal daran als erstes an den Zwillingsbruder von dem Vampir Dracula, aber darum geht's natürlich nicht. Dracula ist einfach die Kurzform vom Bramfelder Kulturladen. Und ich war da auch schon mal. Toller Verein, tolle Einrichtung. Sowas ist auch echt wertvoll. Das Dracula feiert übrigens seit einer knappen Stunde mit einem Tag der offenen Tür seinen 45. Geburtstag. Wahnsinn. Max Engelke, der ist der Geschäftsführer von Dracula. Was für einen Stellenwert hat der Kulturladen für Bramfeld?
1: Ja, also das Dracula hat insofern einen großen Stellenwert, als dass wir einfach ein Ort für Kultur im Stadtteil sind. Wir bieten ja Konzerte an. Bei uns kann man Kurse machen. Man kann in Gruppen zu bestimmten Themen zusammenkommen. Und das ist ein ganz wichtiger Faktor hier. Und dazu sind wir halt irgendwie ein Raum für Begegnungen. Und das ist halt einfach immer wieder wichtig.
0: Ist es. Und ich fahre ja, wie gesagt, auch schon mal da. Und ich finde, es ist ein ganz toller Laden. Und heute ist, wie gesagt, Tag der offenen Tür. Da spielt eine inklusive Band, verschiedene Chöre sind dabei und es gibt auch einen offiziellen Part mit Tortenanschnitt. Finde ich super. Und das ist noch nicht mal alles.
1: Und danach gibt es noch Lagerfeuersingen und dann gibt es um 19 Uhr die Schlagerband oder Schlager-Ska machen, die Scampi. Wir schließen mit einer Feuershow. Dazu gibt's Snacks und Getränke und ich glaube, man kann sich hier echt einen netten Nachmittag machen.
0: Na, da ist ja für alles gesorgt. Herzlichen Glückwunsch, Max Engelke, Geschäftsführer, und natürlich herzlichen Glückwunsch, Dracula. 45 Jahre schon in Bramfeld, eine Institution. Vielleicht wollen Sie ja noch hingehen, das läuft ja noch eine ganze Weile heute. Viel Spaß auf jeden Fall. Hier geht's weiter mit Adele bei NDR 90,3. Rolling in the Deep.

0: Wichtige Meldung aus unserem Verkehrszentrum Roterbaum. Vorsicht bitte auf der A7 Richtung Flensburg, Richtung Norden. Zwischen Quickborn und Hennstedt-Ulzburg sind mehrere defekte Fahrzeuge. Fahren Sie unbedingt vorsichtig. 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

0: Nicht die Polizisten Toto und Harry, das war glaube ich RTL oder so. Nee, Toto mit Rosanna natürlich bei NDR 90,3. 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

Die größten Hits aller Zeiten bei NDR 90,3, aber 14.31 Uhr. Da müssen wir natürlich mal schnell auf unser Wetter schauen. Das Wetter für Hamburg. Überwiegend wolkig, ne? Ab und zu auch mal ein paar Schauer und auch ein bisschen Wind. Aber immerhin noch milde Temperaturen, 18 Grad bei Ihnen in Stellingen. Morgen kommt ein bisschen öfter die Sonne raus, ansonsten aber auch Schauer möglich. Und noch ein bisschen mehr Wind als heute bei maximal 19 Grad. Blitzer und Staus direkt aus unserem Verkehrszentrum Roter Baum. Und da brauchen Sie tatsächlich ein bisschen Geduld hier und da. Die A1 Richtung Bremen, die ist ja zwischen Stillhorn und Harburg wegen Brückenarbeiten bis Montag 5 Uhr früh gesperrt. Dadurch aktuell immer noch 5 Kilometer Stau ab dem Dreieck Südost. Die Umleitung führt über die U76. Auf der A7 Flensburg Richtung Süden zwischen Schnelsen und Waltershof 8 Kilometer stockender Verkehr. Bedeutet für Sie eine Verzögerung von einer guten Dreiviertelstunde. Dann A7 Richtung Norden zwischen Hausbruch und Othmarschen 6 Kilometer stockender Verkehr. Auf der A23 Heide Richtung Hamburg zwischen Halzenbeck, Krupunda und dem Dreieck Nordwest sind es immerhin nur 2 Kilometer stockender Verkehr. Ansonsten stockt es ein bisschen rund um die Aus- und Zufahrt Othmarschen auf der A7 und im Verlauf Stillhorner Weg bis Kornweide Richtung Westen zwischen der A1 Stillhorn und der B75 Kornweide. Wundert jetzt uns auch nicht, da ist ja auch die Sperrung betroffen. Wegen des Saseler Heimatfests ist übrigens noch bis morgen jeweils zwischen 7 Uhr und 17 Uhr der Saseler Markt gesperrt, aber auch angrenzende Straßen. Und bei der Kühlbrandbrücke gibt es auch eine Sperrung wegen Wartungsarbeiten, dauert auch bis Montag früh, gilt für beide Richtungen. Und die Umleitung geht Richtung Waltershof über die U30 und Richtung Neuhof über die U40. Und wegen des HSV-Spiels heute, Heimspiel gegen Köln im Volksparkstadion, muss rund ums Stadion auch mit Sperrungen und Verkehrsbehinderungen gerechnet werden. Fahren Sie auf jeden Fall heute vorsichtig und kommen Sie da gut durch und da an, wo Sie hinwollen. Es ist der letzte Tag vom berühmt-berüchtigten Reeperbahn-Festival. Was da heute noch los ist, das klären wir gleich. Vorher hören wir auch noch mal ein bisschen Musik, zum Beispiel das hier, T-Rex, Get It On, bei NDR 90,3. Mein Name ist Amir Brecht, Hallöle.

0: Give it up, Casey and the Sunshine Band bei NDR 90,3. 20 vor 3 ist es und es ist ja heute der letzte Tag vom Reeperbahn-Festival. Seit Mittwoch wird es gefeiert und die gute Nachricht, wenn Sie heute nochmal hinwollen, brauchen Sie überhaupt gar kein Ticket kaufen oder so. Vorgestern hat ja schon Jan Delay ein Gratiskonzert auf dem Heiligen Geistfeld gegeben. Heute sehen Sie verschiedene Newcomer-Bands, zum Beispiel den Newcomer Baumgart um 18.10 Uhr auf dem Spielbudenplatz. Komplett umsonst. Wir können ja mal reinhören, wie der so klingt.
1: Ich

Der klingt ganz cool, der Baumgart. Übrigens, nein, es ist nicht ein Verwandter vom Ex-HSV-Trainer Steffen Baumgart. Das habe ich schon geklärt. Ist ein 22-jähriger Mucker aus Dortmund. Live-Musik gibt es aber auch im Festival Village auf dem Heiligen Geistfeld wieder. Da kann auch jeder einfach reingehen. Da gibt es zum Beispiel eine Indie-Band namens MDW. Die geben ein Gratis-Konzert später um 20 Uhr auf dem Heiligen Geistfeld, wie gesagt. Also ganz viel Spaß dabei. Und wenn Sie hier bei uns bleiben, auch kein Problem. Die größten Hits aller Zeiten. Hier ist Max Giesinger bei NDR 90,3.

0: Ganz stark, Soft Cell, Tainted Love.
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1: Gleich bei uns. Summer of 69 ist ja quasi ein Coming-of-Age-Film in Liedform von Bryan Adams. Erstmal alles, was wichtig ist, mit Annalena Ehle.
2: Guten Tag. Es ist 15 Uhr.
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2: HSV will gleich gegen Köln erste Bundesliga-Punkte holen. Spritpreisentlastungspaket kommt nicht überall gut an. Harbourfront Literaturfestival beginnt heute in Hamburg. Das Wetter bewölkt, teilweise etwas Regen bis 20 Grad. Drei Niederlagen zum Saisonstart. Der HSV ist Tabellenletzter in der Bundesliga. Heute Nachmittag gegen den ersten FC Köln sollen die ersten Punkte her. Lars Pegelow live im Volksparkstadion. Wie will der HSV das schaffen?
4: Naja, da gibt es vor allen Dingen zwei Dinge, die zu nennen sind. Zum einen hat Trainer Merlin Polzin einen neuen Vertrag erhalten, gestern beim HSV bis 2029 mit seinem Trainerteam. Und das soll natürlich nochmal zusätzliche Sicherheit, zusätzlichen Schwung nochmal reinbringen. Nicht nur in die Arbeit des Trainers, sondern dann auch in den Auftritt der Mannschaft, die zudem, und das ist der zweite Punkt, auch personell verändert wurde. Fabio Vieira ist zurück beim HSV in der Startelf. Hat ja ein paar Joker-Einsätze nur gehabt nach seiner Rückkehr vom FC Arsenal. Jetzt soll er und muss er den HSV von Beginn an beflügeln, nach den hohen Pleiten zuletzt, die die Mannschaft kassiert hat. Er also im Team, genau wie Terem Moffi als zentrale Sturmspitze beim HSV.

0: HSV, der Nigerianer, auch ein neuer Spieler. Also mit ein paar neuen Spielern soll es klappen, endlich mit den ersten Punkten und den ersten Toren gegen Köln.
1: Soweit Lars Pegelow. In Hammerbrook an der Ecke Spaldingstraße-Repsoldstraße sind heute Vormittag zwei Menschen bei einem Verkehrsunfall schwer verletzt worden. Ein Autofahrer war laut Polizei beim Abbiegen zu weit ausgeschert und auf die mittlere Spur geraten. Ein Transporter erfasste ihn und schleuderte den Wagen demnach gegen eine Laterne. Die Feuerwehr musste beide Insassen mit hydraulischem Gerät aus dem Wrack befreien. Sie kamen mit einem Notarzt ins Krankenhaus. Die Spaldingstraße war zeitweise gesperrt. Es gab erhebliche Verkehrsbehinderungen. Die Bundesregierung will mit Tankrabatt und Spritpreisdeckel gegen hohe Kraftstoffpreise vorgehen. Die Maßnahmen riefen unterschiedliche Reaktionen hervor. Nina Schön.
2: Bauernpräsident Ruckwied lobte den Vorschlag zur kurzfristigen Senkung der Energiesteuer auf Kraftstoffe. Er forderte aber weitere Schritte. Der Chef des Bundesverbands Güterkraftverkehr, Logistik und Entsorgung, Engelhardt, sagte, 17 Cent je Liter könnten die akute Belastung abfedern. Entscheidend sei nun, dass der angekündigte Preisdeckel auch tatsächlich komme. Sozialverbände und Verbraucherschützer kritisierten die Beschlüsse als zu wenig zielgenau. Der Ansatz sei richtig, sagte VdK-Präsidentin Bentele. Die pauschale Senkung der Spritpreise über die Energiesteuer sei allerdings die Gießkanne par excellence. Stattdessen müsse gezielt Menschen mit geringen Einkommen geholfen werden. Ähnlich äußerte sich der Verbraucherzentrale Bundesverband. Der BUND nannte die Maßnahmen teuer, unsozial und unökologisch.
1: Einen Tag vor den Wahlen in Mecklenburg-Vorpommern und Berlin werben die Parteien noch einmal um Stimmen. In Mecklenburg-Vorpommern sind heute vor allem AfD und Grüne mit größeren Kundgebungen unterwegs. In Berlin schließen CDU und BSW ihren Wahlkampf ab. Die meisten Abschlussveranstaltungen fanden in beiden Bundesländern aber schon gestern statt. Ganz große Literaturstars und solche, die es noch werden wollen, sind gerade in Hamburg. Erleben kann man sie beim Haberfront Literaturfestival. Heute geht es los. Danny Marquesmas, hallo.
3: Die Nachfrage ist riesig. Lesungen von großen Stars wie Caroline Wahl oder Juli C., die ihre neuen Romane vorstellen, sind schon ausverkauft. Für die Bestseller-Autorin Dörte Hansen oder die Krimikönigin Charlotte Link gibt es noch Karten. Genau wie für die Ärztemusiker Bela B., der Graf Dracula einen ganzen Abend widmet. Gelesen wird bei 76 Veranstaltungen an einem Dutzend Orten. Musiker Bodo Wartke stellt seine Zungenbrecher wie In Barbaras Rhabarbaba wird niemals der Rhabarbara vor. Der Fußball-Weltmeister Christoph Kramer hat seinen bereits zweiten Roman im Gepäck. Das Festival hat einen weit gefassten Literaturbegriff. So wird es auch eine Battle-Rap-Veranstaltung geben, bei der sich Hip-Hopper kunstvoll beleidigen. Und die Reihe Freche Möwe sind mehrere Poetry-Slams. Außerdem gibt es einen Debütpreis, Podcast-Aufzeichnungen und bei vielen Veranstaltungen musikalische Begleitung.
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5: Wir schauen auf das Wetter für uns in Hamburg und ja, das Bild, das es abgibt hier, der Himmel über Hamburg, ist ein bisschen trüb, haben Sie schon gemerkt, bestimmt. Es ist im Prinzip heute durchgehend bewölkt, auch den Rest des Tages mit einzelnen Schauern zwischendurch, dazu 18 Grad bei Ihnen in Roter Baum, die wir jetzt gerade messen. Morgen kommt ein bisschen öfter die Sonne raus, ansonsten auch Schauer möglich und noch ein bisschen mehr Wind als heute bei maximal 19 Grad. Blitze und Staus direkt aus unserem Verkehrszentrum Roter Baum, das ist ein bisschen mehr jetzt gerade immer noch. Die A1 Richtung Bremen ist zwischen Stillhorn und Harburg wegen Brückenarbeiten bis Montag früh gesperrt. Dadurch gibt es aktuell 5 Kilometer Stau ab dem Dreieck Südost. Die Umleitung führt über die U76. Dann zur A7 Richtung Süden zwischen Schnelsen und Waltershof immer noch 8 Kilometer stockender Verkehr und eine Verzögerung für Sie gute Dreiviertelstunde. In der Gegenrichtung Richtung Norden zwischen Hausbruch und Othmarschen auch immer noch 6 Kilometer Stop and Go. Dann die B75 Bremer Straße stadtauswärts zwischen Kusselhang und der A7 Marmstorf. Stockender Verkehr, genauso im Verlauf Dürerstraße bis Walderseestraße zwischen Kranachplatz und A7 Othmarschen. Es stockt außerdem auf der B75 stadtauswärts zwischen Elbinsel und Europabrücke und im Verlauf Stillhorner Weg bis Kornweide in Richtung Westen zwischen der A1 Stillhorn und der B75 Kornweide. Kornweide. Wegen des Saseler Heimatfests werden bis morgen jeweils zwischen 7 und 17 Uhr der Saseler Markt sowie angrenzende Straßen gesperrt. Das vielleicht schon mal vorweg als Info. Und die Kühlbrandbrücke, die ist wegen Wartungsarbeiten bis Montag früh auch in beiden Richtungen gesperrt. Eine Umleitung Richtung Waltershof führt über die U30 und Richtung Neuhof über die U40. Und rechnen Sie wegen des Heimspiels beim HSV heute gegen die Kölner auch mit stockendem Verkehr oder auch Sperrungen rund um das Volksparkstadion. Da wurden die Besucher gebeten, mit öffentlichen Verkehrsmitteln anzureisen, wenn sie das nicht geschafft haben und jetzt noch im Stau stehen, dann drücke ich alle Daumen, dass sie es noch zum Anpfiff rechtzeitig schaffen. Gute und sichere Fahrt auf jeden Fall. Es ist Sonnabend und heute geht es schon mal so ein bisschen um die Wurst für den HSV, muss man ja sagen. 3-0 verloren zum Bundesliga-Start. Gleich ab 15.30 Uhr ist der erste FC Köln, wie gesagt, zu Gast. Alle wünschen sich was Zählbares beim HSV, auch Sportchef Klaus Costa. Mit dem haben wir kurz vorm Spiel nochmal exklusiv gesprochen, was er da erzählt hat. Hören Sie gleich nach den Carpenters und Bryan Adams. Das waren jetzt sehr viele Namen. Einen habe ich noch zu sagen. Amir Brecht, das bin ich. Moin und schönen Nachmittag mit NDR 90,3. Wir sind Hamburg und hier ist Summer of 69, den erkennt man natürlich sofort. Schönen Sonnabend.

0: Club of the World. Das war der HSV auch mal. Soll jetzt nicht gemein klingen. Ich bin ja selber Fan. Nach 3 Niederlagen zum Saisonstart ist das Ziel ja auch klar. Der HSV will heute den ersten Saisonsieg in der Bundesliga erreichen. Gegen den ersten FC Köln, 15.30 Uhr geht's los aus dem Volksparkstadion. Er ist nämlich jetzt schon da. Lars Pegelow.
1: Klaus Koster ist hier, der Sportdirektor des HSV, der gestern aus Sicht des Vereins eine gute Nachricht zu verkünden hatte. Trainer, Team wurde verlängert, Melih Polzin und Co. bleiben noch länger beim HSV. Warum diese Entscheidung jetzt zu diesem Zeitpunkt, schlechtester Saisonstart der Bundesliga-Geschichte und nicht zu einem früheren Zeitpunkt zum Beispiel?
2: Ja, für Außenstehende mag der Zeitpunkt vielleicht etwas überraschend wirken. Für uns ist es einfach nur das Ende von einem Prozess, der im Sommer begonnen hat, als Kathleen Krüger als Vorständin hier übernommen hat, die sich auch nochmal ein Bild von Merlin und der Arbeit seines Trainerteams gemacht hat. Die Entscheidung haben wir beidseitig aus absoluter Überzeugung getroffen und der Zeitpunkt war jetzt einfach nur eine Konsequenz und ist ungeachtet der aktuellen sportlichen Situation.
1: Fürchten Sie trotzdem, dass es sich negativ auswirken könnte, wenn die nächsten Wochen nicht so laufen wie gewünscht?
2: Ja, das ist viel Konjunktiv. Wir haben eine Überzeugung, das habe ich gesagt. Es geht uns darum, nach unserer Überzeugung zu handeln. Das Trainerteam steht sehr eng zusammen. Das Trainerteam ist inhaltlich, fachlich und kommunikativ mit der Mannschaft sehr eng verbunden und dementsprechend sind wir absolut davon überzeugt, dass das die Top-Besetzung für unsere Trainerposten sind.
1: Heute Nachmittag steht an das Traditionsduell gegen den ersten FC Köln. Jetzt gehen wir das Spiel rein mit 3 Niederlagen am Stück. Was ist die Lage aus Ihrer Sicht und was muss geschehen, damit es heute sich ändert?
2: Ja, die Tabelle kann jeder lesen. Wir wissen auch um die Situation, um die Brisanz, die heute in dem Spiel ist. Und nichtsdestotrotz geht es nicht darum, in den Rückspiegel zu blicken und zu schauen, was war, sondern die gute Woche, die positive Trainingswoche mitzunehmen und heute den Matchplan bestmöglich auf den Platz zu bekommen. Und da bin ich sehr zuversichtlich, dass wir heute die ersten Punkte einfahren.
1: Haben Sie die Lage unterschätzt angesichts der vielen Neuen, die integriert werden müssen?
2: Oh, ich glaube, wer unseren Weg in den letzten Jahren verfolgt hat, der weiß, dass wir eins ganz sicher nicht tun, und das ist Dinge unterschätzen, weder im Kader noch in der Bundesliga. Die Bundesliga ist ein extrem harter und umkämpfter Wettbewerb. Da muss jedes Rädchen ins andere passen. Dass wir jetzt vielleicht mit den Transfers relativ spät dran waren, das ist aber auch keine besondere Strategie, sondern das ist der Marktlage geschuldet. Und wir haben jeden einzelnen Transfer mit Überzeugung gemacht, auch in dem Zeitpunkt mit Überzeugung gemacht. Und wir sind total überzeugt von dem, was wir zusammengestellt haben und dass wir gemeinsam bald die ersten Punkte einfahren.
1: Müssen sich die Fans darauf einstellen, dass es noch ein paar Wochen, vielleicht Monate dauern kann, bis sie alle den HSV sehen, den sie sehen wollen?
2: Ja, das kann ich schwer abschätzen. Ich habe es gerade gesagt, ich bin sehr zuversichtlich, dass wir heute die ersten Punkte einfahren. Und dann wird man sehen, wie die nächsten Wochen sind. Und wir sind alle guter Dinge, dass wir die Saison für uns heute richtig losgeht.
1: Danke, Klaus Koster. Gerne.
0: Ja, danke Lars Pegelow. Wir schalten natürlich ab 15.30 während der Partie HSV Köln regelmäßig rüber ins Volksparkstadion. Hoffentlich mit ganz vielen guten Neuigkeiten.

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Im Volksparkstadion wird gerade die Choreo ausgewickelt und wir spielen Eye in the Sky vom Alan Parsons Project. Und mit diesem Eye in the Sky habe ich das auch gerade gesehen. Gleich Anpfiff gegen Köln im Volksparkstadion. Wir hören auf jeden Fall zu und sprechen natürlich auch mit unserem Reporter im Volkspark, Lars Pegelow. Das erste Mal kurz nach halb.

Gedanken lesen, das kann ich nicht. Die Zukunft gucken auch nicht. Wenn wir so an den HSV denken, da ist gleich Anstoß im Volksparkstadion. Jetzt ist es 15.30 Uhr und wir schauen erstmal auf ein ganz anderes Thema. Das Wetter für uns in Hamburg betrifft ja auch am Ende die Spieler und die Fans im Stadion. Schon überwiegend wolkig, immer wieder auch mal ein kleiner Schauer zwischendurch. Auch ein bisschen windig ist es, aber immer noch recht milde Temperaturen. 18 Grad jetzt gerade zum Beispiel im besagten Volksparkstadion. Morgen kommt ein bisschen öfter die Sonne raus. Ansonsten aber auch Schauer möglich und noch ein bisschen mehr Wind als heute sogar bei maximal 19 Grad dann. Blitzer und Staus direkt aus unserem Verkehrszentrum Roter Baum. Erstmal Vorsicht bitte. Auf der A1, Hamburg Richtung Lübeck, zwischen Bad Oldesloe und Rheinfeld ist eine ungesicherte Unfallstelle. Dann haben wir eine Sperrung auf der A1 Hamburg Richtung Bremen zwischen Stillhorn und Harburg wegen Brückenarbeiten bis Montag früh gesperrt. 5 Kilometer Stau aktuell ab dem Dreieck Südost. Eine Umleitung führt über die U76. Dann immer noch 8 Kilometer stockender Verkehr auf der A7 Flensburg Richtung Süden zwischen Schnelsen und Waltershof. 8 Kilometer, wie gesagt, Verzögerung eine gute Dreiviertelstunde. Dann in der Gegenrichtung Richtung Norden sind es 6 Kilometer stockender Verkehr zwischen Hausbruch und Othmarschen. Es stockt außerdem auf der B75 stadtauswärts zwischen Elbinsel und Europabrücke, auf der Bremer Straße stadtauswärts zwischen Kusselhang und der A7 Marmstorf und auf der Beringstraße stadtauswärts zwischen Stiekamp und der A7 Othmarschen. Insgesamt rund um die A7 Othmarschen da ziemlich viel stockend in allen Richtungen. Und wegen des Saseler Heimfestes werden bis morgen jeweils zwischen 7 Uhr und 17 Uhr der Saseler Mark und angrenzende Straßen gesperrt. Außerdem ist die Kühlbrandbrücke wegen Wartungsarbeiten bis Montag früh in beiden Richtungen ebenfalls gesperrt. Die Umleitung hier führt Richtung Waltershof über die U30 und Richtung Neuhof über die U40. Ich wünsche Ihnen auf jeden Fall gute und sichere Fahrt heute. Ja, wichtiges Spiel für den Hamburger Sportverein. Der Saisonstart war ja, ich will nicht sagen verkackt, sowas sagt man nicht, aber stimmt leider. Lars Pegelow ist für uns, wie gesagt, im Volksparkstadion. Wir haben ihn eben schon mal kurz gehört. Er berichtet live vom Spiel, ist auch angepfiffen inzwischen. Wir schalten gleich mal rüber. Erstmal jetzt die Pet Shop Boys, West End Girls. Ich bin Amir Brecht bei NDR 90,3. Wir sind Hamburg.

0: Dan Hartman, Relight My Fire. Ja, und auch beim HSV soll das Fire heute relighted werden. Der 1. FC Köln ist heute Nachmittag zu Gast im Volksparkstadion. Die ersten nicht ganz 10 Minuten sind gespielt. Der HSV will heute ein anderes Gesicht zeigen als zuletzt. Lars Pegelow, tut Polzins Team das?
1: Ja, ist auf jeden Fall ordentlich Leben und ordentlich Feuer auf dem Rasen, würde ich sagen. Der HSV geht da schon zur Sache, hat auch 2-3 Mal den Ball schon rein befördert, von links, von rechts in den Kölner Strafraum. Richtige Torchancen haben wir noch nicht gesehen. Steht 0:0 entsprechend nach 10 Minuten im natürlich ausverkauften Volksparkstadion. Aber das ist so vom Angang schon anders als das, was wir zuletzt gesehen haben. Eigentlich in allen 3 Spielen, die der HSV hatte und ja sehr schleppend immer reingekommen ist in diese Partien. Köln, unangenehmer Gegner, ganz klar. Die haben auch schon 4 Punkte auf dem Konto und wollen natürlich den HSV hier auch weiter ärgern. Aber die Hamburger scheinen zumindest gewillt zu sein, hier einiges gut zu machen mit ihrer veränderten Formation. Wir haben es schon angesprochen, Vieira ist wieder drin, noch ohne Szenen im Spiel. Und auch in der Deckung hat es ja Änderungen gegeben. Klar, Moffi vorne im Sturm, aber Omari zum Beispiel, der steht da hinten in der Dreierkette beim HSV, hat auch so einen dicken Bock geschossen zuletzt in Leipzig. Aber mangels Alternativen ist der Mann in der Startelf und will auch und muss natürlich auch einiges beweisen. Schauen wir mal, wie der Kölner Angriff jetzt läuft, der über die rechte Seite geht. Da gibt es einen Tritt allerdings von einem Kölner Spieler gegen Albert Gründig, den Dänen vom HSV. Das kann der Kölner nun gar nicht verstehen, warum der Schiedsrichter das abpfeift. Aber da ist Dalinga, der Niederländer, doch ganz schön auf den Fuß gelandet.
0: Oh, das erwähnt
1: beim Dänen Albert Gründig vom HSV mit den Hacken. Die sind ja so dünn, diese Schuhe, also nicht mehr so wie früher, so dickes Leder. Ja. Das tut dann schließlich weh. Gelbe Karte hat es gegeben vorhin gegen Grünbeck. Das gab es hier im Spiel. Geht ganz gut los. Wir warten noch auf die echten Höhepunkte, aber der HSV kann es zumindest ausgeglichen gestalten. Das ist schon mal ein Fortschritt.
0: Gut, das nehmen wir erstmal so. Lieber Lars, vielen Dank. Wir schalten gleich nochmal rüber ins Volksparkstadion. Da geht es auf jeden Fall gut ab. Der HSV besser im Spiel als die letzten Spiele, sagt Lars Pegelow. Wir sind gespannt. Von Hamburg geht's jetzt erstmal nach Budapest zu George Ezra. 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

0: Listen to your heart, das hat die Führung vom HSV auch gesagt und mit Trainer Merlin Polzin und seinem Trainerstab verlängert. Im Augenblick spielt der HSV das vierte Spiel der Saison in der ersten Fußball-Bundesliga gegen Köln. Lars Pegelow ist für Ende 90,3 im Stadion. Knapp 20 Minuten jetzt gespielt. Lars, wie sieht's aus? 0:0 noch, ne?
1: Ja, steht noch 0:0 und der HSV, der müsste auch den Ball mal wieder ein bisschen häufiger haben, denn fast ausschließlich sind die Kölner im Ballbesitz. Das sieht man schon beim HSV. Reaktion auf die letzten Spiele, da wird nicht mehr so hoch gepresst, sondern das Team hat sich jetzt unglaublich weit zurückfallen lassen und wartet da die Angriffswelle ab des 1. FC Köln. Aber die kommt nicht so richtig, weil der HSV alles dicht macht, alles eng macht. Also sehr defensive Strategie, die der Trainer Merlin Polzin seiner Mannschaft hier heute verordnet hat. Sicher eine Reaktion auf diese 0:5 Klatschen in Serie, die es ja zuletzt gegeben hat gegen Mainz und in Leipzig. Schauen wir mal, was dieser Angriff des HSV bringt. Langsam vorgetragen, jetzt ausnahmsweise haben sie den Ball mit Torunariga, der rechts rausspielt, auf Capaldo. Der dann steil in den Lauf von El Wahdi. Der ist ja schnell, der Marokkaner geht dann auch ins Laufduell und holt immerhin eine Ecke heraus für den HSV und peitscht da das Publikum geradezu nochmal auf. Jetzt richtig Tempo zu machen, laut zu werden in diesem Spiel. Torchancen nach wie vor Mangelware im Volksparkstadion. Es bleibt hier im Moment beim 0:0 nach 21 Minuten.
0: Na, vielleicht ergibt sich ja was nach der Ecke. Sehr spannend auf jeden Fall. Wir schalten auf jeden Fall, sobald sich irgendwas nochmal da ergibt, im Volksparkstadion rüber zu Lars Pegelow. Und hier ist Cool and the Gang bei Ender 90,3 Celebration. Immer noch 0:0.

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2: Gleich für Sie bei uns Elton John, Crocodile Rock, gute Laune Song sozusagen. Jetzt erstmal alles, was wichtig ist mit Annalena Ehle.
3: Guten Tag. Es ist 16 Uhr.
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3: HSV will gegen Köln im Volksparkstadion erste Punkte holen. Spritpreisentlastungspaket kommt nicht überall gut an. In Hamburg beginnen die Aktionstage Demenz. Und das Wetter bewölkt, teilweise etwas Regen bis 20 Grad. In der Fußball-Bundesliga spielt der HSV momentan gegen Köln. Nach 3 Niederlagen will das Team von Trainer Merlin Polzin heute unbedingt punkten. Lars Pegelow live im Volksparkstadion. Wie sieht es denn nach gut einer halben Stunde aktuell aus?
4: Volksparkstadion, der HSV ist nach diesen hohen Niederlagen zuletzt darauf geeicht, heute keine Gegentore zu kassieren. Sehr, sehr defensiv. Die Hamburger im Grunde ohne Torabschluss bislang hier gegen den 1. FC Köln, der seinerseits auch kaum Möglichkeiten hatte. Also viel los ist noch nicht im Stadion. Klar, es ist ja auch Druck auf dem Kessel beim HSV, der sich aufs Kontern verlegt und vielleicht auf Standardsituationen. Gibt es jetzt gleich eine Freistoßmöglichkeit für die Hamburger, bei denen Fabio Vieira in der Startelf steht, Moffi vorne im Sturm, aber sie konnten bislang kaum Akzente setzen hier in dieser Partie im ausverkauften Volksparkstadion gegen den 1. FC Köln. Eben gerade Verletzungsunterbrechung, Daniel Heuer-Fernandes, der Torwart, angeschlagen, spielt aber weiter. Hier steht's 0:0.
3: Soweit Lars Pegelow. Bei einem Autounfall in Hammerbrook sind 3 Menschen verletzt worden, davon eine Frau schwer. Ein Autofahrer war laut Polizei beim Abbiegen an der Ecke Spaldingstraße Repsoldstraße zu weit ausgeschert und auf die mittlere Spur geraten. Ein Transporter erfasste ihn und schleuderte den Wagen demnach gegen eine Laterne. Die Feuerwehr musste den Fahrer und seine Beifahrerin mit hydraulischem Gerät aus dem Wrack befreien. Der Mann wurde leicht verletzt. Bei der Frau bestehe der Verdacht eines Beckenbruchs. Der Transporterfahrer wurde ebenfalls leicht verletzt.

0: Die Bundesregierung will mit Tankrabatt und Spritpreisdeckel gegen hohe Kraftstoffpreise vorgehen. Die Maßnahmen riefen unterschiedliche Reaktionen hervor. Nina Schön.
1: Bauernpräsident Ruckwied lobte den Vorschlag zur kurzfristigen Senkung der Energiesteuer auf Kraftstoffe. Er forderte aber weitere Schritte. Der Chef des Bundesverbands Güterkraftverkehr, Logistik und Entsorgung, Engelhardt, sagte, 17 Cent je Liter könnten die akute Belastung abfedern. Entscheidend sei nun, dass der angekündigte Preisdeckel auch tatsächlich komme. Sozialverbände und Verbraucherschützer kritisierten die Beschlüsse als zu wenig zielgenau. Der Ansatz sei richtig, sagte VdK-Präsidentin Bentele. Die pauschale Senkung der Spritpreise über die Energiesteuer sei allerdings die Gießkanne par excellence. Stattdessen müsse gezielt Menschen mit geringen Einkommen geholfen werden. Ähnlich äußerte sich der Verbraucherzentrale Bundesverband. Der BUND nannte die Maßnahmen teuer, unsozial und unökologisch.
0: Krankenkassen sollen künftig wieder über Beitragserhöhungen informieren müssen. Bundesgesundheitsminister Carsten Linnemann sagte der Rheinischen Post, Beitragssätze seien entscheidende Informationen für die Versicherten. Die Kassen sollen ihre Mitglieder auch in Zukunft individuell informieren müssen, etwa digital per Krankenkassen-App oder schriftlich. Diese Informationspflicht war erst in diesem Jahr im Zuge der Krankenkassenreform abgeschafft worden. Ziel war, Bürokratie für die Kassen abzubauen. In Hamburg sind die Aktionstage Demenz gestartet. Und zwar mit einer Info- und Kulturveranstaltung in der Zentralbibliothek am Hühnerposten. Anlass für die Aktionstage ist der Welt-Alzheimer-Tag am Montag. Jörn Strelapol.
2: Es geht den Veranstaltern um Wissen, Begegnung und Erfahrung. Und sie stellen die Frage, wie ist Demenz? Antworten auf diese Frage kommen von Betroffenen, genauso wie von Angehörigen und Fachleuten von der Alzheimer-Gesellschaft Hamburg. Ziel ist es, ein realistisches und respektvolles Verständnis von Demenz zu vermitteln, sagt die Hamburgische Arbeitsgemeinschaft für Gesundheitsförderung, die die Aktionstage auch in diesem Jahr wieder organisiert. Programm gibt es bis nächste Woche Sonntag, unter anderem mit Gottesdiensten, die sich auch an Menschen mit Demenz richten, oder mit Veranstaltungen für Migranten, beispielsweise in Meiendorf mit russischer Übersetzung. Die Angebote sind kostenlos, anmelden muss man sich nur bei einzelnen Online-Veranstaltungen, ansonsten kann man einfach vorbeikommen. Den Welt-Alzheimer-Tag am 21. September gibt es seit 1994. Er soll auf die Situation der Erkrankten und Angehörigen aufmerksam machen und zeigen, wie wichtig die Forschung an dem Thema ist.
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4: Wir schauen auf das Wetter für uns in Hamburg und ja, man sieht nicht so viel da oben. Es ist eigentlich so eine weißgraue Suppe. Es bleibt auch den Rest des Tages so wie jetzt im Prinzip sehr bewölkt. Ab und zu mal einzelne Schauer zwischendurch. Dann 18 Grad jetzt aktuell noch bei Ihnen in Eimsbüttel. Morgen kommt so ein bisschen öfter die Sonne raus. Aber auch da gibt es Bewölkung und immer wieder mal ein paar Schauer. Und vor allem auch noch ein bisschen mehr Wind als heute. Den haben wir jetzt schon bei maximal 19 Grad morgen dann. Blitzer und Staus direkt aus unserem Verkehrszentrum Roter Baum. Die A1 Hamburg Richtung Bremen ist zwischen Stillhorn und Harburg wegen Brückenarbeiten bis Montag früh gesperrt. Dadurch gibt es jetzt gerade 5 Kilometer Stau ab dem Dreieck Südost. Eine Umleitung führt über die U76, dann die A7 Flensburg Richtung Hannover zwischen Stelling und Waltershof. 6 Kilometer stockender Verkehr, Verzögerung eine gute halbe Stunde. Es stockt außerdem auch auf der Bremer Straße stadtauswärts zwischen Kusselhang und der A7 Abfahrt Marmstorf. Dann im Verlauf Stillhorner Weg bis Kornweide in Richtung Westen zwischen der A1 Stillhorn und der B75 Kornweide. Auch da stockt es, ebenso im Verlauf Dürerstraße bis Walderseestraße zwischen Kranachplatz und A7 Othmarschen. Die Kühlbrandbrücke, die ist wegen Wartungsarbeiten bis Montag 5 Uhr früh in beiden Richtungen gesperrt. Eine Umleitung führt Richtung Waltershof über die U30 und Richtung Neuhof über die U40. Und wegen des aktuell laufenden Spiels im Volksparkstadion HSV Köln gibt es Sperrungen und Verkehrsbehinderungen rund um den Volkspark. Besucher sollten möglichst da mit den Öffis fahren. Und ich wünsche Ihnen auf jeden Fall wie immer und wo auch immer Sie unterwegs sind, gute und sichere Fahrt. Ich verfolge nebenbei ja auch so ein bisschen das Spiel hier mit. 0:0 steht es immer noch. Der HSV macht keine schlechte Figur, aber es ist noch nichts Zählbares dabei rausgekommen. Wir schalten gleich natürlich nochmal rüber in den Volkspark zu Lars Pegelow zur Halbzeit. Vorher gibt's Elton John und davor, Sie hören es schon, Terence Trent D'Arby. Sign Your Name, so wie Merlin Polzin seinen Namen signiert hat unter seinem neuen Vertrag als Trainer beim Hamburger Sportverein. Mein Name ist Amir Brecht. Ich wünsche Ihnen einen tollen Sonnabendnachmittag. Freue mich, dass ich Sie mit den größten Hits aller Zeiten dabei begleiten darf. 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

0: da muss der Elton John jetzt mal ganz kurz leise sein oder auch für länger. Denn es hat geklingelt im Volkspark. In welchem Tor denn, Lars Pegelow?
1: Amir, hör doch mal zu!
0: Das klingt doch gut.
1: Im Tor des 1. FC Köln 1:0 für den HSV. Der Bann ist gebrochen. Das erste Tor der Saison ist gefallen. Und es war, ich habe es ja so ein bisschen angeteased, natürlich eine Standardsituation, die er halten musste. Ecke für den HSV von der linken Seite. Der Ball fliegt da scharf vor die 5-Meter-Grenze. Und Nicolas Capaldo ist es, der Argentinier, der mit seiner Formschwäche zuletzt so ein bisschen sinnbildlich stand für den schlechten Saisonstart des HSV. Der hält die Rübe hin und drückt den Ball runter. Keine Chance für Schwebe. Im Tor des 1. FC Köln also die Taktik bis hierhin aufgegangen. Die Gegner kommen lassen und damit der Standardsituation zuschlagen. 1:0 HSV, 44.
0: Also gleich Schluss, erstmal jedenfalls zur Halbzeitpause im Volksparkstadion. Lars Pegelow war das, der ist für uns natürlich vor Ort. Es steht 1:0 für den HSV, kurz vor Schluss der ersten Hälfte. Hoffentlich bleibt es so.

0: der 90,3 hier. Ich muss mich bei allen Rosenstolz-Fans entschuldigen, aber wir müssen rübergehen. Es ist die Nachspielzeit der ersten Hälfte, HSV gegen Köln, das Heimspiel heute, und es steht 1:0 für den HSV, Lars Pegelow. Schaut mal das über die Zeit.
1: Ja, es sind ja nur noch 20 Sekunden, aber die Kölner wollen es natürlich verhindern. Die greifen nochmal an über die linke Seite. Die müssen sich natürlich ärgern. Sie waren so überlegen mit ihren quirligen Außen, mit El Mala zum Beispiel, der jetzt wiederholt, da so ein Dribbling ansetzt auf der linken Seite, aber von den Hamburgern abgedrängt wird. Und der viele, viele gute Szenen hatte, unter anderem die beste Chance im Spiel für Köln, in der 38. Minute eingeleitet hat durch den Kopfball von Dallinger. Überragende Parade von Heuer Fernandes, der hätte es 1:0 für Köln stehen können. Stattdessen war der Kopfball drin auf der anderen Seite von Capaldo. So schwach zuletzt, und ausgerechnet er macht das Führungstor. Was für eine Stimmung im Stadion zur Pause. 1:0. Der HSV kann doch noch Tore schießen und er kann auch führen. Aber es ist erst die Hälfte des Weges gegangen.
0: Du sagst es, eine Halbzeit kommt noch. Jetzt ist erstmal Pause im Volksparkstadion. Hier bei NDR 90,3 geht's mit Billy Idol weiter. Sweet 16 am Sonnabendnachmittag. Einen schönen selbigen wünsche ich Ihnen gerade.

0: Die weiche Seite von Billy Idol bei NDR 90,3. Der HSV führt zu Hause gegen Köln und auch sonst ist das ein toller Sonnabendnachmittag, denn ich habe einen echten TV-Star im Studio. Ulf Ansorge moderiert heute Abend wieder das Hamburg-Journal im NDR-Fernsehen. Und Ulf, im positivsten Sinne bei euch heute programmmäßig ein bisschen monothematisch, ne?
1: Es festivelt sich so durchs Wochenende. Das Harbourfront Literaturfestival läuft. Da sind ja wirklich große Namen diesmal dabei. Dörte Hansen, Charlotte Link ist dabei, Bodo Wartke, der mit dem Barbara-Song damals. Mhm. Und unser Daniel Kaiser ist auch ein Tag dabei. Also wir zeigen gleich mal, was da alles los ist bei dem Literaturfestival. Und dann waren wir auf der Cap San Diego. Die kann man ja immer angucken.
0: Was habe ich gestern wieder gesehen. Ich war gestern an Landungsbrüngen.
1: Siehst du? Mhm. Warst du mal drauf?
0: Ich war da auch schon. Ich hatte mal aufgelegt als DJ, aber andere Geschichte.
1: Nein, doch, andere Geschichte. Eben,
0: war geil.
1: Man kann da nämlich immer drauf. Ein super Schiff. Und heute war eben auch noch Open Ship mit jeder Menge Musik. Allerdings ohne dich diesmal, Ami. Mhm. Aber trotzdem war es wohl sehr schön. Wir haben die Bilder gleich. Und dann auch ein ganz süßes Festival. Kinder der Welt, Planten und Blumen, Musikpavillon drumherum. Auch wirklich ganz, ganz tolle Sache. Also wir haben das buntes Programm gleich.
0: Ulf, ich habe jetzt Bock, obwohl ich hier im Radio sehr gerne bin, Bock auf Fernsehen, muss ich sagen.
1: Mach das!
0: 19:30 Uhr, das Hamburg-Journal mit Ulf Ansorge im NDR-Fernsehen. Ich glaube, das wird großes Kino im wahrsten Sinne des Wortes.

0: Die größten Hits aller Zeiten gibt's bei NDR 90,3. Bei uns gleich Brian Ferry mit Slave to Love. Aber jetzt erstmal alles Wichtige vom Sport mit Maike Sittger.
1: Schönen guten Tag.
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1: Bundesliga, vierter Spieltag, Halbzeitpause. Wir schauen natürlich auf den HSV. Kurz vor der Pause geht der Club in Führung. Ist das vielleicht der Positiveffekt nach der Vertragsverlängerung mit Merlin Polzin gestern? Fragen wir mal unseren HSV-Reporter Lars Pegelo live im Stadion. Lars, das erste Tor für den HSV in dieser Saison überhaupt. War das jetzt vielleicht der ersehnte Brustlöser?
3: Ja, kann schon sein. Dieses 1:0 wurde hier ja auch gefeiert, als ob der HSV schon Titel gewonnen hätte. Dieses Tor von Capaldo in der 44. Minute per Kopf. Aber es kommt nicht nur eine Halbzeit noch auf den HSV zu. Es wird sicherlich auch darauf ankommen, weiter so diszipliniert zu verteidigen. Vor allem der HSV unglaublich defensiv. Köln mit mehr als 70% Ballbesitz. Das ist also die Taktik fürs heutige Spiel. Vom HSV die Gegner kommen lassen und dann mit wenigen Aktionen zuschlagen. Bislang ist es aufgegangen und in der zweiten Halbzeit soll es so weitergehen.
1: Danke, Lars. Gucken wir mal, wie das so weitergeht. 1:0 führt der HSV also zu Hause. Die weiteren Halbzeitergebnisse. Frankfurt führt gegen Freiburg mit 2:1, München-Gladbach, Mainz 1:2 und Bremen liegt zu Hause mit 0:1 gegen Augsburg zurück. Der FC St. Pauli ist morgen erst dran. Auswärts wartet Energie Cottbus. Personell könnte Marcel Rapp aus den Vollen schöpfen. Der Trainer bleibt aber wohl bei seiner Erfolgself vom letzten Wochenende. Nach dem ersten Dreier am Millerntor soll nun der erste Auswärtssieg der Saison her. Mit diesem würde sich der FC St. Pauli dann vor der Länderspielpause in der oberen Tabellenhälfte festsetzen. Rüber nach Halle-Westfalen und zum Tennis. Da ist vor knapp 20 Minuten das Match von Alexander Zverev im Davis Cup zu Ende gegangen. Gegen Matthew Dordic gab es einen glatten Zweisatzsieg mit 6:4 und 7:6 liegt das deutsche Davis Cup Team nun mit einem Punkt vorn gegen Kroatien. Insgesamt geht es an diesem Wochenende um den Gesamtsieg. Dann würde im November die Finalrunde in Italien warten. Und auch für Hamburgs Basketballer geht die Saison endlich los. Nach erfolgreichem Start im Pokal letzte Woche wartet heute gleich zu Beginn ein sehr schwieriges Auswärtsspiel auf die Towers. Bei den Baskets in Bonn wird es ein heißer Ritt, denkt der Hamburger Trainer Benak Baloschki.
4: Es ist direkt zum Start eines der schwierigsten Auswärtsspiele des Jahres. Wer schon mal in Bonn bei einem Basketballspiel war, der weiß, was da los ist. Die werden bereit sein. Wird ein schwieriges Spiel, aber ich glaube, wir haben gezeigt, dass wir auch gegen sehr, sehr starke Gegner da sein können. Und wir werden natürlich dahin fahren, um zu gewinnen. Ist klar.
1: Los geht's heute um 20 Uhr.
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0: Danke, Maike. Wir schauen auf das Wetter für uns in Hamburg. Schon ja, überwiegend wolkig, immer noch mit so ein paar kleinen Schauern hier und da. Auch ein bisschen windig, aber immer noch milde Temperaturen. 19 Grad bei Ihnen in Fuhlsbüttel zum Beispiel. Heute Nacht ist es auch weiterhin bewölkt mit einzelnen Regenschauern bei 16 Grad. Morgen kommt dann aber öfter mal die Sonne raus. Ansonsten aber auch dann nochmal Schauer möglich. Und sogar noch ein bisschen mehr Wind als heute. Da muss man den Hut auf jeden Fall mal festhalten draußen. Bei immerhin maximal 19 Grad morgen. Also das ist wettermäßig dann schon alles in Ordnung. Blitzer und Staus direkt aus unserem Verkehrszentrum Roter Baum. Die Liste wird ein bisschen kleiner, ist aber immer noch relativ lang. Die A1, Hamburg Richtung Bremen, ist zwischen Stillhorn und Harburg wegen Brückenarbeiten bis Montag früh gesperrt. Dadurch 4 Kilometer Stau ab dem Dreieck Norderelbe. Die Umleitung führt über die U76. Auch immer noch Stau auf der A7, Flensburg Richtung Hannover zwischen Stelling und Waltershof. 6 Kilometer sind da noch am Stocken. Eine gute halbe Stunde Verzögerung bedeutet das für Sie. Es stockt außerdem auch auf der B75 stadtauswärts zwischen Georgswerda und Kornweide. Im Verlauf Stillhorner Weg bis Kornweide in Richtung Westen zwischen der A1 Stillhorn und der B75. Und auch so rund um die Anschlussstelle A7 Othmarschen, Beringstraße stadtauswärts und im Verlauf Dürerstraße bis Waldersee. Überall so ein bisschen stocken. Hier schon mal eine Info für morgen. Wegen des Saseler Heimatfests werden bis morgen jeweils zwischen 7 und 17 Uhr der Saseler Markt und angrenzende Straßen gesperrt. Und auch nochmal wichtig zu wissen, die Kühlbrandbrücke, die ist ja wegen Wartungsarbeiten bis Montag 5 Uhr früh in beiden Richtungen gesperrt. die Umleitung führt Richtung Waltershof über die U30 und Richtung Neuhof über die U40. Ich wünsche Ihnen gute und sichere Fahrt. Wenn Sie noch was für uns haben vom Verkehr, können Sie sich natürlich immer bei uns melden, kostenlos unter 08000 90 93 3 oder Sie schicken eine Text- oder Sprachnachricht in unserer NDR Hamburg App. Ich freue mich. Ich freue mich ehrlich gesagt auch über den aktuellen Spielstand im Volksparkstadion. 1:0 führt der HSV, das wäre ein wichtiges Signal und auch wichtige 3 Punkte. Hoffen wir mal, dass so bleibt. Die zweite Halbzeit hat begonnen. Wir schalten auf jeden Fall auch wieder rüber ins Volksparkstadion zu unserem NDR 90,3 Sportreporter Lars Pegelow. Wir haben aber noch die größten Hits aller Zeiten für Sie vorher. Bonnie Tyler, Lost in Friends, und hier ist Brian Ferry, Slave to Love. Ich wünsche Ihnen einen tollen Sonnabend. Und unseren Jungs in den roten Hosen weiterhin viel Erfolg. Amir Brecht ist hier. Machen Sie es gut. Später.

0: ein Ferry, Slave to Love bei NDR 90,3. Aber im Volksparkstadion gibt's auch schöne Musik, Lars Pegelow.
1: Es ist zum zweiten Mal die Tourmusik beim HSV und der Mann, der in der Mitte jubelt, heißt Yusuf Pausen, eingewechselt zur Pause beim HSV. Und dann ging es schnell über die linke Seite und hat er sich abgesetzt, der Albert Grünbeck, und den Ball mustergültig auf den Fuß gepasst von Yusuf Pausen. Und der ist nicht mehr der Schnellste und der ist nicht immer fit und der braucht auch mal eine Pause, aber den macht er. Und dann steht es hier in der 50. Minute eben 2:0 für den HSV. Was für eine Erlösung für die Mannschaft von Merlin Polzin. 0:12 Tore hatten sie. Der Druck war da. Noch ist er nicht weg, aber jetzt steht es halt 2:0 gegen Köln.
0: Wunderbar. Vielen Dank, Lars Pegelow. Der neue Spielstand wird erstmal gefeiert im Volksparkstadion. HSV führt mit 2:0. Und hier ist Bonnie Tyler bei NDR 90,3.

0: Rehab und Michael Schulte, Waterfall bei NDR 90,3. Und wir schalten nochmal rüber in den Volkspark, wo der HSV weiterhin mit 2:0 führt, Lars Pegelow.
1: 56 Minuten sind es genau, die hier gespielt sind. 2:0 also für den HSV durch die Tore kurz vor der Pause. Capaldo kurz nach der Pause durch Paulsen. Und man merkt schon im ganzen Stadion eigentlich, dass die 57.000 hier erleichtert sind bei diesem Zwischenstand, dass sie aktuell oder den sie hier aktuell bejubeln können. Frage ist, wie reagiert der erste FC Köln, der natürlich einen ganz anderen Anspruch hatte, der hier das Spiel so bestimmt hatte, aber nicht zum Tor kommt. Chancen waren da auch in der zweiten Halbzeit. Es gab schon eine ganz, ganz dicke, die ist dann immer vergeben worden, von Dalinga wieder. Und so steht es eben 2:0 für den HSV, der sich hier richtig reinfightet und reingefightet hat in diesem Spiel und entsprechend daneben sich auch erarbeitet hat, diese 2:0-Führung. Ist das Ganze verdient? Weiß ich nicht, ob man das sagen kann, aber so steht es eben hier und die Hoffnung ist natürlich da, dass heute was geht, dass das wirklich, was ist ja gesagt oder gefragt, der Brustlöser ist für die Mannschaft von Trainer Merlin Polzin. Gestern Vertrag verlängert, wir haben es aber vorwiegend ja auch schon angesprochen. Ist das der richtige Zeitpunkt überhaupt gewesen angesichts dieses schlechten Saisonstarts? Die Antwort gibt die Mannschaft auf dem Platz.
0: Noch sieht es also gut aus. 2:0 führt der HSV im Volksparkstadion gegen die Kölner. Es ist die 58. Spielminute, so rum wollte ich sagen. Wir hören natürlich nochmal rüber, wenn es was zu berichten gibt. Ansonsten hat Michael Jackson erstmal das Wort. Man in the Mirror bei NDR 90,3.
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0: In der 90,3 Michael Jackson, Man in the Mirror. Und ich habe einen Mann im Ohr, das ist Lars Pegelow, der ist im Volksparkstadion. Wie sieht's aus? Immer noch 2-0.
1: Immer noch 2-0, 63 Minuten sind gespielt. Jetzt eine Ecke für die Frankfurter Eintracht. Da wird dann übrigens auch gleich zweimal gewechselt. Sosna und Ragnar Ache kommt. Das ist einer, der hat natürlich Torjägerpotenzial beim ersten FC Köln. Ist ja klar, Mittelstürmer. Kaiserslautern hat er gespielt. Ich will nicht sagen, dass er eine eingebaute Torgarantie hat, aber natürlich eine weitere Gefahrenquelle für den HSV mit seiner wertvollen 2-0-Führung im Rücken. Schauen wir mal, ob die Kölner jetzt gleich bei dieser Ecke auf Ache setzen. Da gibt es ja sicherlich eine neue Zuordnung an der Deckung, in der Deckung vielmehr des HSV bei dieser Aktion in der 64. Minute. Der eine, der eingewechselt wurde, nämlich Sosna, der geht da, Sosa heißt er, Entschuldigung, der geht da gleich rüber zur Ecke und wird die ausführen direkt dort vorm Kölner Fanblock. Mit dem linken Fuß haut das Ding kurz vor den vors Tor, herausgeköpft, nachgesetzt und letztlich geklärt vom HSV. Bleibt beim 2-0.
0: Gut. Da merken Sie vielleicht auch mir die Beruhigung an. Ja, der HSV führt immer noch gegen den 1. FC Köln im Volksparkstadion. 65. Minute, also es sind noch gute 25 Minuten zu spielen und dann kommt wohl noch eine Nachspielzeit drauf. Hoffen wir einfach mal, dass es klappt. Was auf jeden Fall klappt, ist, dass ich Ihnen jetzt die Drifters hier anbieten kann bei einer 90,3. 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
1: Foreigner gleich bei uns. Waiting for a girl like you. Ja, die warten, so wie der HSV auf den ersten Heimsieg wartet. Ja, aber vielleicht nicht mehr lange. Annalena Ehle jetzt mit allem, was wichtig ist.
2: Guten Tag. Es ist 17 Uhr.
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2: HSV hofft gegen Köln im Volksparkstadion auf ersten Sieg. Spritpreisentlastungspaket löst unterschiedliche Reaktionen aus. Haberfront Literaturfestival beginnt heute in Hamburg. Das Wetter bewölkt, teilweise etwas Regen bis 20 Grad. In der Fußball-Bundesliga spielt der HSV momentan gegen Köln. Nach 3 Niederlagen zum Start hat der HSV jetzt die ersten Tore geschossen. Lars Pegelow live im Volksparkstadion. Wie sieht es denn aktuell aus?
4: Ja, es sieht wirklich gut aus für den HSV, der mit 2:0 in Führung liegt gegen den 1. FC Köln und jetzt auch die Partie einigermaßen im Griff zumindest zu haben scheint, muss man sagen. 18 Minuten vor dem Ende ist das Ganze natürlich noch nicht durch, aber die Tore sind gefallen, die ersten in der Saison. Kurz vor der Pause Kopfball Capaldo und dann kurz nach dem Wechsel dänische Co-Produktion Grünbeck auf den eingewechselten Paulsen. Und was passiert? 2:0 für den HSV. Natürlich ein Jubel-Orkan an der Erleichterung im Volksparkstadion bei diesem Zwischenstand. Die Kölner versuchen es aber natürlich noch einmal. Sie haben die Hoffnung nicht aufgegeben. Jetzt ein Fernschuss, der aber abgeblockt wird von Kapitän Rimberg. Der HSV kämpferisch führt 2:0 gegen Köln.
2: Soweit Lars Pegelow. Die Bundesregierung hat angekündigt, ab Oktober erneut die Energiesteuer auf Kraftstoffe zu senken. Lob dafür gibt es unter anderem vom Bauernverband und von Speditionen. Kritik kommt hingegen auch von der Opposition. Marei Biermann.
5: Der Grünen Abgeordnete Audretsch verlangte in einem Interview, das Geld müsse im Geldbeutel der Menschen ankommen, nicht in den Taschen der Ölkonzerne. Linken Fraktionschefin Reichineck forderte eine sofortige Begrenzung der Gewinnmargen und eine Übergewinnsteuer. Der Tankrabatt sei zu wenig zielgerichtet, sagte auch die Chefin des Verbraucherzentrale Bundesverbandes POP der Rheinischen Post. Der BUND nannte den Tankrabatt teuer, unsozial und unökologisch. Greenpeace bemängelte ebenfalls, dass ein dicker Batzen davon am Ende in den Taschen der Ölkonzerne lande. Tatsächlich sind die Konzerne nicht verpflichtet, die Steuersenkungen weiterzugeben.
2: Krankenkassen sollen künftig wieder über Beitragserhöhungen informieren müssen. Bundesgesundheitsminister Carsten Linnemann sagte der Rheinischen Post, Beitragssätze seien entscheidende Informationen für die Versicherten. Die Kassen sollten ihre Mitglieder auch in Zukunft individuell informieren müssen, etwa digital per Krankenkassen-App oder schriftlich. Diese Informationspflicht war erst in diesem Jahr im Zuge der Krankenkassenreform abgeschafft worden. Ziel war, Bürokratie für die Kassen abzubauen. Ganz große Literatur

0: Stars und solche, die es noch werden wollen, sind gerade in Hamburg. Erleben kann man sie beim Haberfront Literaturfestival. Heute geht es los. Danny Marquesmas, hallo.
1: Die Nachfrage ist riesig. Lesungen von großen Stars wie Caroline Wahl oder Julie C., die ihre neuen Romane vorstellen, sind schon ausverkauft. Für die Bestseller-Autorin Dörte Hansen oder die Krimikönigin Charlotte Link gibt es noch Karten. Genau wie für die Ärztemusiker Bela B., der Graf Dracula einen ganzen Abend widmet. Gelesen wird bei 76 Veranstaltungen an einem Dutzend Orten. Musiker Bodo Wartke stellt seine Zungenbrecher wie In Barbaras Rhabarbaba wird niemals der Rhabarbara vor. Der Fußballweltmeister Christoph Kramer hat seinen bereits zweiten Roman im Gepäck. Das Festival hat einen weit gefassten Literaturbegriff. So wird es auch eine Battle-Rap-Veranstaltung geben, bei der sich Hip-Hopper kunstvoll beleidigen. Und die Reihe Freche Möwe sind mehrere Poetry-Slams. Außerdem gibt es einen Debütpreis, Podcast-Aufzeichnungen und bei vielen Veranstaltungen musikalische Begleitung.
0: Und mehr dazu lesen Sie auch in der NDR Hamburg App. Im Heizkraftwerk Tiefstack dauert der Feuerwehreinsatz weiter an. Die ersten Kräfte sind aber bereits aus Bilbrook abgezogen. Im Kohlebunker gibt es weiterhin einzelne Glutnester, die noch gelöscht werden müssen. Wie lange der Einsatz noch dauern wird, ist derzeit offen. Die Feuerwehr rechnet aber mit mehreren Stunden. Die Brandursache ist noch unklar.
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3: Wir schauen auf das Wetter für uns in Hamburg und das ist immer noch eine ziemlich trübe Angelegenheit. Durchgehend bewölkt, einzelne Schauer zwischendurch, dazu aber immerhin 19 Grad aktuell bei Ihnen in Roter Baum. Also kalt ist es nicht, auch wenn es sich vielleicht ein bisschen frischer anfühlt, weil wir doch ein paar windige Böen oder auch ein bisschen böigen Wind haben, wie Sie es drehen wollen. Heute Nacht weiter wolkig mit Schauern bei 16 Grad. Morgen kommt ein bisschen öfter die Sonne raus, aber auch dann wird es Schauer mal zwischendurch geben und noch ein bisschen mehr Wind sogar als heute, dann bei maximal 19 Grad. Blitzer und Staus direkt aus unserem Verkehrszentrum Roter Baum und da erstmal Vorsicht bitte auf der A7 Flensburg Richtung Hamburg zwischen Kaltenkirchen und Hennstedt-Ulzburg liegt eine Plane. Ansonsten ist die A1 Hamburg Richtung Bremen zwischen Stillhorn und Harburg wegen Brückenarbeiten bis Montag 5 Uhr früh gesperrt. Dadurch 4 Kilometer Stau ab dem Dreieck Norderelbe. Die Umleitung führt über die U76. 4 Kilometer stockenden Verkehr haben wir auf der A7 Flensburg Richtung Hamburg zwischen Volkspark und dem Elbtunnel. Und auf der B75 stockt es stadtauswärts zwischen Georgswerda und Kornweide. Genauso im Verlauf Stillhorner Weg bis Kornweide in Richtung Westen zwischen der A1 Stillhorn und der B75. Beringstraße stadtauswärts ebenfalls zwischen Stiekamp und der A7 Othmarschen stockender Verkehr. Andere Seite auch im Verlauf Dürerstraße bis Walderseestraße zwischen Kranachplatz und A7 Othmarschen. Die Kühlbrandbrücke, die ist wegen Wartungsarbeiten auch bis Montag früh noch gesperrt in beiden Richtungen. Eine Umleitung führt Richtung Waltershof über die U30 und Richtung Neuhof über die U40. Ich wünsche Ihnen gute und sichere Fahrt und einen angenehmen Nachmittag sowieso. Anspannung immer noch im Volksparkstadion. Der HSV hatte ja 3-0 verloren zum Bundesligastart heute gegen Köln. Wollte der HSV ein anderes Gesicht zeigen, tut er auch. 2-0 führen die Rothosen. Jetzt die 78. Spielminute. Wir schalten in der Schlussphase natürlich wieder rüber zu unserem NDR 90,3 Sportreporter Lars Pegelow. Jetzt erstmal Foreigner, Waiting for a Girl Like You. Und mein Name ist Amir Brecht. 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Und das sind die größten Hits aller Zeiten.

0: Fan der 90,3 und wir schalten mal rüber ins Volksparkstadion. Da gibt es gerade einen Freistoß für die HSVer. Lars Pegelow, wie läuft's?
1: Freistoß ist ausgeführt, ist im Strafraum. Kommt Paulsen zum Schuss? Nein, kommt er nicht. Da haben die Hamburger in dieser 85. Minute beim Stand von 2:0 eine Chance vertan. Jetzt ist aber der Ball erneut im 16er und Dacca setzt nach. Aber dann zieht er am Trikot seines Gegenspielers. Patzer und Dacca, Nationalstürmer aus Sambia, der eingewechselt wurde. Und jetzt wie seine Kollegen rucki-zucki zurück. Der HSV verteidigt diese wertvolle 2:0-Führung. Die Mannschaft will dieses Ergebnis in die Kabine bringen und stürmt jetzt wieder nach vorne mit Omari, dann auf Lemke, auch er eingewechselt, scharf in die Mitte, Jera, Dacca, alle nacheinander, aber kommen nicht zum Torschuss, der Ball abgeblockt, es bleibt beim 2:0, aber hier ist natürlich Leben im Volksparkstadion, noch gut 4 Minuten, dann hat der HSV es vielleicht geschafft, endlich der erste Sieg der Saison.
0: Das wäre zu schön, wenn wir das jetzt mal hier noch über die Zeit bringen. Es ist doch jetzt nicht mehr viel zu spielen und wir führen, wie sage ich sorry, der HSV führt mit 2:0. Da ist meine Fanstimme kurz in mir rausgekommen. Wir hören auf jeden Fall gleich nochmal in den letzten Minuten rein bei Lars Pegelow im Volksparkstadion. Hier ist NDR 90,3. Raymond sind das mit Tonight, die größten Hits aller Zeiten.

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0: Hubert K., Sternenhimmel und Sterne sehen Sie auch gerade beim HSV, Lars Pegelow, ne?
1: Ja, jetzt wird doch noch mal gezittert. War ja klar, Nachspielzeit beginnt, 3 Minuten sind es insgesamt und Köln verkürzt durch Ache. 90. Minute, Kopfball, er ist eingewechselt worden und dann steht er da frei, keine Chance für Heuer Fernandes. Und jetzt heißt es natürlich, banger Blick auf die Uhr für die vielen, vielen Fans hier im Volksparkstadion. 1 Minute Nachspielzeit ist jetzt gerade rum. Köln schmeißt alles nach vorne, hat Bülter gebracht, hat Waldschmidt gebracht, der ja auch mal hier war beim HSV, also offensive Kräfte. Und jetzt marschieren sie über die zentrale Position in den Strafraum des HSV. Torunariga ist dazwischen der Abwehrspieler und jagt den Ball raus mit dem rechten Fuß. Vielleicht gibt es die Kontergelegenheit für die Hamburger Jatta, aber er trifft nur Kölner Gegenspieler und der Ball ist im Besitz der Geißböcke, die aber dann den Schlag nicht zustande bringen. Stattdessen der Ball im Seitenaus und es gibt nur Einwurf für den ersten FC Köln. Wird jetzt nach vorne geworfen auf der linken Seite. Wieder Torunariga dazwischen gerannt, haut den Ball fast aus dem Stadion raus, aber zumindest auf den B-Rang hoch. Gibt den nächsten Einwurf für den ersten FC Köln. Höhe Strafraumgrenze auf der linken Seite. Das Zittern im Volksparkstadion ist greifbar. Ball wird da reingeworfen. Dakar für den HSV herausgeköpft. Dann geht es nochmal über die halblinke Position, über Skiri, der den Ball führt. Gibt ihn dann noch weiter links raus auf Sosa. Sosa mit der Flanke. Wieder der HSV dazwischen, aber nicht weit genug. Die Kölner mit dem Powerplay vorne versucht Vieira ein bisschen zu stören. Das gelingt ihm aber nicht richtig. Stattdessen ist der Ball wieder bei Sosa, der flankt erneut. Paulsen für den HSV köpft heraus. Im Moment sind die Hamburger bei diesen Flanken noch dran. 30 Sekunden sind es noch. Nächste Flanke kommt und die erwischt niemanden, weil die ins Aus geht. Die rauscht hinten durch. Kein Hamburger Verteidiger muss eingreifen, weil auch kein Kölner Stürmer in der Nähe ist. Wichtige Aktion natürlich für den HSV. Die Kölner stürmen den Schiedsrichter. Er soll jetzt all das, was Heuer Fernandes, der Torwart des HSV, sich an Zeit lässt, auch nachspielen lassen. 10 Sekunden sind es noch, zumindest nach der Uhr auf den Anzeigetafeln. Heuer Fernandes jagt den Ball in die Kölner Hälfte. Nein! Und dann ist es vorbei im Volksparkstadion. Aufschrei von 57.000. Der erste Sieg ist da mit 2:1 gegen den ersten FC Köln. War es ein schöner Sieg? Nein, nicht unbedingt, aber einer mit ganz viel Einsatz und Kampf durch die Tore von Capaldo und Paulsen. Am Ende wurde es eng durch Ragnache. Der HSV ist in der Tabelle angekommen, springt auf Platz 15. Immerhin, erster Sieg ist da für den HSV.
0: Lars Pegolo war das aus dem Volksparkstadion in der 90,3 Sportreporter. Vielen Dank und ja, Glückwunsch an den HSV. Die ersten 3 Punkte in dieser Saison der ersten Bundesliga. Ganz, ganz wichtig für die Rothosen. Und natürlich schauen wir auch auf unseren anderen großen Hamburger Fußballclub, den FC St. Pauli. Der spielt am Sonntag in der zweiten Liga um 13.30 Uhr gegen Energie Cottbus. Und auch da sind wir natürlich live mit dabei. In der 90,3. Wir sind Hamburg und die Beach Boys, die haben ihr Auge auf die California Girls geworfen. Die Surfbretter sind hinten auf dem Pickup-Truck. Und gleich geht's an den Strand. Schönen Sonnabend.

David Bowie, auch eine absolute Legende. Absolut Beginners bei NDR 90,3. Es ist 17.30 Uhr. Ganz wichtig, dass wir mal auf das Wetter für uns in Hamburg schauen. Es ist eher gräulich. Einige Scheuer sind Scheuer. Naja, das ist eher das Mittel zum Putzen. Einige Schauer sind auf jeden Fall auch weiterhin immer wieder mal drin, auch im Laufe des Abends. Aber bis dahin milde Temperaturen. 19 Grad zum Beispiel jetzt gerade bei Ihnen in Großborstel. In der Nacht bleibt es so wie jetzt, also ja, sehr wolkig mit einzelnen Schauern. Morgen kommt dann ein bisschen öfter die Sonne raus. Ansonsten aber auch Schauer möglich immer noch und ein bisschen mehr Wind, als wir heute eh schon haben. Das Ganze dann morgen bei maximal 19 Grad. Blitzer und Staus direkt aus unserem Verkehrszentrum. Roter Baum, also wir hatten heute, als ich angefangen habe um 14 Uhr mit der Sendung, eine Riesenliste, die ist ein bisschen kleiner geworden, das kann ich Ihnen immerhin sagen. Die A1 Hamburg Richtung Bremen ist zwischen Stillhorn und Harburg wegen Brückenarbeiten bis Montag 5 Uhr früh gesperrt, dadurch 4 Kilometer Stau ab Dreieck Norderelbe. Die Umleitung führt über die U76. Die A7 Richtung Süden ist zwischen Volkspark und dem Elbtunnel, nicht gesperrt, hier ist aber stockender Verkehr, 4 Kilometer, dauert ungefähr 20 Minuten länger für Sie. Dann sind auf der B73 Buxtehuder Straße in Höhe Goldschmidtstraße die Ampeln aktuell ausgefallen. Auf der B75 Bremer Straße stadtauswärts, da gibt es zwischen Schafshagenberg in Hamburg und der A7 Marmsdorf stockenden Verkehr. Stockt außerdem auf der B75 stadtauswärts zwischen Georgswerda und Kornweide und im Verlauf Stillhorner Weg bis Kornweide in Richtung Westen zwischen der A1 Stillhorn und der B75 Kornweide. Die Kühlbrandbrücke, die ist wegen Wartungsarbeiten bis Montag 5 Uhr früh in beiden Richtungen gesperrt und die Umleitung Richtung Waltershof führt über die U30 und Richtung Neuhof über die U40. Wir hatten auch schon eine Meldung von einem Hörer, der sagte, Sie müssen ein bisschen Zeit mitbringen. Ich wünsche Ihnen auf jeden Fall gute und sichere Fahrt. Wenn Sie noch was für uns haben, melden Sie sich doch über die NDR Hamburg App oder rufen Sie uns kostenlos an unter 08000 90 3 90 3. Das wünsche ich Ihnen auch. Sonnabend, Nachmittag haben wir jetzt 17.32 Uhr. 90,3 Punkte für den HSV, erster Saisonsieg. Sehr schön, heute Abend mal ZDF gucken, ne? Aktuelles Sportstudio. Wir lassen das Spiel aber gleich schon mal Revue passieren im Sportplatz Hamburg mit Maike Sitka. Vorher gibt's Hello, New York Groove und Man Without Hats. Sie hören es schon, The Safety Dance. Das sind die größten Hits aller Zeiten und die gibt's bei uns bei NDR 90,3. Ich bin Armin Brecht, hallo und schönes Wochenende. 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

0: Die größten Hits aller Zeiten. New York Groove von Hello. Bei NDR 90,3. Und so geht's bei uns weiter. Mitch Ure, If I Was und Ed Sheeran. Shape of You haben wir gleich. Aber erstmal alles Wichtige vom Sport mit Maike Sitka.
1: Moin.
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1: Erlösung für den HSV. Die Mannschaft gewinnt sein erstes Bundesligaspiel der Saison. 2:1, das ist das Schlussergebnis und die Party im Volkspark, die ist jetzt garantiert. Schauen wir aber auf die weiteren Ergebnisse des vierten Spieltages. Frankfurt-Freiburg, diese Partie endet 2:2 unentschieden. München-Gladbach verliert auch nach der Trainerentlassung von Eugen Polanski letzte Woche mit jetzt Interimstrainer Jan-Moritz Lichte gegen Mainz mit 3:4. Werder Bremen dreht das Spiel noch und gewinnt 3:2 gegen Augsburg. Für die Tabelle heißt das. Die Bayern ganz vorne nach diesem furiosen 7:0-Sieg gestern gegen Union Berlin. Dahinter folgen Freiburg, Dortmund und Augsburg. Der BVB könnte aber mit seinem Sonnabendspiel um 18.30 Uhr nachher noch vorbeiziehen und sich an die Tabellenspitze setzen. Mainz springt mit dem Sieg gegen Gladbach auf Platz 5. Direkt dahinter folgt Werder Bremen. Der HSV befreit sich mit diesem Sieg vom letzten Tabellenplatz und steht vorerst auf dem 15. Tabellenrang. Auf Platz 16 Paderborn, das morgen erst spielt, Union Berlin auf 17 und Schlusslicht jetzt Borussia Mönchengladbach. Der Sieg im Volkspark gerade vielleicht auch eine gute Bühne für die HSV-Frauen. Die spielen morgen eben genau dort und auch sie warten noch auf den ersten Heimerfolg der Saison. Gegner ist der erste FC Nürnberg. Beim letzten Aufeinandertreffen gab es auswärts einen 1:0-Sieg. Der Club hätte wohl nichts dagegen, morgen zu Hause im eigenen Stadion wieder als Sieger vom Platz zu gehen. Der FC St. Pauli ist auch morgen dran. Auswärts wartet Energie Cottbus. Personell könnte Marcel Rapp aus den Vollen schöpfen, setzt aber wohl auf die Erfolgself vom letzten Wochenende.
3: Grundsätzlich kann man schon davon ausgehen, wenn einer gut gespielt hat, und das haben die ja ohne jede Frage, dass sie dann in Frage kommen, nochmal von Anfang an zu spielen. Da müssten sie schon eine sehr schlechte Trainingswoche haben. Das habe ich aber nicht gesehen.
1: Nach den ersten 3 Punkten zu Hause am Millerntor soll nun am besten der erste Auswärtssieg der Saison folgen. Damit ließe sich dann ganz gut die lange Länderspielpause in der oberen Tabellenhälfte verbringen. Und damit zum Tennis. In Halle-Westfalen hat der Hamburger Alexander Zverev das deutsche Davis Cup Team in Führung gebracht. Nur 6 Tage nach seinem US Open Sieg gewinnt Zverev sein Einzel mit 6:4 und 7:6 gegen Matjev Dordich. Insgesamt geht es für das deutsche Tennisteam um den Gesamtsieg gegen Kroatien. Gelingt dies, wartet in der Finalrunde am 8. November auf den DTB Italien und weitere Teams. Letzte Woche sind sie im Pokal erfolgreich gestartet und eine Runde weiter. Nun geht es auch in der Liga los für Hamburgs Basketballer. Zu Beginn steht gleich ein schwieriges Auswärtsspiel auf dem Programm. Die Towers treten beim letztjährigen Halbfinalisten Baskets Bonn an. Ein echter Härtetest. Los geht's heute Abend um 20 Uhr.
0: Danke, Maike. Hier geht's weiter mit den größten Hits aller Zeiten. Bei NDR 90,3 Ed Sheeran ist das. Shape of You an ihrem Sonnabend.

So, das war's für mich zumindest hier bei NDR 90,3 heute Abend. Vielen Dank für die letzten 4 Stunden. Die waren dank dem HSV unter anderem auch sehr aufregend. Ab 18 Uhr schalten wir rüber nach Hannover zu den Kollegen von NDR 1. Songs unseres Lebens. Macht immer richtig viel Spaß. Auch mal Songs, die man eher selten im Radio gehört. Toller Mix, tolle Abwechslung. Das höre ich gleich auf dem Heimweg. Armin Brecht ist hier. Ich sag Tschüss. Hier ist Steve Winwood mit Valerie. Bei NDR 90,3. Wir sind Hamburg. Schönen Abend.

0: Zucchero, My Love, die größten Hits aller Zeiten. Gleich geht's hier los mit den Songs unseres Lebens, aber erstmal haben wir noch alles, was wichtig ist, mit Annalena Ehle.
1: Guten Abend. Es ist 18 Uhr.
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1: HSV feiert gegen Köln den ersten Saisonsieg. Im Kraftwerk Tiefstack brennt es in einem Kohlebunker. Spritpreisentlastungspaket löst unterschiedliche Reaktionen aus. Das Wetter bewölkt, etwas Regen, nachts 15 Grad. In der Fußball-Bundesliga hat der HSV seinen ersten Saisonsieg eingefahren. Gegen Köln stand es am Ende im Volksparkstadion 2:1. Zuvor hatte es 3 Niederlagen gegeben. Live aus dem Volksparkstadion Lars Pegelow.
3: Riesenerleichterung im Hamburger Volksparkstadion bei 57.000 Fans des HSV. Erster Saisonsieg nach großem Kampf gegen den ersten FC Köln. Die Hamburger sehr defensiv, aber sie waren konsequent in der Nutzung ihrer Torchancen. Kurz vor der Pause Kopfball des Argentiniers Capaldo zum 1:0. Es war der erste Saisontreffer des HSV. Dann, kurz nach der Pause, legte Yusuf Paulsen nach zum 2:0 für den HSV. Die Hamburger dann etwas besser im Spiel, hatten am Ende aber noch einmal allen Anlass zu zittern, denn Ragnar Ache verkürzte für die Kölner in der Nachspielzeit. Es reichte aber zum Sieg für den HSV. Das war ein Sieg für das Trainerteam, sagte HSV-Kapitän Nikolai Rimbeck. Anschließend gestern ist ja der Vertrag von Merlin Polzin und seinen Assistenten bis 2029 verlängert worden. Der HSV mit dem ersten Sieg auf Platz 15 jetzt in der Tabelle.
1: Und die anderen Ergebnisse in der Bundesliga. Frankfurt und Freiburg trennen sich 2:2. Mönchengladbach verliert gegen Mainz mit 3:4. Werder Bremen schlägt Augsburg mit 3:2. Und heute Abend spielt noch Stuttgart gegen Dortmund. Im Heizkraftwerk Tiefstack dauert der Feuerwehreinsatz in 30 Metern Höhe weiter an. 51 Mitarbeiter wurden aus dem Gefahrenbereich gerettet. Verletzt wurde niemand. Das Feuer war mittags in einem der 6 Kohletagesbunker ausgebrochen. Zurzeit gibt es noch einzelne Glutnester, die noch gelöscht werden müssen. Wie lange der Einsatz in Bilbrook noch dauern wird, ist derzeit offen. Die Feuerwehr rechnet aber mit mehreren Stunden. Die Brandursache ist noch unklar. Die Bundesregierung hat angekündigt, ab Oktober erneut die Energiesteuer auf Kraftstoffe zu senken. Lob dafür gibt es unter anderem vom Bauernverband und von Speditionen. Kritik kommt hingegen auch von der Opposition. Marei Beermann.
4: Der Grünen Abgeordnete Audretsch verlangte in einem Interview, das Geld müsse im Geldbeutel der Menschen ankommen, nicht in den Taschen der Ölkonzerne. Linken Fraktionschefin Reichineck forderte eine sofortige Begrenzung der Gewinnmargen und eine Übergewinnsteuer. Der Tankrabatt sei zu wenig zielgerichtet, sagte auch die Chefin des Verbraucherzentrale Bundesverbandes POP der Rheinischen Post. Der BUND nannte den Tankrabatt teuer, unsozial und unökologisch. Greenpeace bemängelte ebenfalls, dass ein dicker Batzen davon am Ende in den Taschen der Ölkonzerne lande. Tatsächlich sind die Konzerne nicht verpflichtet, die Steuersenkungen weiterzugeben.
1: Bei einem Autounfall in Hammerbrook sind am Mittag 3 Menschen verletzt worden. Ein Autofahrer war laut Polizei beim Abbiegen an der Ecke Spaldingstraße-Repsoldstraße auf die mittlere Spur geraten. Ein Transporter erfasste ihn und schleuderte den Wagen gegen eine Laterne. Die Feuerwehr musste den Fahrer und seine Beifahrerin aus dem Wrack befreien. Der Mann wurde leicht verletzt, die Frau dagegen schwer. Der Transporterfahrer wurde ebenfalls leicht verletzt. Übermorgen ist Welt-Alzheimer-Tag und deswegen gibt es in Hamburg eine Woche lang Veranstaltungen zu diesem Thema. Los ging es heute in der Zentralbibliothek am Hühnerposten. Es geht den Veranstaltern um Wissen, Begegnung und Erfahrung.

0: Betroffene sollen sich dazu äußern, wie es sich mit Demenz lebt. Die Veranstaltungen sind über die Stadt verteilt und kostenlos.
1: 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Fangen wir mal mit dem Wetter an. Heute Abend meist dichte Wolken, immer mal wieder Regen oder Schauer im Südosten von Niedersachsen. Da ist es eher trocken und aufgelockert bei Abendwerten von etwa 17 Grad in Schleswig, 19 Grad in Hamburg, 20 in Bremen, 21 Grad in Friedland. Verbreitet dazu ein stark böiger an den Küsten und im Oberharz frischer bis starker Südwestwind mit stürmischen Böen. Morgen der Sonntag, da gibt es vom Norden Schleswig-Holsteins, der Nord- und Ostsee her, einen Übergang zu wechselhaftem Wetter mit Sonne, vielen Wolkenschauern und einzelnen Gewittern. Vorher zieht dieses Regengebiet, was wir heute Abend noch erleben, hier und da erstmal raus. Höchstwerte dann im Laufe des Sonntags 17 Grad in Flensburg, 18 in Bremerhaven und Hamburg, 19 in Celle, 20 im Wendland. Auch morgen wieder ein mäßiger bis frischer, auf West- bis Nordwest drehender Wind mit starken bis stürmischen Böen. Und an der See sind auch morgen wieder Sturmböen möglich. Also planen Sie das ein, wenn Sie morgen einen Sonntagsspaziergang machen wollen. Nur ein Tipp von uns hier. Jetzt haben wir den Verkehrsservice hier bei uns bei NDR 1. Vorsicht bitte auf der A2 Dortmund-Hannover zwischen Bielefeld-Ost und Ostwestfalen-Lippe. Da liegen Holzteile im Weg. Die A1 Hamburg-Bremen ist zwischen Stillhorn und Harburg bis Montag früh 5 Uhr gesperrt. Da wird an der Brücke gearbeitet. Aktuell 3 Kilometer Stau ab Dreieck Norderelbe. Sie werden aber auch umgeleitet über die U76. A2 Hannover-Dortmund zwischen der Raststätte Schafsrift Nord und Bad Eilsen. 6 Kilometer stockender Verkehr. Die A215 Neumünster-Kiel ist zwischen Kreuzkiel West und Kiel-Mitte bis Montag früh 5 Uhr gesperrt, da wird gebaut. Godensholt, die Aper Straße ist zwischen Nordloher Straße und Birkhahnweg nach einem Unfall beidseitig gesperrt. Hamburg auf der B73 der Buxtehuder Straße in Höhe Goldschmidtstraße funktionieren aktuell die Ampeln nicht. Und nochmal Hamburg, die Kühlbrandbrücke ist wegen Wartungsarbeiten auch bis Montag 5 Uhr beidseitig gesperrt. Hier werden sie umgeleitet nach Waltershof über U30, nach Neuhof über U40. 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
2: 3 Stunden Musik liegt vor uns, und zwar ganz besondere Musik, nämlich Musik, die uns irgendwann mal irgendwie im Leben berührt hat. Mein Name ist Andreas Kuhn, freue mich, dass Sie mit dabei sind. Und loslegen wir heute mit einem Song, der macht richtig gute Laune. Hat damals natürlich auch den Jungs von Trio Rio richtig gute Laune gemacht, denn die haben ordentlich Kohle damit verdient. Das war ein Riesenhit, blieb aber ihr einziger. Aber wie gesagt, der hat uns so das Gefühl gegeben, man kann auch mit den Ohren Weltreisen machen. New York, Rio, Tokio. Trio Rio.
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NR1 aktueller Verkehrsservice. Achtung bitte auf der A39 Wolfsburg-Braunschweig zwischen Wolfsburg-Mörse und Kreuz Wolfsburg-Königslutter. Da kommt Ihnen ein Fahrzeug entgegen. Bitte fahren Sie äußerst rechts, überholen Sie nicht. A39 Wolfsburg-Braunschweig zwischen Wolfsburg-Mörse und Kreuz Wolfsburg-Königslutter. Kommt Ihnen ein Fahrzeug entgegen. Bitte fahren Sie beidseitig besonders aufmerksam, äußerst rechts und nicht überholen. Tipp von uns, von NDR 1.

ABBA als Band in den letzten Zügen bei diesem Song hier, The Day Before You Came. Ja, einer der Songs, der zum Ende der großen gemeinsamen ABBA-Karriere nochmal eingespielt wurde. Den hatten sie schon für ein anderes Album vorgesehen, passte dann nicht mehr drauf. Und dann haben sie kurz vor Schluss, bevor sie sich dann ja getrennt haben, die ABBAs, diesen Song nochmal eingespielt. Und da hat man ja schon so ein bisschen gemerkt, dass so ein bisschen Trauer in der Luft war. Ne? Der Song klingt doch eher traurig, gar nicht so typisch für ABBA, die ja sonst eher so flockige, nachdenkliche Songs gemacht haben, aber hier eben mal was ganz Romantisches, Melancholisches, obwohl eigentlich wieder die Geschichte ganz schön ist, denn da singt eine Frau davon, dass sie jemanden kennenlernt und dass sich ihr Leben dadurch total ändert, wobei im Nachhinein wurde hineingedichtet, ist ja auch egal, das gilt ja für Männer, für Frauen genauso, man lernt plötzlich jemanden kennen und das ganze Leben beginnt irgendwie nochmal sich neu zurecht zu ruckeln. Das alles in diesem Song von ABBA, The Day Before You Came, 1982 ist der rausgekommen. Damals hieß es dann, ja, der Sound von ABBA war toll, aber jetzt gibt's mittlerweile ganz andere Nummern, die angesagt sind, zum Beispiel Police, bei denen wusste man ja nie, sind das jetzt so Punker, sind das New Wave Musiker, sind das Ska-Musiker? Die waren ja nur 3 Leute im Studio, aber die waren so kreativ, lag natürlich im Wesentlichen auch am Kopf an Sting, der dann später auch ohne Police weitergemacht hat. Und einer ihrer Songs aus dem Beginn ihrer großen Zeit, 1980, de du, du, du, de da, da, da. Police, bei uns, in den Songs unseres Lebens.

Wie viele Songs unseres Lebens hat dieser Mann eigentlich geschrieben? Heinz Rudolf Kunze, in diesem Fall mit Leib und Seele. Und da geht es ja offensichtlich um eine Beziehung, die eigentlich vorbei ist. Und wo sich beide so ein bisschen fremd voneinander entwickelt haben und Heinz Rudolf dann plötzlich festgestellt hat, ey Mensch, nee, also ohne diese Frau an meiner Seite geht's nicht. Und mit Leib und Seele wieder zurück zu ihr. Glaube, so eine Situation kennen wir möglicherweise alle mal irgendwie oder viele von uns irgendwie. Heinz Rudolf Kunze, der Mann, der ja bei uns im Norden wohnt, in Niedersachsen. Und jetzt geht's von Niedersachsen nach Neuseeland. Das ist die Heimat von Brooke Fraser, die kommt jetzt mit Something in the Water. Deren Karriere war nicht unbedingt vorbestimmt, denn ihr Vater hatte mit Musik wenig zu tun. Der war Rugby-Nationalspieler in Neuseeland. Und da hat die kleine Brooke zu ihrem Papa gesagt, Papa, nicht Rugby, Radio. Ich will ins Radio. Und das hat sie geschafft. Bei uns ist sie heute dabei. In den Songs unseres Lebens hier bei uns bei NDR1. Something in the Water.

0: Der große John Lennon hier mal wieder ganz verträumt und romantisch. Woman. Und das alles bei uns in den Songs unseres Lebens.
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0: Das Wetter. Heute Abend meist dichte Wolken, immer wieder Regen oder Schauer. Im Südosten von Niedersachsen, da ist es wohl eher trocken und vielleicht sogar noch ein bisschen aufgelockert, bevor ja dann ohnehin gleich die Dunkelheit einsetzt. Wir haben 17 Grad in Schleswig, 19 in Hamburg, 20 in Bremen, 21 Grad in Friedland. Heute Abend ein verbreitet stark böiger an den Küsten und im Oberharz auch frischer bis starker Wind mit stürmischen Böen. Kommt übrigens alles aus Südwesten. In der kommenden Nacht ist es wechselnd bis dicht bewölkt. Es gibt zeitweise Regen oder Schauer. Tiefstwerte dann so etwa 16 Grad in Hildesheim, 14 in Eckernförde, Hamburg und Aurich, 12 Grad im Südharz. Dazu ein teilweise böiger, an den Küsten auch frischer Südwest- bis Westwind mit starken bis stürmischen Böen. Und morgen dann am Sonntag vom Norden Schleswig-Holsteins und der Nord- und Ostsee her ein Übergang zu wechselhaftem Wetter mit so ziemlich allem, was dazugehört. Sonne, Wolken, Schauer, einzelne Gewitter auch nicht ausgeschlossen. Höchstwerte dann morgen 17 Grad in Flensburg, 18 in Bremerhaven und Hamburg, 19 in Celle, 20 im Wendland. Morgen ein mäßiger bis frischer, auf West- bis Nordwest drehender Wind mit starken bis stürmischen Böen an der See. Auch Sturmböen nicht ausgeschlossen. Der Verkehrsservice jetzt von NDR 1. Achtung nach wie vor A39 Wolfsburg-Braunschweig zwischen Wolfsburg-Mörse und Kreuz Wolfsburg-Königslutter. Da kommt Ihnen ein Fahrzeug entgegen. Fahren Sie äußerst rechts, bitte überholen Sie nicht. Auf der A39 Wolfsburg-Braunschweig zwischen Wolfsburg-Mörse und Kreuz Wolfsburg-Königslutter kommt Ihnen ein Fahrzeug entgegen. Bitte beidseitig besonders aufmerksam fahren. Die A1 Hamburg-Bremen ist zwischen Hamburg-Schillhorn und Harburg bis Montag früh 5 Uhr gesperrt. Da wird an der Brücke gearbeitet und Sie werden so lange umgeleitet über die U76. A2 Hannover-Dortmund zwischen Raststätte-Schafstrift Nord und Bad Eilsen 6 Kilometer stockender Verkehr. Die A215 Neumünster-Kiel ist zwischen Kreuz-Kiel-West und Kiel-Mitte bis Montag früh 5 Uhr gesperrt. Auch da wird gearbeitet. Godensholt, die Aperstraße ist zwischen Nordloherstraße und Birkhahnweg nach einem Unfall beidseitig gesperrt. Hamburg auf der B73 Buxtehuder Straße, Höhe Gold-Schmidt-Straße funktionieren nach wie vor die Ampeln nicht. Und nochmal Hamburg, die Kühlbrandbrücke ist wegen Wartungsarbeiten bis Montag 5 Uhr beidseitig gesperrt. Sie werden aktuell umgeleitet nach Waltershof über die U30 und nach Neuhof über die U40.
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0: Ich bin's, Andreas Kuhnt, und ich freue mich. Wir haben 2,5 Stunden noch vor uns und jetzt kommen wir gleich mal zu einem Thema, das uns in den letzten Wochen, Monaten beschäftigt hat. Die Band Alphaville war ja immer schon dafür bekannt, dass sie sich politisch gegen rechts orientiert hat und es auch mal sehr deutlich gesagt hat, sie sogar im Struggle mit Donald Trump, der hat auch Songs von denen verwenden wollen und das haben sie ihm verbieten wollen. Das ging wohl nicht so einfach und jetzt gab es ja neulich Probleme rund um einen Auftritt bei einem Festival, dem Glücksfestival. Da hatten die Veranstalter aus ihrer Sicht befürchtet, dass sich Alphaville mal wieder politisch von der Bühne äußern würden. Das wollten sie nicht und haben denen das verboten. Daraufhin haben Alphaville gesagt, nee, wir wollen entweder ganz oder gar nicht. Dann wurden sie ausgeladen, dann hat man sich entschuldigt, dann wurden sie wieder eingeladen, haben sie trotzdem nicht gemacht. Also das ist schon eine Band, die einen klaren Kopf hat und die ja auch schon seit den 80er Jahren immer wieder mit ein paar tollen Songs für sich zum Aufhorchen gesorgt haben. Muss man schon sagen, also mittlerweile sind sie eben nur noch bei großen Festivals vertreten. So neue Alben von ihnen hört man immer mal wieder so am Rande, aber es gibt im Grunde die großen Hits, an denen wir uns erfreuen können. Und an der klaren Haltung von Alphaville. Egal wie man es nun einschätzt, ist es ja mal wichtig, dass man seine Meinung sagt. Und das tun eben die Jungs von Alphaville. Hier ihr erster ganz, ganz großer Hit. Big in Japan bei uns.
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Die Songs unseres Lebens hier bei uns bei NDR 1. Und wenn wir über diese Songs reden, dann muss ich sagen, das hier ist wirklich ein Song meines Lebens. Madonna Into the Groove. 1984 ist der Song veröffentlicht worden. Und ich erinnere mich noch, als wäre es gestern gewesen. Ja, damals habe ich so ein bisschen vor mich hin studiert in Hannover und habe nebenbei in der Kneipe gearbeitet. Und nach den Kneipenjobs sind wir immer noch in eine Disco gegangen. Und da lief immer Into the Groove von Madonna. Und dann haben wir immer noch mal danach abgetanzt. Also ohne diesen Song wäre ich nicht durch einen wesentlichen Teil der 1980er Jahre gekommen. Und ohne Madonna schon gar nicht. Die hat ja damals so viele tolle Songs gemacht. Da war das ja nur einer davon. Aber dieses Into the Groove lief rauf und runter, wenn es darum ging, endlich mal wieder auf der Tanzfläche mal so richtig schön alles von sich wegzutanzen, was man so wegtanzen kann. Danke nochmal, Madonna, an dieser Stelle hier. Was aktuell ist von den Straßen hier bei uns bei NDR1 auf der A39 Wolfsburg-Braunschweig. Da gibt es mittlerweile keine Probleme mehr zwischen Wolfsburg-Mörse und Kreuz Wolfsburg-Königslutter. Da haben sie wieder freie Fahrt. Da kam ihnen ja ein Fahrzeug entgegen. Das ist wohl nicht mehr der Fall.

Talk Like an Egyptian. Später ja auch nochmal auf Deutsch gecovert. Ich weiß gar nicht, was die Ärzte, glaube ich. Das waren auf alle Fälle die Bangles hier mit dem Original bei uns in den Songs unseres Lebens bei NDR 1. Und ein Mann, der viele von uns hier auch jahrzehntelang begleitet hat, weil er einfach außergewöhnlich schöne Musik gemacht hat. Mit toller Gitarre und vor allen Dingen einer sehr rauchigen, warmen Stimme. Chris Rea. Der Mann hat eigentlich erst so mit 20, glaube ich, Gitarre spielen gelernt. Und hat dann aber sofort durchgestartet, muss man sagen. Er hat ja viele Menschen mit seinem Sound bezaubert, weil das war immer so ein bisschen melancholisch, manchmal so ein bisschen düster, aber manchmal ja auch so ganz nach vorne gewandt. Da hat das Gefühl, ja, da kann man sich fallen lassen und da kann man mal so richtig abtauchen in eine andere Welt, die möglicherweise mal so ein bisschen was Neues auch bietet. Chris Rea, sein erster großer Erfolg war Fool If You Think It's Over. Der wurde später auch nochmal gecovert von anderen Künstlern, weil er einfach so schön war und weil er eben der erste Song von Chris Rea war. Fool If You Think It's Over. Chris Rea zu Beginn seiner großen Karriere. Auch ein Song unseres Lebens. Und die gibt's hier bei uns bei NDR 1.

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1: Um 19 Uhr mit Peter Eichenberg. Die geplanten Entlastungen für Autofahrer stoßen auf ein geteiltes Echo. Lob dafür gibt es unter anderem vom Bauernverband und von Speditionen. Kritik kommt hingegen von der Opposition. Aus der NDR-Nachrichtenredaktion Marei Beermann.
2: Der grünen Abgeordnete Audretsch verlangte in einem Interview, das Geld müsse im Geldbeutel der Menschen ankommen, nicht in den Taschen der Ölkonzerne. Linken-Fraktionschefin Reichineck forderte eine sofortige Begrenzung der Gewinnmargen und eine Übergewinnsteuer. Der Tankrabatt sei zu wenig zielgerichtet, sagte auch die Chefin des Verbraucherzentrale Bundesverbandes POP der Rheinischen Post. Der BUND nannte den Tankrabatt teuer, unsozial und unökologisch. Greenpeace bemängelte ebenfalls, dass ein dicker Batzen davon am Ende in den Taschen der Ölkonzerne lande. Tatsächlich sind die Konzerne nicht verpflichtet, die Steuersenkungen weiterzugeben.
1: Deutschlands ranghöchster Soldat wird neuer Vorsitzender des NATO-Militärausschusses. Generalinspekteur Carsten Breuer wurde bei einer Sitzung des Gremiums in Kopenhagen zum Nachfolger des italienischen Admirals Dragone gewählt. Er wird sein Amt Mitte kommenden Jahres antreten. Der Vorsitzende des NATO-Militärausschusses ist der wichtigste militärische Berater des Generalsekretärs. Er fungiert gleichzeitig als Bindeglied zu den Generalstabschefs der Mitgliedstaaten des Bündnisses. In der saudi-arabischen Hauptstadt Riad haben sich mehrere Explosionen ereignet. Nahe dem internationalen Flughafen stieg schwarzer Rauch auf. Laut Augenzeugen versuchten Feuerwehrleute, einen brennenden Tank des saudischen Ölriesen Aramco zu löschen. Am Flughafen von Riad wurden mehrere Verbindungen gestrichen. Im Zuge des Iran-Krieges war auch der Konflikt zwischen Saudi-Arabien und den Houthi-Rebellen im Jemen eskaliert. Der Hamburger SV feiert seinen ersten Sieg in der neuen Bundesliga-Saison. Gegen den 1. FC Köln gab es einen 2:1 Heimerfolg. Aus der NDR-Sportredaktion Lars Bente.
3: HSV-Verteidiger Capaldo hat für die erste große Erlösung im Volksparkstadion gesorgt, mit dem lang ersehnten Premierentreffer der Hamburger vor der Halbzeitpause. Pausen konnte in der zweiten Hälfte dann noch nachlegen. Der Kölner Anschluss fiel kurz vor Schluss. Große Emotionen auch in Bremen. Nach 0:2 Rückstand gegen Augsburg drehen Grüll, Füllkrug und in der Nachspielzeit der zuvor lange Zeit verletzte Weiser die Partie zu einem 3:2 Erfolg. Ohne Punkte bleibt Gladbach. Auch nach der Trennung von Trainer Polanski verliert die Borussia gegen Mainz 3:4. Und Frankfurt spielt unentschieden gegen Freiburg 2:2.
1: Das waren die Nachrichten.
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4: Das Wetter heute Abend, dichte Wolken, immer wieder Regenschauer und im Südosten von Niedersachsen, also so Göttinger Raum, da ist es heute Abend auch eher trocken und, ja, soweit man das sagen kann, noch aufgelockert. Wir haben so etwa 16 Grad in Schleswig, 18 in Hamburg, 19 in Bremen und 20 in Friedland. Dazu ein verbreitet stark böiger an den Küsten und Oberharz, auch ein frischer bis starker Südwestwind mit stürmischen Böen. Morgen der Sonntag, vom Norden Schleswig-Holsteins, der Nord- und Ostsee her, ein Übergang zu wechselhaftem Wetter. Mit einzelnen Gewittern, Schauern, Wolken, aber auch ein bisschen Sonne. Höchstwerte morgen so 17 Grad in Flensburg, 18 Bremerhaven und Hamburg, 19 Celle, 20 im Wendland. Morgen ein mäßiger bis frischer, auf West- bis Nordwest drehender Wind. Allerdings auch wieder mit starken bis stürmischen Böen. An der See sind auch Sturmböen möglich. Am Montag ist es wechselnd bewölkt. Es gibt einzelne Schauer, teilweise aber auch heitere, trockene Abschnitte mit Sonne. Temperaturen am Montag 16 bis 19 Grad. Es bleibt weiter windig. An der Ostsee sind auch am Montag Sturmböen nicht ausgeschlossen. Der Verkehrsservice von uns von NDR 1. Vorsicht bitte auf der A7 Hamburg-Flensburg beidseitig zwischen Raststätte Holmoor-Ost und Quickborn. Da sind Leute auf der Straße. Vorsicht bitte auch auf der A7 Kassel-Hannover zwischen Dreieck-Salzgitter und Derneburg-Salzgitter. Da steht ein defektes Fahrzeug. Die A1 Hamburg-Bremen zwischen Stillhorn und Harburg bis Montag früh 5 Uhr gesperrt. Da wird an der Brücke gearbeitet und sie werden umgeleitet über die U76. A2 Hannover-Dortmund zwischen der Raststätte Schafstrift Nord und Bad Eilsen. 6 Kilometer stockender Verkehr. A7 Flensburg-Hamburg vor dem Elbtunnel 3 Kilometer stockend. Die A215 Neumünster-Kiel ist zwischen Kreuz Kiel-West und Kiel-Mitte auch bis Montag 5 Uhr gesperrt, wird gebaut. Godenzoll, die Aper Straße, die ist zwischen Nordloher Straße und Birkhahnweg nach einem Unfall beidseitig gesperrt. Und der Hinweis für die Kühlbrandbrücke in Hamburg, die ist wegen Wartungsarbeiten auch bis Montag früh 5 Uhr beidseitig gesperrt. Sie werden umgeleitet nach Waltershof über die U30, nach Neuhof über die U40.

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0: Schönen guten Abend, mein Name ist Andreas Kunt und wir legen gleich los mit einem Song aus den 1980er Jahren. Die 80er Jahre waren ja auch bestimmt von so Electronic Pop und von so Bands, die so ein bisschen New Wave gemacht haben. Manche waren auch so ganz düster unterwegs, wie zum Beispiel The Cure, und andere, die haben einfach nur gesagt, lass uns mal einfach lustige Musik machen, die so ein bisschen Stimmung bringt, gute Laune bringt. Dazu gehört auch Johnny Hates Jazz. Und für mich einer ihrer schönsten Songs ist I Don't Want to Be a Hero. Und den gibt's jetzt hier bei uns.
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Irgendwie frisch und fröhlich, Fleetwood Mac bei uns in den Songs unseres Lebens auf NDR 1. Everywhere, einer ihrer Erfolge aus den 1980er Jahren. Und wenn man sich diesen Sound so anhört, kann man gar nicht glauben, dass diese Band mal als Psychedelic Band begonnen hat. So in den 70er Jahren, in den beginnenden 70er Jahren, da klang das alles immer so ein bisschen sehr nachdenklich, so ein bisschen verträumt, so ein bisschen, ja, ich sag mal, versponnen. War ja damals durchaus angesagt, da konnte man sich auch schön fallen lassen in den Sound von Fleetwood Mac am Anfang, aber irgendwann hat sich dann die Band doch völlig umentschieden und ist so zu sehr anspruchsvollem Pop übergegangen. Das Album Rumors war da so ein absoluter Wendepunkt. Damit ging es dann los. Und danach waren Fleetwood Mac rund um den Drummer Mick Fleetwood plötzlich in den Popcharts vertreten. Wie nichts Gutes, ein Hit nach dem anderen. Und sie waren wirklich toll unterwegs, weil sie auch hervorragende Musiker waren in der Band von Fleetwood Mac damals. Christine McVie, Stevie Nicks, das sind so Namen, die kennt man ja alle. Lindsey Buckingham, die haben da wirklich also echt Musikgeschichte geschrieben. Jetzt nicht unbedingt mit Everywhere, auch eine schöne Nummer, aber sie hatten tolle andere Songs, die man immer wieder hört. Also dieses Album Rumors wird ja auch heute noch als eines der größten Alben aller Zeiten bezeichnet. Und deswegen spielen wir natürlich auch gerne Fleetwood Mac hier bei uns in den Songs unseres Lebens. Jetzt kommt erst nochmal ein aktueller Verkehrsservice. Vorsicht in Hamburg auf der B5, der Bergedorfer Straße, zwischen Müllmannsberg und Rheinbeker Räder. Da sind Leute auf der Straße. Bitte hier beidseitig besonders vorsichtig fahren. Machen wir gleich weiter mit einer Band aus den 1970er Jahren, Dire Straits. Die waren kurz vor der Pleite, bevor sie dann endlich einen Plattenvertrag gekriegt haben. Und dann ging es allerdings los mit der großen Karriere. Mark Knopfler und Dire Straits, die Band, die am Anfang zumindest noch mit Mark Knopfler unterwegs war. Irgendwann haben die sich aber so oft, glaube ich, im Studio gestritten, dass sich dann die Band aufgelöst hat, Mark Knopfler alleine weitergemacht hat. Aber bevor das soweit war, haben sie eben zusammen, ja, wunderbare Alben gemacht und tolle Songs, wie zum Beispiel Lady Writer.

Das kommt davon raus, wenn ein Dressman, ein ehemaliger Dressman, also ein Model, Musik macht. William Pitt war mal Model und ist dann nach Paris gegangen, lebt in Amerika, ist nach Paris gegangen und da hat er einen Plattenvertrag gekriegt und hat diesen Superhit eingespielt. City Lights, und ich habe mich mal so ein bisschen umgehört im Netz, was die Leute da so geschrieben haben. Hier einer hat geschrieben, für mich verbreitet dieser Song Ferienstimmung, man hat einen schönen Tag verbracht und genießt einfach nur noch den warmen Abend. Ein anderer hat geschrieben, diese gehauchte Stimme von William Pitt, ob das was mit früheren Politikern zu tun hat. Schönes Stück, das leider etwas in Vergessenheit geraten ist. Ist es ja nicht, wir haben es ja gerade wieder rausgeholt. Und der Gesang steht hier, ist wie gesagt für mich das Beste am Song. Aber die Melodie ist auch schon gut. Und dann noch eine kleine Einschätzung von Torta, habe ich gelesen im Netz. Mir gefällt dieser Song nach wie vor auch megamäßig. Eine schöne Melodie, eine geile Stimme und cooler Sprachgesang zwischendurch. Ja, kann man so zusammenfassen. Ich glaube, das trifft es ganz gut. City Lights, William Pitt, Songs unseres Lebens hier bei uns bei NDR 1 Niedersachsen. Was aktuell ist jetzt von den Straßen? Vorsicht auf der A27 Bremerhaven Bremen zwischen Dreieck Bremen Industriehäfen und Bremen Überseestadt, defektes Fahrzeug. Und Vorsicht auf der A39 Wolfsburg Braunschweig zwischen Sickte und Braunschweig Südstadt, da liegen Müllsäcke im Weg.

Sorry, muss ich direkt nochmal reingehen. Noch was Aktuelles von den Straßen hier bei uns bei NDR 1. Achtung bitte beidseitig auf der A7 Hamburg-Flensburg in Höhe Hamburg-Othmarschen. Da werden Gegenstände auf die Straße geworfen. Bitte fahren Sie hier besonders aufmerksam. Achtung, A7 Hamburg-Hannover, Höhe Hamburg-Othmarschen werden Gegenstände auf die Fahrbahn geworfen. Bitte fahren Sie beidseitig besonders aufmerksam. Und einen echten Weltstar, den sollte man nicht einfach unterbrechen, den lässt man dann einfach nochmal los. Und der ist ja hier an dieser Stelle auch unterstützt von Ronald Isley. This Old Heart of Mine, Rod Stewart und Ronald Isley.

0: Ganz genau, es ist 19.30 Uhr.
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0: Das Wetter. Heute Abend nochmals dichte Wolken. Es gibt hier und da Regen oder Schauer. Im Südosten des Landes Niedersachsen, da ist es eher trocken und aufgelockert. 16 Grad haben wir aktuell wohl in Schleswig, 18 in Hamburg, 19 in Bremen, 20 in Friedland. Dazu ein verbreitet stark Böige an den Küsten und im Oberharz auch frischer bis starker Wind mit stürmischen Böen. Kommt aus Südwest. In der kommenden Nacht ist es wechselnd bis dicht bewölkt. Es gibt zeitweise Regen oder auch mal einen Schauer. Tiefstwerte 16 Grad in Hildesheim. 14 Grad in Eckernförde, Hamburg und Aurich, 12 Grad im Südharz. Auch in der Nacht an den Küsten ein frischer Südwest- bis Westwind mit starken bis stürmischen Böen. Und dann kommen wir zum Sonntagmorgen. Vom Norden Schleswig-Holsteins über die Nord- und Ostsee dann ein Übergang zu wechselhaftem Wetter mit Sonne, vielen Wolken, Schauern und auch noch Gewittern. Höchstwerte haben wir morgen so 17 Grad in Flensburg, 18 Grad in Nordholz und Hamburg, 19 Grad in Celle und 20 Grad in Dannenberg im Wendland. Da ist morgen großes Stadtfest in Dannenberg. Morgen auch ein mäßiger bis frischer, von West auf Nordwest drehender Wind mit starken bis stürmischen Böen. An der See sind auch wieder Sturmböen möglich. Und der Montag, der ist dann wechselnd bewölkt. Es gibt Schauer, teilweise aber auch heitere, trockene Abschnitte mit Sonne. Maximaltemperaturen 16 bis 19 Grad. Und hier aktuelles von den Straßen von uns von NDR 1. Achtung bitte auf der A7 Hamburg-Flensburg in Höhe Hamburg-Othmarschen. Da werden nach wie vor Gegenstände auf die Fahrbahn geworfen. Bitte fahren Sie da beidseitig besonders aufmerksam. Das gilt so ähnlich auch für die A27 Bremerhaven-Bremen. Da steht ein defektes Fahrzeug zwischen Dreieck Bremen-Industriehäfen und Bremen-Überseestadt. Vorsicht auch auf der A39 Wolfsburg-Braunschweig zwischen Sickte und Braunschweig-Südstadt. Da liegen Müllsäcke im Weg. Die A1 Hamburg-Bremen ist zwischen Hamburg-Stillhorn und Harburg bis Montag früh 5 Uhr gesperrt, weil da an der Brücke gearbeitet wird. Sie werden umgeleitet über U76. A2 Hannover-Dortmund zwischen Talbrücke Ölbergen und Bad Eilsen 3 Kilometer stockender Verkehr. A7 Flensburg-Hamburg vor dem Elbtunnel auch 3 Kilometer stockend. Die A215 Neumünster-Kiel ist zwischen Kreuz-Kiel-West und Kiel-Mitte bis Montag früh 5 Uhr gesperrt. Auch da wird gebaut. Godensholt, die Aperstraße ist zwischen Nordloher Straße und Birkhahnweg nach einem Unfall beidseitig gesperrt. Delmenhorst, der Haßporter Damm, ist zwischen Fröbelstraße und Strehlener Straße auch beidseitig gesperrt. Grund auch hier leider ein Unfall. Und die Kölbrandbrücke in Hamburg ist wegen Wartungsarbeiten bis Montag früh 5 Uhr beidseitig gesperrt. Hier werden sie umgeleitet nach Waltershof über U30, nach Neuhof über U40.
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0: Die 1970er Jahre, die waren ja bestimmt vom Glamrock. Und wir sind gerade bestimmt von einem neuen aktuellen Verkehrsservice hier bei uns bei NDR 1. Achtung, Achtung auf der A33, B65, B51, Bielefeld-Diepholz. Zwischen Kreuz Osnabrück Süd und Belm-Fährte, da kommt Ihnen ein Fahrzeug entgegen. Bitte fahren Sie äußerst rechts, überholen Sie nicht. A33, B65, B51, Bielefeld-Diepholz. Zwischen Kreuz Osnabrück Süd und Belm-Fährte. Da kommt Ihnen ein Fahrzeug entgegen. Bitte fahren Sie beidseitig besonders aufmerksam. So, nochmal zurück zum Glamrock. Das waren ja die 1970er Jahre, die beginnenden 1970er Jahre. Und eine Band, die damals ordentlich angesagt war, war T-Rex. Das war eigentlich gar keine Band, das war eigentlich so ein Projekt von einem Mann namens Mark Bolan. Das war so ein Düsterich, der hat damals schon mal so dunkle Klamotten getragen und hat manchmal so richtig hart vom Leder gezogen und manchmal hat er aber auch eher so softere Songs gemacht. Er ist leider sehr, sehr früh bei einem Unfall ums Leben gekommen. Aber Mark Bolan gilt so ein bisschen als der Wegbereiter des Glamrocks. Mit T-Rex hat er in der kurzen Zeit, in der die aktiv gewesen sind, schöne Songs gemacht, tolle Erfolge gefeiert. Zum Beispiel Hot Love, auch hier bei uns in den Songs unseres Lebens. T-Rex, Tyrannosaurus Rex mit Mark Bolan.
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Elton John gemeinsam mit Dua Lipa und Code Heart in den Songs unseres Lebens. Dieser Song ist ja so ein Mix aus großen Erfolgen von Elton John und Dua Lipa, die aktuell ja sehr angesagte Künstlerin aus England. Die hat gesagt, komm Elton, lass uns das gemeinsam machen im Studio. Und da hat der gute Elton gesagt, klar, wenn ich schon so gewürdigt werde, dann machen wir das gemeinsam. Ja, diese ganz großen Stars aus den 70er, 80er, 90er Jahren, die sind natürlich auch heute immer noch angesagt. Die ganz großen, wohlgemerkt, das gilt auch für Phil Collins, der ja leider sehr, sehr schwer krank ist, deswegen ja auch mit Genesis gemeinsam oder auch solo gar nicht mehr auftreten kann. Die letzten Konzerte von Genesis, da hat er ja auch schon immer auf so einem Barhocker gesessen und gesungen. Also das ist schon eine traurige Geschichte, aber wie gesagt, auch Phil Collins, der ist ja auch mit vielen anderen Künstlern immer wieder im Studio gewesen, hat ja auch als Schauspieler gearbeitet. Wirklich ein absoluter Star, der sich über viele Jahrzehnte hinweg bei uns in den Ohren, in den Herzen, manchmal auch in den Kniescheiben beim Tanzen festgesetzt hat. Und manchmal, da war es eben auch was zum Träumen. Phil Collins in den Songs unseres Lebens hier bei uns bei NDR 1 mit Do You Remember? Und es geht ein herzlicher Gruß raus an Phil Collins. Wir wünschen natürlich alle gute Besserung, auf dass er bald wieder deutlich fitter ist. Gerade in letzter Zeit wieder gehört, ging ihm nicht so gut, aber nur wollen wir hoffen, dass es wieder vorangeht für Phil Collins.

RR1, was Aktuelles von den Straßen, und zwar was, ja, hört sich erfreulich an. A33, B65, B51, Bielefeld-Diepholz, da kam Ihnen ja zwischen Kreuz Osnabrück-Süd und Belm fährte ein Fahrzeug entgegen. Das ist nicht mehr der Fall, also A33, B65, B51, Bielefeld-Diepholz, zwischen Kreuz Osnabrück-Süd und Belm fährte freie Fahrt.

Diana Ross, wie viele Hits hat die eigentlich gehabt? Die Soul-Königin. Hier mit ihrem Erfolg Chain Reaction in den Songs unseres Lebens. Kettenreaktion. Wir machen gleich weiter in unserer Musikkette. Mit Felix Deluxe. Taxi nach Paris.

0: Der Tankrabatt sei zu wenig zielgerichtet, sagte auch die Chefin des Verbraucherzentrale Bundesverbandes POP der Rheinischen Post. Der BUND nannte den Tankrabatt teuer, unsozial und unökologisch. Greenpeace bemängelte ebenfalls, dass ein dicker Batzen davon am Ende in den Taschen der Ölkonzerne lande. Tatsächlich sind die Konzerne nicht verpflichtet, die Steuersenkungen weiterzugeben.
1: Deutschlands ranghöchster Soldat wird neuer Vorsitzender des NATO-Militärausschusses. Generalinspekteur Carsten Breuer wurde bei einer Sitzung des Gremiums in Kopenhagen zum Nachfolger des italienischen Admirals Dragone gewählt. Er wird sein Amt Mitte kommenden Jahres antreten. Der Vorsitzende des NATO-Militärausschusses ist der wichtigste militärische Berater des Generalsekretärs. Er fungiert gleichzeitig als Bindeglied zu den Generalstabschefs der Mitgliedstaaten des Bündnisses. In den USA hat das Weiße Haus mehreren Journalisten den Zugang verwehrt. Die Sender CNN und MS Now sowie das Nachrichtenportal Politico teilten mit, Reporter und Kameraleute aus ihren Unternehmen hätten die Regierungszentrale nicht betreten dürfen. Demnach wurden ihre Zugangsausweise deaktiviert. US-Präsident Trump hatte den Schritt gestern angekündigt. Er warf den Sendern indirekt vor, Lügen zu verbreiten. Der Hamburger SV feiert seinen ersten Sieg in der neuen Bundesliga-Saison. Gegen den 1. FC Köln gab es einen 2:1 Heimerfolg. Aus der NDR-Sportredaktion Lars Bente.
2: HSV-Verteidiger Capaldo hat für die erste große Erlösung im Volksparkstadion gesorgt, mit dem lang ersehnten Premierentreffer der Hamburger vor der Halbzeitpause. Pausen konnte in der zweiten Hälfte dann noch nachlegen. Der Kölner Anschluss fiel kurz vor Schluss. Große Emotionen auch in Bremen. Nach 0:2 Rückstand gegen Augsburg drehen Grüll, Füllkrug und in der Nachspielzeit der zuvor lange Zeit verletzte Weiser die Partie zu einem 3:2 Erfolg. Ohne Punkte bleibt Gladbach. Auch nach der Trennung von Trainer Polanski verliert die Borussia gegen Mainz 3:4. Und Frankfurt spielt unentschieden gegen Freiburg 2:2.
1: Das waren die Nachrichten.
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4: In der kommenden Nacht, was das Wetter angeht, wechselnd bis dicht bewölkt, zeitweise Regen oder auch mal Schauer. Tiefstwerte 16 Grad in Hannover, 14 Grad in Eckernförde, Hamburg und Leer und 12 Grad im Südharz. Dazu teilweise Böge an den Küsten, auch frischer Südwest- bis Westwind mit starken bis stürmischen Böen. Und so richtig doll windig und stürmisch geht's auch morgen weiter, zumindest an der See. Ansonsten morgen vom Norden Schleswig-Holsteins, der Nord- und der Ostsee her. Ein Übergang zu wechselhaftem Wetter mit Sonne und vielen Wolken, Schauern und einzelnen Gewittern. Am Sonntag tagsüber Höchstwerte 17 Grad in Flensburg, 18 Grad in Bremerhaven und Hamburg, 19 Grad in Celle und bis 20 Grad im Wendland. Der Montag dann wechselnd bewölkt, gebietsweise einzelne Schauer, teilweise auch heitere, trockene Abschnitte mit Sonne. Die Temperaturen dann 16 bis 19 Grad, bleibt auch am Montag weiter windig. An der Ostsee sind weiterhin Sturmböen möglich. Der Verkehrsservice von uns von NDR 1. Die A1 Hamburg-Bremen zwischen Hamburg-Stillhorn und Harburg bis Montag früh 5 Uhr gesperrt. Da wird an der Brücke gearbeitet. Sie werden umgeleitet über U76. A2 Hannover-Dortmund zwischen der Heilbrücke Ölbergen und Bad Eilsen. 3 Kilometer stockender Verkehr. Die A215 Neumünster nach Kiel ist zwischen Kreuz Kiel West und Kiel Mitte bis Montag früh 5 Uhr gesperrt. Da wird auch gebaut. Godenzolt, die Aper Straße ist zwischen Nordloher Straße und Birkhahnweg nach einem Unfall beidseitig gesperrt. Und die Köhlbrandbrücke in Hamburg ist wegen Wartungsarbeiten beidseitig gesperrt. Und das Ganze auch bis Montag früh 5 Uhr. Sie werden so lange umgeleitet Richtung Waltershof über U30, Richtung Neuhof über U40.
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4: Eine Stunde haben wir noch heute am Samstag, den 19. September. Ich bin Andreas Kuhnt und die nächste Stunde beginnen wir mit einem großen Erfolg, obwohl der Song eigentlich sehr, sehr traurig ist. Susan Vega ist ja auch eine Ausnahmekünstlerin 80er, 90er Jahre und die hatte mit Luca einen großen Erfolg. Und das ist ja ein Song, der sich um häusliche Gewalt dreht. Ja, also ein sehr nachdenklicher Song und vielleicht kommen Sie jetzt auch gerade mal so ein bisschen ins Nachdenkliche. Wir wollen Sie natürlich nicht schlecht draufbringen, ist klar, aber der Song hat nun mal die Geschichte von einem kleinen Jungen, der zu Hause misshandelt wird und glaubt, das liegt an ihm. Und solche Fälle gibt es ja bedauerlicherweise, glaube ich, vielfach, nicht nur in der Welt, sondern eben auch bei uns in Deutschland.
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für eine Gitarre, oder? Gary Moore mit seinem wohl größten Erfolg. Still Got the Blues for You hier bei uns in den Songs unseres Lebens auf NDR1. Gary Moore, ja ein Musiker zwischen den Welten. Er war ja eigentlich sehr erfolgreich eben als Blues-Gitarrist, aber er hat auch in Hardrock-Bands gespielt. Er hat selber gesungen, er hat viele tolle Songs komponiert und stammte aus einer Familie, wo es nicht so richtig glücklich zuging. Hatte 4 Geschwister und gab wohl ein bisschen Stress auch in der Familie. Wir haben ja vorhin schon mal kurz drüber gesprochen, was da alles so passieren kann. Und dann ist er mit 16 ausgezogen und hat dann eine Karriere begonnen. Das ging nicht gleich so richtig gut los, aber später war er sehr, sehr erfolgreich, ist aber leider auch sehr früh schon gestorben. Geboren ist er 1952 in Belfast und am 6. Februar 2011 ist er in Estepona, Spanien, gestorben. Also wirklich ein recht kurzes Leben. Robert William Gary Moore, aber er hat in der Zeit so viele schöne Songs gemacht und vor allen Dingen seine Blues-Titel, die kann man immer wieder hören, die gehen wirklich ins Herz, finde ich. Jetzt kommen wir zu Supertramp, einer Band, die auch Musikgeschichte geschrieben hat, weil das die erste Band war, die in der Pop- und Rockmusik das Saxophon richtig nach vorne gestellt hat. Das hatte ihnen damals einer der Fans empfohlen. Die Band kam auch erst am Anfang nicht so richtig in Gang und dann haben die gesagt, Mensch, mach doch mal irgendwas Experimentelles, so ein bisschen mit Saxophon und so. Ja, und dann haben die ja wirklich in den 70er Jahren, auch in den beginnenden 80er Jahren, sehr, sehr viele tolle Konzeptalben gemacht und zwischendurch auch immer Single-Erfolge gefeiert. Zum Beispiel mit dem Logical Song hier bei uns in den Songs unseres Lebens auf NDR1. Supertramp.

Your World and My World. Ein Song von Albert Hammond, einer von seinen vielen Erfolgen. Der Mann hat ja jede Menge Hits selber eingespielt in den Studios und hat auch für andere gearbeitet. Also ein absolutes Multitalent. Viele große Künstler konnten sich freuen, wenn er für die mal einen Hit geschrieben hat. Bei Stevie Wonder bin ich nicht ganz sicher. Ich glaube, der hat in erster Linie für sich selber gearbeitet, aber er hat ja auch seit den 70er Jahren immer wieder Alben gemacht, die für Aufhorchen gesorgt haben. Stevie Wonder gilt als einer der größten Musiker der vergangenen Jahrzehnte. Und dieser Stevie Wonder, der kommt in diesem Jahr noch nach Deutschland für zwei Konzerte. Am 26. Oktober ist er in Köln. Und wenn Sie jetzt sagen, oh, das ist so weit weg, naja, am 24. Oktober ist er in Hannover. Da können Sie Stevie Wonder live erleben, diesen Weltstar. Für zwei Konzerte ist er in Deutschland, wie gesagt, am 24. Oktober in Hannover. Und da spielte er nach eigener Aussage und der Aussage seines Managements wirklich seine größten Erfolge. Songs in the Key of Life wird das Ganze heißen. Und da werden wohl jede Menge Hits zu hören sein. Der hier wohl auch. Sir Duke, Stevie Wonder, bei uns in den Songs unseres Lebens bei NDR 1.

0: kurz nach 8:30 haben wir es. 20.31 Uhr heute am Samstag, 19. September.
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0: In den Songs unseres Lebens jetzt nochmal das Wetter. In der kommenden Nacht ist es wechselnd bis dicht bewölkt. Es gibt Regen oder auch mal Schauer. Tiefstwerte dann so 16 Grad in Laatzen, 14 Grad in Eckernförde, in Hamburg und in Emden und 12 Grad im Südharz. Dazu teilweise böiger an den Küsten, auch frischer Wind mit starken bis stürmischen Böen. Morgen dann am Sonntag vom Norden Schleswig-Holsteins her gesehen, von der Nordsee und der Ostsee, ein Übergang zu wechselhaftem Wetter mit Sonne, vielen Wolken, Schauern und einzelnen Gewittern bei Höchstwerten von 17 Grad in Flensburg, 18 Grad in Bremerhaven und Hamburg, 19 Grad in Celle und 20 Grad in Lüchow. Auch morgen ein frischer, von West auf Nordwest drehender Wind mit starken bis stürmischen Böen und an der See auch Sturmböen. Nicht ganz ausgeschlossen. Und am Montag ist es dann wechselnd bewölkt. Es gibt einzelne Schauer, teilweise aber auch heitere und trockene Abschnitte mit ein bisschen Sonne. Die Temperaturen an 16 bis 19 Grad, bleibt weiter sehr windig. An der Ostsee sind weiter Sturmböen möglich. Der Verkehrsservice von uns von NDR 1, die A1 Hamburg-Bremen, die ist zwischen Stillhorn und Harburg bis Montag 5 Uhr gesperrt, weil an der Brücke gearbeitet wird. Und sie werden so lange umgeleitet über die U67. Nein, 76, das ist richtig. Die A215 Neumünster-Kiel ist zwischen Kreuz Kiel-West und Kiel-Mitte auch gesperrt bis Montag 5 Uhr. Auch da wird gebaut. Godensholt, die Apener Straße, die Aperstraße ist zwischen Nordloher Straße und Birkhahnweg beidseitig gesperrt nach einem Unfall. Hamburg, die B73, die Cuxhavener Straße stadteinwärts, ist zwischen am Neugrabener Bahnhof und Neugrabener Bahnhofstraße gesperrt nach einem Unfall. Und Hamburg, da ist die Köhlbrandbrücke bis Montag früh 5 Uhr auch gesperrt. Beidseitig wohlgemerkt, da laufen Wartungsarbeiten. Sie werden so lange umgeleitet nach Waltershof über U30, nach Neuhof über U40.
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0: Jetzt machen wir noch mal eine ganz weite Reise, und zwar nach Australien und Neuseeland. Das ist die Heimat der Band Crowded House. Die gab es nur etwa 11 Jahre, von 1985 bis 1996 haben sie aufgelöst dann. Die Band, die sich, wie gesagt, aus diesen beiden Ländern da gespeist haben. Das waren einzelne Künstler, die sich da zusammengefunden haben aus Neuseeland und Australien. Und die haben dann gesagt, lass uns mal zusammen ein bisschen Musik machen. Das hat auch ganz gut geklappt. Sie haben nämlich auch Hits gehabt. Einer davon ist Don't Dream It's Over. Und den hören wir. Ach, den hören wir jetzt, komm. Jetzt hören wir den hier, genau.
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Marshall Hayne, Dancing in the City. Kleines Tänzchen in der Stadt. Ich weiß ja nicht, ob Sie möglicherweise auch gerade unterwegs sind zum kleinen Tänzchen. Es ist ja die Saturday Night und vielleicht sind Sie heute auch irgendwo verabredet, Disco oder Tanzveranstaltung, wie auch immer. Ich wünsche mal viel Spaß dabei. Bei uns geht es noch ein bisschen weiter mit den Songs unseres Lebens und da kommen wir zu Nick Kamen. Das ist ja auch ein sehr besonderer Künstler gewesen, muss man sagen. Er ist ja leider auch schon sehr früh gestorben. Nick Kamen war eigentlich Jeansmodel und ist mit einem Jeansspot so richtig bekannt geworden in den 1980er Jahren. Unter anderem hat Madonna ihn entdeckt und hat gesagt, Mensch, der kann vielleicht nicht nur als Model, sondern auch als Musiker arbeiten. Und dann hat sie ihn unter ihre Fittiche genommen, Madonna, genau, und hat ihm den ein oder anderen Song auf den Leib geschrieben. Unter anderem, glaube ich, auch I Promised Myself. Nee, Each Time You Break My Heart, das war der erste Hit. Und den zweiten hat sie, glaube ich, dann nur noch so ein bisschen mitbegleitet. Das war nämlich der, den wir jetzt hören, I Promised Myself. Nick Kamen, der in den 1980er Jahren plötzlich vom Jeansmodel zu einem sehr erfolgreichen Chartstürmer wurde. Und deswegen ist er heute dabei, bei den Songs unseres Lebens hier bei uns bei NDR 1.

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Hot Chocolate. Fast zu Ende unserer Songs unseres Lebens. Heute am Samstag, 19. September. Ja, ein eher unbekannter Song von denen, aber geht ganz gut ab, ne? Girl Crazy bringt sie vielleicht auch noch ein bisschen in Tanzstimmung, damit es dann gleich auch losgehen kann. Mein Name ist Andreas Kuhnt. Ich wünsche Ihnen jetzt noch ein schönes Wochenende.

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1: Um 21 Uhr mit Peter Eichenberg. Die geplanten Entlastungen für Autofahrer stoßen sowohl auf Lob als auch auf Kritik. Die Bundesregierung hatte sich auf einen Tankrabatt für dieses und einen Spritpreisdeckel für kommendes Jahr geeinigt. Aus der NDR-Nachrichtenredaktion Nina Schön.
2: Bauernpräsident Ruckwied lobte den Vorschlag zur kurzfristigen Senkung der Energiesteuer auf Kraftstoffe. Er forderte aber weitere Schritte. Der Chef des Bundesverbands Güterkraftverkehr, Logistik und Entsorgung, Engelhardt, sagte, 17 Cent je Liter könnten die akute

0: Soll das im Juni mit den USA abgeschlossene Rahmenabkommen sein, sagte der oberste Sicherheitskoordinator Ressai dem Sender Al Jazeera. Zu den Forderungen zählten ein Ende der Kämpfe an allen Fronten, das Freigeben eingefrorener iranischer Gelder und ein Ende der US-Seeblockade. In der Fußball-Bundesliga hat Borussia Dortmund die Tabellenführung erobert. Die Mannschaft gewann beim VfB Stuttgart mit 1:0. Aus der NDR-Sportredaktion Moritz Knorr.
1: Angreifer Maximilian Bayer entschied das Topspiel des vierten Spieltags gegen den VfB Stuttgart zugunsten des BVB. Der 23-Jährige erzielte in der 70. Minute den einzigen Treffer des Abends. Dortmund feiert damit den vierten Sieg im vierten Spiel und springt auf den ersten Tabellenplatz. Möglich wird das auch durch den ersten Punktverlust des SC Freiburg. Die Breisgauer trennten sich am Nachmittag 2:2 unentschieden von Eintracht Frankfurt. Außerdem gewann der HSV gegen Köln, Bremen gegen Augsburg und Mainz in Mönchengladbach.
0: Und in der zweiten Liga wird Sandro Wagner neuer Trainer von Hannover 96. Das bestätigte der Aufsichtsratsvorsitzende Kind. Das waren die Nachrichten. Das Wetter in Norddeutschland: in der Nacht bewölkt und zeitweise Regen, Tiefstwerte 16 bis 12 Grad. Morgen südostwärts abziehender Regen, von Norden her Übergang zu einem Wechsel von etwas Sonne, vielen Wolken und Schauern, höchstens 17 bis 20 Grad. Und windig. Und am Montag leicht wechselhaft und weiter windig bei 16 bis 19 Grad. Die Zeit, es ist 21.03 Uhr.
2: Und hier ist der Verkehrsservice für den ARD-Abend. Die A1 Hamburg Richtung Bremen ist zwischen Hamburg-Stellhorn und Harburg wegen Brückenarbeiten bis Montag 5 Uhr gesperrt. Die Umleitung führt über die U76. Und dann haben wir noch die A72 Richtung Hof zwischen Zwickau-Ost und Zwickau-West. Behinderung, da gab es einen Unfall. Das Ganze im Baustellenbereich. Das war's. Damit wünsche ich eine gute Fahrt durch den Abend.
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2: Vom MDR in Thüringen. Heute Abend mit Frank Huber. Ich grüße Sie. Die Reise geht weiter hier mit Desireless und Voyage, Voyage.

die Stimmen der Bee Gees und Alone hier im ARD-Abend. Morgen ist in Deutschland ja Kindertag, in Thüringen ist es sogar ein Feiertag und der Ingo hat mir jetzt da geschrieben, ich bin Kind für alle Ewigkeiten, ich liebe einfach das Leben und das Lernen und ich komme aus dem Staunen manchmal nicht mehr raus. Also ich höre da raus, man muss sich das Kind in einem selber einfach für immer erhalten. Ingo, danke für die Mail. Was machen Sie morgen Besonderes? Wie lange sind wir Kinder? ARD-abend@mdr.de

Wir können nicht nur Walzer. Falco und Rock Me Amadeus hier im ARD-Abend. Und die Schotten? Die Schotten können nicht nur Whisky und Dudelsack. Amy MacDonald beweist das ja seit Jahren, dass auch richtig starke Pop-Rock-Songs aus Schottland kommen. Beispiel aus dem Jahr 2017 jetzt. Hier ist ihr Titel Dream On.

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6: Und hier ist der Verkehrsservice für den ARD-Abend um 21.29 Uhr. Die A1 Hamburg Richtung Bremen ist zwischen Hamburg-Stillhorn und Harburg wegen Brückenarbeiten bis zum Montag 5 Uhr gesperrt. Die Umleitung führt über die U76. Das war's schon. Ich wünsche Ihnen eine gute Fahrt durch den Abend. Jetzt mit Musik von UB40 und Chrissy Hynde mit I Got You, Babe.

Nelly Furtado und Say It Right. Gleich zwei Falschfahrermeldungen aus dem Verkehrsservice für den ARD-Abend. Achtung, Falschfahrer auf der A33 Bielefeld-Osnabrück. Zwischen Hilter und Osnabrück-Vletter ist der Falschfahrer unterwegs. Bitte äußerst rechts fahren. Bitte überholen Sie nicht. Wir melden, wenn die Gefahr vorüber ist. Und dann haben wir noch einen Falschfahrer. Und zwar auf der B103 an der Stadtautobahn Rostock-West, Rostock-Warnemünde. Zwischen Schuttorkreuz und Warnow Allee in Rostock ist dieser Falschfahrer unterwegs. Bitte fahren Sie auch hier äußerst rechts, nicht überholen. Ich melde dann, sobald die Gefahr vorüber ist.

Gülcems Harvest und Hem hier im ARD-Abend. Zum Thema Kindertag hat mir jetzt der Jürgen aus Salzgitter noch geschrieben. Er meint, ich bin 77 Jahre alt. Meine Kinder waren für mich immer noch Kinder, bis sie auch aus dem Berufsleben ausgeschieden sind und jetzt wie ich Rentner sind. Okay, Jürgen, dann interpretiere ich, ihr seid jetzt einfach nur noch die lustige Rentnertruppe, oder? Danke für die Mail, Grüße nach Salzgitter und viel Spaß jetzt mit ZZ Top und Rough Boy.

0: MC Top mit Rough Boy. Und jetzt zweimal Entwarnung aus dem Verkehrsservice für den ARD-Abend. Entwarnung für die A33 Bielefeld-Osnabrück. Kein Falschfahrer mehr zwischen Hilter und Osnabrück-Fledder. Und Entwarnung auch für die B103 an der Stadtautobahn Rostock-West, Rostock-Warnemünde. Auch dort kein Falschfahrer mehr.
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Also dieser Song hat auch so viel positive Energie, finde ich, die Lighthouse Family hier im ARD-Abend mit Lifted. Ja, apropos Energie, da gibt's auch eine große Portion jetzt aus dem Jahr 84, nämlich von Evelyn Thomas.

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1: Um 22 Uhr mit Peter Eichenberg. Die deutsche Mineralölwirtschaft warnt vor den Folgen des geplanten Spritpreisdeckels. Der Sprecher des Wirtschaftsverbandes Fuels und Energie von Gersdorf sagte dem ARD-Hauptstadtstudio, es handelte sich um ein sehr bürokratisches Instrument. Aus Berlin, Uwe Berndt.
2: In Belgien und Luxemburg gibt es einen solchen Deckel zwar, doch den könne man nicht so leicht auf den deutschen Markt mit 14.000 Tankstellen übertragen. Außerdem warnte Gersdorf davor, dass die Versorgung mit Kraftstoff gefährdet sein könnte, wenn der staatlich festgelegte Preis falsch gesetzt wird. Diese Sorge teilt der Wirtschaftswissenschaftler Jens Südekum nicht. Der Berater von Finanzminister Klingbeil betont, es drohten keine Versorgungsengpässe, wenn der Preisdeckel flexibel eingesetzt wird. Dies hätten die Erfahrungen in den Nachbarländern gezeigt.
1: Der Generalinspekteur der Bundeswehr Breuer wird neuer Vorsitzender des NATO-Militärausschusses. Die nationalen Militärvertreter des Bündnisses stimmten bei einem Treffen in Kopenhagen für den 61-Jährigen. Er soll das Amt im Sommer kommenden Jahres antreten. Der Vorsitzende des Militärausschusses berät die politische Führung der NATO und ist in der Regel für 3 Jahre im Amt. Breuer ist seit 2023 Generalinspekteur der Bundeswehr. Die Houthi-Rebellen im Jemen haben die jüngsten Angriffe auf Ziele in Saudi-Arabien für sich

0: vierten Sieg im vierten Spiel und springt auf den ersten Tabellenplatz. Möglich wird das auch durch den ersten Punktverlust des SC Freiburg. Die Breisgauer trennten sich am Nachmittag 2:2 unentschieden von Eintracht Frankfurt. Außerdem gewann der HSV gegen Köln, Bremen gegen Augsburg und Mainz in Mönchengladbach.
1: Das waren die Nachrichten. Das Wetter in Deutschland, nachts südlich von Mosel und Main nur wenig Wolken, sonst bewölkt und Regen möglich, Tiefstwerte 17 bis 7 Grad. Morgen ganz im Süden freundlich, im Norden Auflockerungen, aber in Küstennähe kräftige Schauer. Dazwischen häufig Regen, Höchstwerte 17 bis 27 Grad. Und am Montag im Nordosten leicht wechselhaft, im Süden heiter bis wolkig bei Höchstwerten zwischen 14 und 23 Grad. Es ist 22.03 Uhr.
2: Und hier ist der Verkehrsservice für den ARD-Abend. Die A1 Hamburg Richtung Bremen ist zwischen Hamburg-Stillhorn und Harburg wegen der Brückenarbeiten bis Montag 5 Uhr gesperrt. Die Umleitung führt hier über die U76. Und die A215 Neumünster Richtung Kiel ist zwischen Kreuz Kiel West und Kiel Mitte wegen der Bauarbeiten bis Montag 5 Uhr gesperrt. Das war's. Ich wünsche Ihnen eine gute Fahrt durch den Abend.
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2: Vom MDR in Thüringen mit Frank Huber und ich grüße Sie jetzt mit der tollen Stimme von Whitney Houston. 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

ist doch auch so ein wunderbarer, typischer 70er-Sound von Smokey im ARD-Abend mit Layback in the Arms of Someone. Ja, wenn Schweden Popmusik exportiert, dann ja meist in allerbester Qualität. Das haben ja auch Marie Fredriksson und Per Gessle wirklich eindrucksvoll und ganz oft bewiesen. Hier jetzt ein schöner Roxette-Klassiker, 91 entstanden, Fading Like a Flower.

bisschen Neudeutsch, aber der muss auch sein im ARD-Abend, Hubert K. und der Blick in den Sternenhimmel. Es gibt ja Songs, also die brauchen einfach keine großen Effekte. Also ich finde, die leben dann irgendwie ganz gut von ihrer Atmosphäre, die sie schaffen. Und das ist ein gutes Beispiel jetzt. Van Morrison mit It's All Over Now, Baby.

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4: Und hier ist der Verkehrsservice für den ARD-Abend um 22.31 Uhr. Die A1 Hamburg Richtung Bremen ist zwischen Hamburg-Stillhorn und Harburg wegen der Brückenarbeiten bis Montag 5 Uhr gesperrt. Die Umleitung führt über die U76. Und die A215 Neumünster Richtung Kiel ist zwischen dem Kreuz Kiel-West und Kiel-Mitte wegen Bauarbeiten bis Montag 5 Uhr gesperrt. Das war's. Ich wünsche Ihnen weiter eine gute Fahrt durch den Abend, jetzt mit Musik von Bananarama, Robert De Niro's Waiting.

0: 91er hier im ARD-Abend, Evan Collins und A Girl Like You. Die nächste Stimme, die beschreibe ich mal als tief, warm, voller Soul. Und jetzt könnten Sie wahrscheinlich schon drauf kommen. 70er Jahre noch. Und der Herr, der da gleich singt, war ziemlich übergewichtig, aber der brauchte einfach einen Brustkorb für diese Stimme, der groß ist. Let the music play, Barry White.
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Tja, Liebe, Enttäuschung, vielleicht die Stärke loszulassen. Das ist übrigens auch das Thema jetzt bei Adele und Set Fire to the Rain.

Boston und Amanda. Ich lasse diese Stunde ausklingen mit Soft Cell, mit Tainted Love und diesem Song von Peter Gabriel mit Salisbury Hill. Und damit verabschiede ich mich, denn gleich ab 23 Uhr geht's ja weiter mit der ARD-Hitnacht. Ich bin Frank Huber, schön, dass Sie da waren. Ich wünsche Ihnen eine angenehme und gute Nacht.

So, und jetzt muss ich doch nochmal schnell dazwischen gehen. Es gibt wieder eine Falschfahrermeldung von der A70 jetzt Bayreuth-Schweinfurt. Zwischen Schonungen und dem Dreieck Schweinfurt-Werneck ist dieser Falschfahrer unterwegs. Bitte fahren Sie äußerst rechts und überholen Sie nicht.

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1: Um 23 Uhr mit Peter Eichenberg. Die deutsche Mineralölwirtschaft warnt vor den Folgen des geplanten Spritpreisdeckels. Der Sprecher des Wirtschaftsverbandes Fuels und Energie von Gersdorf sagte dem ARD-Hauptstadtstudio, es handele sich um ein sehr bürokratisches Instrument. Aus Berlin Uwe Brandt.
2: In Belgien und Luxemburg gibt es einen solchen Deckel zwar, doch den könne man nicht so leicht auf den deutschen Markt mit 14.000 Tankstellen übertragen. Außerdem warnte Gersdorf davor, dass die Versorgung mit Kraftstoff gefährdet sein könnte, wenn der staatlich festgelegte Preis falsch gesetzt wird. Diese Sorge teilt der Wirtschaftswissenschaftler Jens Südekum nicht. Der Berater von Finanzminister Klingbeil betont, es drohten keine Versorgungsengpässe, wenn der Preisdeckel flexibel eingesetzt wird. Dies hätten die Erfahrungen in den Nachbarländern gezeigt.
1: Die Entscheidung von US-Präsident Trump, dem Nachrichtensender CNN und weiteren Medien den Zugang zum Weißen Haus zu verweigern, stößt auf breite Kritik. Der Vereinigung der White House-Korrespondenten erklärte, der Schritt verstoße gegen die in der Verfassung garantierte Pressefreiheit. Sie forderte die Regierung auf, den Zugang der Kollegen umgehend wiederherzustellen. Trump hatte den Sendern CNN und MS Now sowie der Nachrichtenplattform Politico indirekt vorgeworfen, Lügen zu verbreiten. Die Houthi-Rebellen im Jemen haben die jüngsten Angriffe auf Ziele in Saudi-Arabien für sich reklamiert. Ein Sprecher sagte, Kämpfer der Gruppe hätten mit einer großen Anzahl ballistischer Raketen und Marschflugkörper sowie Drohnen angegriffen. Ziele seien die saudische Hauptstadt Riad und Ölanlagen am Roten Meer gewesen. Die Angriffe waren demnach eine Reaktion auf Versuche Saudi-Arabiens, die jemenitische Hauptstadt Sana'a ins Visier zu nehmen. In der Fußball-Bundesliga hat Borussia Dortmund die Tabellenführung erobert. Die Mannschaft gewann beim VfB Stuttgart mit 1:0. Aus der Sportredaktion Moritz Knorr.
3: Angreifer Maximilian Bayer entschied das Topspiel des vierten Spieltags gegen den VfB Stuttgart zugunsten des BVB. Der 23-Jährige erzielte in der 70. Minute den einzigen Treffer des Abends.

0: 14 bis 23 Grad. Es ist 23.03 Uhr.
1: Schönen Dank, damit starten wir jetzt gut informiert in die Nacht und von mir noch der Blick auf die Straßen im Lande. Damit Sie gut ans Ziel kommen, dort wo Sie unterwegs sind. Hier ist der Verkehrsservice in der ARD-Hitnacht, nur mit den ganz aktuellen Meldungen und mit den Baustellen, die es nur heute Nacht gibt. Entwarnung erstmal von der Autobahn 70, kein Falschfahrer mehr. Zwischen Schonungen und Dreieck Schweinfurt-Werneck fahren alle wieder in die richtige Richtung. Auf der Autobahn 81 ist der Engelberg-Tunnel wegen Bauarbeiten in beiden Richtungen bis morgen früh ca. 5 Uhr gesperrt. Und dann noch die Autobahn 93, hier ist zwischen Freimd und Naburg wegen Brückenarbeiten in beiden Richtungen bis ca. 6 Uhr morgen früh gesperrt. Das waren die Verkehrsmeldungen. Wir wünschen eine gute Fahrt.
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1: Mit Hanno Bauer in Magdeburg. Schön, dass Sie dabei sind und dass wir gemeinsam durch diese Nacht starten.

easy. Na, das ist doch mal ein Auftaktmotto für diese Nacht. Take it easy, die Eagles. Ja. Der Sommer, der scheint sich gerade zu verabschieden, meist mit Temperaturen, die die meisten Leute noch einmal richtig nach draußen gelockt haben. Und auch hier in Magdeburg waren noch so viele auf der Straße unterwegs, dass es fast ein Wunder war, dass ich bei den vielen Autos und bei den vielen Menschen auf der Straße noch pünktlich hier im Nachtstudio angekommen bin. Und hier angekommen, gleich dann mit so schöner Musik, die wir gerade gehört haben, schon zum Auftakt. Und es geht auch weiter mit schöner Musik die ganze Nacht. Jetzt zum Beispiel Prince und Symbol, the most beautiful girl in the world. Hier ist die ARD-Hitnacht. Schöne Nacht wünsche ich.

Nichts bringt mich runter. Ist doch genau der Rhythmus, in den Traudel aus Hannover jetzt am liebsten einstimmen würde. Nichts bringt mich runter. Oder genauer gesagt, nichts bringt mich von der Urlaubsstimmung wieder runter. Sie hat geschrieben, hallo Hanno, wir sind am Mittwoch von unserer Ostseekreuzfahrt wiedergekommen. Waren mit der Mein Schiff Relax unterwegs und hatten ganz tolle Kabine, barrierefrei. Ich konnte mich mit meinem Rollstuhl gut bewegen und auch die Ausflüge konnte ich mitmachen. Die Gangway rauf und runter ging problemlos mit Hilfe der Crew. Riga, Tallinn, Danzig, Helsinki und Kopenhagen. Wow, Traudel, was für eine schöne Reise und danke auch fürs angehängte Bild bei der E-Mail. Das ist ja echt mega. Ach, beneidenswert und auf jeden Fall auch sieht's irgendwie entspannt aus. Wunderbar, dann mal wieder schön ankommen hier bei uns in Deutschland und ganz liebe Grüße nach Hannover. Dankeschön, diese Urlaubseindrücke mit uns geteilt zu haben. Hier ist die AD Hitnacht, 23.23 Uhr ist es.

0: 23.31 Uhr ist es schon. Und damit Zeit für den Verkehrsservice in der ARD-Hitnacht. Die Autobahn 1 Hamburg Richtung Bremen ist zwischen Hamburg-Stillhorn und Harburg wegen Brückenarbeiten bis Montag früh gesperrt. Umleitung ist die U76. Die A1 Euskirchen Richtung Blankenheim ist zwischen Nettersheim und Blankenheim nach einem Unfall gesperrt. Die A3 Frankfurt Richtung Würzburg ist zwischen Aschaffenburg-West und Aschaffenburg-Ost wegen Löscharbeiten gesperrt. Die Autobahn 8 Karlsruhe Richtung Stuttgart ist zwischen Pforzheim-Süd und Heimsheim wegen der Erneuerung der Fahrbahn gesperrt. Die letzte freie Ausfahrt ist Pforzheim-Nord. Dort bitte nur der Umleitung U9 und nicht dem Navi folgen. Die A40 Essen Richtung Dortmund ist zwischen Dreieck Bochum-West und Bochum-Zentrum wegen Bauarbeiten gesperrt. Die Autobahn 44 Dortmund Richtung Kassel ist zwischen Marsberg und Diemelstadt wegen Bauarbeiten gesperrt, das ganze Wochenende über. Ebenfalls das ganze Wochenende gesperrt die Autobahn 46 Hemer Richtung Hagen zwischen Iserlohn, Seilersee und Iserlohn-Zentrum. Auf der Autobahn 81 ist der Engelberg-Tunnel wegen Bauarbeiten in beiden Richtungen bis ca. 6 Uhr gesperrt. Die Autobahn 93 ist zwischen Freimd und Naburg wegen Brückenarbeiten in beiden Richtungen gesperrt. Dann weiter der Blick auf die Autobahn 215 Neumünster Richtung Kiel. Hier ist zwischen Kreuz Kiel West und Kiel Mitte wegen Bauarbeiten bis Montag früh gesperrt. Das waren die Verkehrsmeldungen. Kommen Sie gut und munter ans Ziel. Eine gute Fahrt.
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0: Und für alle gibt's jetzt Eagle Eye Cherry mit Save Tonight. Ja, wir sind heute Nacht sicher. Hier ist Hanno Bauer in Magdeburg. Schön, dass Sie auch dabei sind.

ganze Minute stoppen? Nein, so lange machen wir hier keine Pause. Hier muss es doch Schlag auf Schlag mit tollen Musiken weitergehen. 23.40 Uhr ist es und es geht weiter mit dem Steam System. Nana, hey, hey, kiss him, goodbye. Schönes Motto für die Nacht.

Goodbye. Hier kommt ein Falschfahrer. Also nicht Goodbye, sondern Vorsicht bitte. Achtung, im Großraum Köln auf der Industriestraße zwischen Langel und Feldkassel kommt Ihnen ein Falschfahrer entgegen. Bitte ganz rechts fahren, nicht überholen. Im Großraum Köln auf der Industriestraße zwischen Langel und Feldkassel ist ein Falschfahrer unterwegs. Vorsicht hier.

0: Und noch einmal, Achtung bitte, ein Falschfahrer im Großraum Köln auf der Industriestraße zwischen Langel und Feldkassel ist ein Falschfahrer gemeldet worden. Vorsicht hier in beiden Richtungen. Margitta und Andi, ihr hattet ja eine schöne Zeit, lese ich in der E-Mail, die mir gerade zugegangen ist an ard-hitnacht@mdr.de. Und zwar steht hier, hallo Hanno, wir kommen gerade von einem Karat-Konzert zurück. Es war wunderbar. Jetzt noch ein Weilchen der Musik der ARD-Hitnacht lauschen, bevor es zur Nachtruhe geht. Viele Grüße ans gesamte Team der ARD-Hitnacht, an alle Hörer und an alle, die uns kennen, von Margitta und von Andi aus Nebra. Schön, dass ihr eine schöne Zeit hattet und schade, dass ich heute Karat nicht im Musiklaufplan habe. Das hätte natürlich sehr gut gepasst, aber heute nicht dabei und deswegen genießt jetzt einfach die anderen, die wir im Programm haben, wie zum Beispiel
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0: Den legendären John Legend mit All of Me.

schamanisch wird hier der Sonntag herbeigesungen, oder? Bei Enigma, Return to Innocence in der ARD-Nacht. Wunderbare Musik. 10 Minuten vor Mitternacht ist es. Und bis Mitternacht werden hier noch die Mandolinen vom Himmel regnen. Oh Gott, ich hoffe, jeder hat einen Schutzhelm auf. Mandolin Rain, Bruce Hornsby and the Range und danach noch Rod Stewart bis Mitternacht mit seinem This Old Heart of Mine. Und die ARD-Hitnacht lädt dann natürlich ein, die nächsten 6 Stunden noch mit in den Sonntagmorgen hinein zu starten und durch die Nacht zu kommen.

23.55 Uhr. Schön, dass wir diesen Tag noch beenden könnten mit einer Restschuld, die es zu erfüllen gibt. Es gibt nämlich die Entwarnung im Großraum Köln auf der Industriestraße. Kein Falschfahrer mehr. Zwischen Langel und Feldkassel fährt alles wieder in die gewohnte Richtung.

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1: Um 0 Uhr mit Wolfgang Berger. Die deutsche Mineralölwirtschaft warnt vor den Folgen des geplanten Spritpreisdeckels. Der Sprecher des Wirtschaftsverbandes Fuels und Energie von Gersdorf sagte dem ARD-Hauptstadtstudio, es handle sich um ein sehr bürokratisches Instrument. Aus Berlin Uwe Berndt.
2: In Belgien und Luxemburg gibt es einen solchen Deckel zwar, doch den könne man nicht so leicht auf den deutschen Markt mit 14.000 Tankstellen übertragen. Außerdem warnte Gersdorf davor, dass die Versorgung mit Kraftstoff gefährdet sein könnte, wenn der staatlich festgelegte Preis falsch gesetzt wird. Diese Sorge teilt der Wirtschaftswissenschaftler Jens Südekum nicht. Der Berater von Finanzminister Klingbeil betont, es drohten keine Versorgungsengpässe, wenn der Preisdeckel flexibel eingesetzt wird. Dies hätten die Erfahrungen in den Nachbarländern gezeigt.
1: Der Generalinspekteur der Bundeswehr Breuer wird neuer Vorsitzender des NATO-Militärausschusses. Die nationalen Militärvertreter des Bündnisses stimmten bei einem Treffen in Kopenhagen für den 61-Jährigen. Er soll das Amt im Sommer kommenden Jahres antreten. Der Vorsitzende des Militärausschusses berät die politische Führung der NATO und ist in der Regel für 3 Jahre im Amt. Breuer ist seit 2023 Generalinspekteur der Bundeswehr. Die Houthi-Rebellen im Jemen haben die jüngsten Angriffe auf Ziele in Saudi-Arabien für sich reklamiert. Ein Sprecher sagte, Kämpfer der Gruppe hätten mit einer großen Anzahl ballistischer Raketen und Marschflugkörper sowie Drohnen angegriffen. Ziele seien die saudische Hauptstadt Riad und Ölanlagen am Roten Meer gewesen. Die Angriffe waren demnach eine Reaktion auf Versuche Saudi-Arabiens, die jemenitische Hauptstadt Sana'a ins Visier zu nehmen. In der Fußball-Bundesliga hat Borussia Dortmund die Tabellenführung erobert. Die Mannschaft gewann beim VfB Stuttgart mit 1:0. Aus der Sportredaktion Moritz Knorr.
3: Angreifer Maximilian Bayer entschied das Topspiel des 4. Spieltags gegen den VfB Stuttgart zugunsten des BVB. Der 23-Jährige erzielte in der 70. Minute den einzigen Treffer des Abends. Dortmund feiert damit den 4. Sieg im 4. Spiel und springt auf den 1. Tabellenplatz. Möglich wird das auch durch den 1. Punktverlust des SC Freiburg. Die Breisgauer trennten sich am Nachmittag 2:2 unentschieden von Eintracht Frankfurt. Außerdem gewann der HSV gegen Köln, Bremen gegen Augsburg und Mainz in Mönchengladbach.
1: Das waren die Nachrichten. Und das Wetter in Deutschland. Südlich von Mosel und Main nur wenige Wolken, sonst bewölkt und Regen möglich. Tiefstwerte 17 bis 7 Grad. Tagsüber ganz im Süden freundlich, im Norden Auflockerungen, aber in Küstennähe kräftige Schauer, dazwischen häufig Regen. Höchstwerte 17 bis 27 Grad. Am Montag im Nordosten leicht wechselhaft, im Südwesten heiter bis wolkig, 14 bis 23 Grad. Dienstag teils trüb, im Südwesten und Nordosten mehr Sonne.

0: A40 Dortmund Richtung Kassel ist zwischen Marsberg und Diemelstadt gesperrt. Die A46 Hemer Richtung Hagen ist zwischen Iserlohn-Seilersee und Iserlohn-Zentrum wegen Bauarbeiten gesperrt. Auf der A81 ist der Engelberg-Tunnel wegen Bauarbeiten in beiden Richtungen bis ca. 5 Uhr gesperrt, morgen früh. Die A83 ist zwischen Freimd und Naburg wegen Brückenarbeiten gesperrt, in beiden Richtungen bis ca. 6 Uhr am Sonntagmorgen. Und die Autobahn 215 noch, Neumünster Richtung Kiel, ist zwischen Kreuz Kiel West und Kiel Mitte wegen Bauarbeiten bis Montag früh gesperrt. Das waren die Verkehrsmeldungen. Wir wünschen eine gute Fahrt.
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0: Mit Hanno Bauer in Magdeburg. Schön, dass Sie dabei sind. Und bei uns fangen gleich die Engel an zu singen, während bei mir der Frosch im Hals hoch und runter hüpft.

Ja, mal gut, dass der Engel hier gesungen hat. Die Eurythmics haben den Beginn gemacht an diesem Sonntag. Und ja, ich muss mal sagen, hier, ja, böses Amphibientier, du darfst jetzt deinen Sonntag woanders verbringen, nicht in meinem Hals. Gut, ich werde mir jetzt erstmal einen schönen Tee machen, damit das Biotop dann auch dementsprechend vorbereitet ist und kein Frosch mehr in meinem Hals Platz findet.

Voltaire und Belief. Belief, ja, ich glaube ja, das mit dem Frosch im Hals, das lässt sich erklären. Ich war heute den ganzen Tag herrlich draußen bei schönsten, fast nochmal Sommerwetter. Ja, sonnig war es auf jeden Fall. Also dann, wenn die Wolken mal nicht zu dicht waren. Aber eben auch mal immer zwischendurch. Aber es war eben absolut windig und irgendwie, ja, ich hatte eine leichte Jacke dabei, aber immer, wenn ich sie an hatte, war es zu warm und wenn ich sie dann ausgezogen habe, war es ganz plötzlich wieder zu kühl im Wind. Ich glaube ja, das hat zum gemütlichen Fröschlein-Feuchtbiotop beigetragen in meinem Hals. Andere nennen es vermutlich ein herbstliches Halskratzen, aber ich sehe es halt positiv.

0: Street rauchen nach schöner grüner Wiese. Crimson and Clover. Tommy James and the Chandelles. In der ARD-Hitnacht. Und damit ist es 0.20 Uhr. Und Iris und Mario haben sich gemeldet per E-Mail an ard-hitnacht@mdr.de. Guten Abend, lieber Hanno. Du sagtest vorhin, du kannst nicht eine Minute stoppen bei Sandra. Klar kannst du. Nimm dein Handy.
1: Ja, mach ich.
0: Okay. Hm. Nimm die Stoppuhr.
1: Ja, und dann?
0: Und stopp eine Minute. Ach so, ja, na, das kann doch jeder Mensch. Aber danke für den Tipp, ihr Guten. Und dann schreiben Sie weiter. Wir haben eben die E-Mail von Traudel aus Hannover gehört. Wir finden es bewundernswert, dass ein Rollifahrer eine Kreuzfahrt machen kann. Der Blindfisch, also davon spricht Mario von sich offensichtlich, der Blindfisch traut sich das selbst mit Begleitung nicht. Alle Achtung und ja. Tolle Sache, Traudel. Wir bewundern deinen Mut. Wir wünschen dir, lieber Hanno, und der gesamten Radiofamilie eine gute Nacht und morgen einen super entspannten Sonntag. Na, der ist doch heute schon. Wir sind doch schon in den Sonntag reingestartet. Liebe Grüße, Iris und Mario aus Lengerich in Westfalen und auch von dem unter dem Strang schlafenden Zwerg Langhaardackel Malu. Malu, du machst das richtig. Du hast die Augen schon zu und bist außerdem so nützlich, dort unten mal ein bisschen Staub zu wedeln.
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0: Im Schlaf sauber gemacht. Wunderbar.

Herbert Grönemeyer. Was soll das? Und was soll das denn bitte? Hier kommt jetzt so eine Band daher, Orchestral Manoeuvres in the Dark heißt sie, und fordert frecherweise gleich zum Beginn der Nachtsendung zum Träumen auf. Dreaming. Wer macht denn sowas? Das ist doch die Sendung für alle Wachbleiber und Durchzieher. Und falls Sie zusätzlich auch noch jemand sind, der nicht nur wach bleibt und durchzieht, gleich gibt's die aktuellen Verkehrsmeldungen. Eine allerdings jetzt gleich, gerade aufgetaucht, ein Falschfahrer auf der Autobahn 45. Zwischen Kreuz Olpe Süd und Lüdenscheid Süd ist ein Falschfahrer gemeldet worden. Bitte Vorsicht hier in beiden Richtungen. Falschfahrer auf der A45 zwischen Kreuz Olpe Süd und Lüdenscheid Süd ist ein Falschfahrer unterwegs.

0: Vielleicht ist es halb. Aber da es einen Falschfahrer gibt, machen wir mal einen zeitigen Verkehrsservice in der ARD-Hitnacht. Achtung bitte, Falschfahrer auf der Autobahn 45 zwischen Kreuz Olpe Süd und Lüdenscheid Süd. Ist ein Falschfahrer unterwegs, bitte ganz rechts fahren, nicht überholen. Auf der Autobahn 45 zwischen Kreuz Olpe Süd und Lüdenscheid Süd ist ein Falschfahrer unterwegs. Vorsicht hier in beiden Richtungen. Die Autobahn 1 Hamburg Richtung Bremen ist zwischen Hamburg-Stillhorn und Harburg wegen Brückenarbeiten gesperrt. Umleitung bitte benutzen, die U76. Die Autobahn 8 Karlsruhe Richtung Stuttgart ist zwischen Pforzheim Süd und Heimsheim gesperrt in beiden Richtungen wegen der laufenden Fahrbahnerneuerung. Die letzte freie Ausfahrt ist Pforzheim Nord. Dort bitte nur der Umleitung U9 folgen und nicht Ihrem Navigationsgerät. Die A40 Essen Richtung Dortmund ist zwischen Dreieck Bochum West und Bochum Zentrum wegen Bauarbeiten gesperrt. Die A44 Dortmund Richtung Kassel ist zwischen Marsberg und Diemelstadt wegen Bauarbeiten gesperrt. Die A46 Hemer Richtung Hagen ist zwischen Iserlohn, Seilersee und Iserlohn Zentrum wegen Bauarbeiten bis Montag früh gesperrt. Auf der Autobahn 81 ist der Engelbergtunnel in beiden Richtungen gesperrt. Bis ca. 5 Uhr wird's dauern. Die Autobahn 93 ist zwischen Freimd und Naburg wegen Brückenarbeiten in beiden Richtungen bis ca. 6 Uhr gesperrt. Und dann noch die A215 Neumünster Richtung Kiel. Hier ist zwischen Kreuz Kiel West und Kiel Mitte wegen Bauarbeiten bis Montag früh gesperrt. Das waren die Verkehrsmeldungen. Bleiben Sie munter unterwegs.
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0: Mit Hanne Bauer in Magdeburg.

Und Heidi ist draußen am Radiogerät und hat geschrieben: Hallo Hanno, jetzt bloß nicht krank werden, so kurz vor dem Winterschlaf. Frösche verschwinden übrigens ziemlich bald aus allen Hälsen, wenn man ein paar Mal am Tag, auch nachts erlaubt, mit lauwarmem Salzwasser gurgelt. Ich habe keinen im Tee, schenke dir noch einen Wein ein und grüße recht lieb, Heidi. Ah, das ist ein gutes Hausmittel. Bei mir tut es auch erstmal ein Glas kaltes Wasser, ehrlich gesagt. Aber das mit dem lauwarmen Salzwasser, das hört sich sehr gut an, vor allem wenn man danach erbrechen will. Und bei uns jetzt wunderbare Musik von Pink und ihrer Tochter Cover Me in Sunshine.

Ja, warum kaltes Wasser? Wo ich mir doch einen Tee gemacht habe. Ganz einfach, der hat erstmal ziehen müssen und ist jetzt noch zu heiß, um ihn zu trinken. Deswegen hilft erstmal das kalte Wasser. So, und Lutz hat sich auch schon im Postfach der Sendung bemerkbar gemacht und mir Folgendes geschrieben. Am Mikro hört man nichts von deinem Frosch im Hals. Lutz, das liegt einfach daran, dass ich ja vorher meistens erstmal abhustet, das braucht ihr ja nicht zu hören. Also wenn ich eine Sekunde früher das Mikrofon aufmachen würde, ich glaube, dann würde es jeder hören. Und er schreibt weiter, wenn ich zu meinen Sturm- und Drangzeiten freitags einen normalen Job gemacht habe, dann am Wochenende 48 Stunden Amateurfunk, Sprechfunk, Wettkampf und montags wieder den normalen Job, da konnte man meine Stimme dann wirklich wegschmeißen. Lutz, was hast du da gefunkt? In eine Diskothek rein oder was? Auf jeden Fall schreibt er weiter, in diesem Sinne ist bei dir noch viel Luft nach unten. Man kann dir nicht mehr, bis man dich nicht mehr am Mikrofon versteht. Na, das hoffe ich doch, dass es dann irgendwie doch weitergeht. Ganz liebe Grüße, Lutz, nach Dresden und Dankeschön für die aufmunternde E-Mail und weiter frohes Funken, falls es das noch gibt in deinem Leben.

Hier ist die ADZ. Und es gibt eine weitere Verkehrsmeldung, die Autofahrer erkennen sollten, die in Neu-Ulm unterwegs sind. Auf der Bundesstraße 10, Europastraße. In Höhe Neu-Ulm-Ost werfen nämlich Personen gerade Steine auf die Fahrbahn. Achtung bitte in beiden Richtungen. In Neu-Ulm auf der B10, Europastraße. In Höhe Neu-Ulm-Ost werfen Personen Steine auf die Fahrbahn. Und Achtung, weiter auf der Autobahn 45 zwischen Kreuz Olbe Süd und Lüdenscheid Süd ist weiterhin der Falschfahrer gemeldet. Vorsicht dort noch in beiden Richtungen.

Roland, willkommen am Radio in Stuttgart. Er nennt sich ja selbst immer das Rechenzentrum Stuttgart, weil er der Herr der Zahlen ist. Und heute schreibt er Hallo Anno. Heute Nacht ist deine 340. ARD-Hitnacht. Roland, da schaffe ich ja in diesem Jahr locker noch mein 350. Jubiläum. Gut zu wissen. Dankeschön fürs Mitzählen. Und bei Johnny Logan bricht hier auch schon ein neues Jahr an. What's another year? Na, mal sehen, wie viele Sendungen das dann bringen wird. Und Dankeschön fürs Mitzählen und für die guten Tipps zur Froschvertreibung. Und die lieben Grüße nach Magdeburg. Ich grüße ganz lieb zurück nach Stuttgart.

das wird doch ein schöner sonniger Tag, wird hier behauptet. I can see clearly now Johnny Nash in der ARD Hitnacht. Und Peter aus Bremen ist immer unser Falschfahrervertreiber, ja, hat geschrieben: Hallo Hanno, trete gerade meinen Sonntagsdienst an, mache das Radio an und höre die Meldung über einen Falschfahrer. Na, das kann ja noch was werden heute Nacht. Trotzdem allen Nachtschwärmern eine grusame Nacht oder stressfreie Nachtschicht. Und Peter, natürlich auch dir in deiner Backstube in Bremen eine gebutterte Schicht mit der richtigen Sendung im Radio. Und ja, die Entwarnung gibt's jetzt gerade von der Autobahn 45. Kein Falschfahrer mehr zwischen Kreuz Olpe Süd und Lüdenscheid Süd ist wieder freie Fahrt.

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1: Um 1 Uhr mit Wolfgang Berger. In Mecklenburg-Vorpommern und Berlin werden heute neue Landesparlamente gewählt. Insgesamt sind 3,8 Millionen Bürger aufgerufen, ihre Stimme abzugeben. Aus der Nachrichtenredaktion Christoph Johansen.
2: In Mecklenburg-Vorpommern lieferten sich SPD und AfD in den Umfragen zuletzt ein enges Rennen. Weit hinter ihnen lag die mitregierende Linke. Grüne und BSW müssen um den Einzug in den Landtag in Schwerin bangen. Und auch die CDU rutscht in Umfragen zuletzt nahe an die 5%-Hürde. In Berlin zeichnete sich in Umfragen ein Kopf-an-Kopf-Rennen von Linken und CDU um die Position als stärkste Kraft ab. Aber auch die AfD, die Grünen und die SPD waren zweistellig. Das BSW kämpft um den Einzug ins Abgeordnetenhaus.
1: Die deutsche Mineralölwirtschaft warnt vor den Folgen des geplanten Spritpreisdeckels. Der Sprecher des Wirtschaftsverbandes Fuels und Energie von Gersdorf sagte dem ARD-Hauptstadtstudio, es handele sich um ein sehr bürokratisches Instrument. Aus Berlin Uwe Berndt.
3: In Belgien und Luxemburg gibt es einen solchen Deckel zwar, doch den könne man nicht so leicht auf den deutschen Markt mit 14.000 Tankstellen übertragen. Außerdem warnte Gersdorf davor, dass die Versorgung mit Kraftstoff gefährdet sein könnte, wenn der staatlich festgelegte Preis falsch gesetzt wird. Diese Sorge teilt der Wirtschaftswissenschaftler Jens Südekum nicht. Der Berater von Finanzminister Klingbeil betont, es drohten keine Versorgungsengpässe, wenn der Preisdeckel flexibel eingesetzt wird. Dies hätten die Erfahrungen in den Nachbarländern gezeigt.
1: Der Generalinspekteur der Bundeswehr Breuer wird neuer Vorsitzender des NATO-Militärausschusses. Die nationalen Militärvertreter des Bündnisses stimmten bei einem Treffen in Kopenhagen für den 61-Jährigen. Er soll das Amt im Sommer kommenden Jahres antreten. Der Vorsitzende des Militärausschusses berät die politische Führung der NATO und ist in der Regel für 3 Jahre im Amt. In der Fußball-Bundesliga hat Borussia Dortmund die Tabellenführung erobert. Die Mannschaft gewann beim VfB Stuttgart mit 1:0. Aus der Sportredaktion Moritz Knorr.
4: Angreifer Maximilian Bayer entschied das Topspiel des 4. Spieltags gegen den VfB Stuttgart zugunsten des BVB. Der 23-Jährige erzielte in der 70. Minute den einzigen Treffer des Abends. Dortmund feiert damit den 4. Sieg im 4. Spiel und springt auf den 1. Tabellenplatz. Möglich wird das auch durch den 1. Punktverlust des SC Freiburg. Die Breisgauer trennten sich am Nachmittag 2:2 unentschieden von Eintracht Frankfurt. Außerdem gewann der HSV gegen Köln, Bremen gegen Augsburg und Mainz in Mönchengladbach.
1: Das waren die Nachrichten. Das Wetter in Deutschland. Südlich von Mosel und Main nur wenige Wolken, sonst bewölkt und Regen möglich. Tiefstwerte 17 bis 7 Grad. Tagsüber ganz im Süden freundlich, im Norden Auflockerungen, aber in Küstennähe kräftige Schauer. Dazwischen häufig Regen. Höchstwerte 17 bis 27 Grad. Am Montag im Nordosten leicht wechselhaft, im Südwesten heiter bis wolkig bei 14 bis 23 Grad. Es ist jetzt 1:03 Uhr.
5: Schönen Dank fürs 3 Minuten Nachrichtenupdate. Von mir noch der Blick auf die Straßen. Hier ist der Verkehrsservice in der ARD-Hitnacht. Achtung bitte in beiden Richtungen, immer noch in Neu-Ulm auf der B10 Europastraße in Höhe Neu-Ulm-Ost werfen Personen Steine auf die Fahrbahn. Ich hoffe, die Polizei ist schon unterwegs dorthin. Dann die Autobahn 1, Hamburg Richtung Bremen, ist zwischen Hamburg-Stillhorn und Harburg wegen Brückenarbeiten gesperrt. Umleitung ist die U76. Bitte folgen Sie an dieser Stelle nicht Ihrem Navi, sondern der U9. Die Autobahn 8 Karlsruhe Richtung Stuttgart ist zwischen Pforzheim Süd und Heimsheim gesperrt. Das ganze Wochenende über wegen der Fahrbahnerneuerung, die läuft.

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0: Mit Hanno Bauer in Magdeburg. Gemeinsam fliegen wir durch die Nacht. Außer Tom Petty mit seinen Heartbreakers. Die müssen erstmal ihren Flugschein machen. Und lernen das Fliegen. Learning to Fly hören wir jetzt zu.

Ein Abflug in die 60er mit David McWilliams. Und zu dem Lied erzählte mir Anfang dieser Woche gerade erst Michael aus Neu-Ilsenburg. Tatsächlich habe sich der Sänger bei der Aufnahme von The Days of Pearly Spencer in eine dem Aufnahmestudio nahe Telefonzelle gestellt und den so verfremdeten Part eingesungen, der hier so wie Telefon klingt. Ja. Dankeschön für die Info, Michael. Und ich gehe mal davon aus, er hat dann nur 20 Pence eingeworfen, weil es eben auch nur so ein kurzes Lied geworden ist. 2 Minuten 31 kurz. Aber dafür sehr schöne Musik.

Hier ist die ARD Hitnacht und die nächste E-Mail kommt von Martin, glaube ich, Neu-Martin. Hallo, liebe Grüße an René und der coolen Truppe, ganz besonders an Mutti, die mit uns letzte Woche mit der MSC Splendida durchs Mittelmeer geschippert sind. Hatten leider vergessen, die Adressen auszutauschen. Ich hoffe, ihr seid gut zu Hause angekommen. Wir wurden zum falschen Terminal gebracht und haben es dann doch noch nach Hause geschafft. Liebe Grüße aus dem Saarland. So, so, na, euch sind ja Sachen passiert. Ich hoffe, der Urlaub an sich war aber schön und ihr seid dann inzwischen wieder gut angekommen bei euch im großen Saarland. Auf 1.20 Uhr geht es jetzt schon zu. Ja. Und wir haben Peter in seiner Backstube in Bremen schon gehört, der sich Gedanken gemacht hat über die Falschfahrer, die sich schon bemerkbar gemacht haben in der Sendung. Und da gibt's doch jetzt für alle, die jetzt gerade backend in der Küche oder in der Backstube stehen, auch noch den Baker Man dazu. Laidback in der ARD-Hitnacht.

kaum erwähne ich den Bäckermann Peter in Bremen, der immer auf die Falschfahrer schaut. Schon kommt wieder ein neuer rein. Achtung bitte, Falschfahrer auf der Autobahn 59. Und jetzt, wo ich gerade anfange zu sprechen, wird der Falschfahrer gerade rausgenommen. Na, ich gehe mal davon aus, die Meldung wird nochmal überarbeitet und taucht gleich wieder auf. Ich glaube, ich melde mich gleich nochmal. Bäckermann.

Das war wohl ein falscher Rotalarm, der jetzt gerade eben auf meinem Verkehrsmonitor aufgetaucht ist und sofort wieder weg war. Also ich bin nicht böse drüber, muss ich einfach sagen. Geht ja einfach auch viel besser unterwegs ohne Falschfahrer auf der Straße. Also hoffen wir mal, dass es dabei bleibt.

Jetzt gibt es wirklich einen Falschfahrer auf der Autobahn 6. Zwischen Kreuz Nürnberg Ost und Rot ist ein Falschfahrer gemeldet worden. Bitte ganz rechts fahren, nicht überholen. Auf der Autobahn 6 zwischen Kreuz Nürnberg Ost und Rot ist ein Falschfahrer unterwegs. Vorsicht in beiden Richtungen.

Und auch der Falschfahrer, der gerade eben wieder verschwunden ist, der ist jetzt auch wieder aufgetaucht. Achtung bitte, Falschfahrer auf der Autobahn 59 zwischen Lind und Bonn-Wielich. Kommt ein Falschfahrer entgegen, bitte ganz rechts fahren, nicht überholen. Achtung bitte, ein Falschfahrer auf der Autobahn 59 zwischen Lind und Bonn-Wielich ist ein Falschfahrer auf der Straße. Und irgendwie kommt es mir jetzt schon ganz komisch vor, dazu dann jetzt auch noch Aha zu spielen und Stay on these roads, also bleib auf der Straße. Ich würde sagen, in diesen beiden Fällen dann auf der Autobahn 6 zwischen Kreuz Nürnberg Ost und Rot und auf der Autobahn 59 zwischen Lind und Bonn-Wielich eher nicht.

0: 1:32 Uhr. Jetzt Zeit für den Verkehrsservice in der ARD-Hitnacht, da wir aber die zwei Falschfahrer ja schon hatten. War noch genügend Zeit, erstmal das Lied schön zu Ende zu hören. So, Achtung bitte, Falschfahrer nochmal auf der Autobahn 6 zwischen Kreuz Nürnberg Ost und Rot ist ein Falschfahrer auf der Straße. Und Achtung bitte ebenfalls auf der Autobahn 59 zwischen Lind und Bonn-Vielich ist ein Falschfahrer unterwegs auf der Straße. Bitte ganz rechts fahren, nicht überholen an beiden Stellen und Vorsicht in beiden Richtungen. Die Autobahn 1 Hamburg Richtung Bremen ist zwischen Hamburg-Stillhorn und Harburg wegen Brückenarbeiten gesperrt. Die A8 Karlsruhe Richtung Stuttgart ist zwischen Pforzheim Süd und Heimsheim gesperrt. Hier wird die Fahrbahn erneuert. Letzte freie Ausfahrt ist Pforzheim Nord. Dort bitte nur der Umleitung U9 folgen und nicht ihrem Navi. A28 Bremen Richtung Oldenburg zwischen Oldenburg-Kreienbrück und Oldenburg-Marschweg ist nach einem Unfall gesperrt. Die Autobahn 40 Essen Richtung Dortmund ist zwischen Dreieck Bochum-West und Bochum-Zentrum gesperrt. Die A44 Dortmund Richtung Kassel ist zwischen Marsberg und Diemelstadt gesperrt. Die A46 Hemer Richtung Hagen ist zwischen Iserlohn-Seilersee und Iserlohn-Zentrum wegen Bauarbeiten gesperrt. Auf der Autobahn 81 ist der Engelberg-Tunnel wegen Bauarbeiten in beiden Richtungen gesperrt. Die A93 ist zwischen Freimd und Naburg wegen Brückenarbeiten gesperrt. Und dann noch die Autobahn 215 Neumünster Richtung Kiel. Hier ist zwischen Kreuz Kiel-West und Kiel-Mitte wegen Bauarbeiten gesperrt. Gute Fahrt Ihnen unterwegs.
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0: Für alle, die munter bleiben wollen, ist hier Hanno Bauer in Magdeburg. Grüß Sie.

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Das passt doch zu uns in der Nachtsendung, oder? Sophie B. Hawkins, gerade gehört in der ARD-Hitnacht. Und ganz liebe Grüße an Rainer. Rainer hat geschrieben, hallo Hanno, da ist noch jemand aus dem großen, kleinen Saarland. Aber aus Saarbrücken, vom Sicherheitsdienst an der Universität bis heute früh um 6 Uhr. Alle Nachteulen, liebe Grüße aus Saarbrücken von Rainer. Da grüße ich ganz lieb zurück. Und dann haben wir ja ganz genau dieselben Dienstzeiten.

Ganz liebe Grüße zurück an Kim und Christine. Ja, Christine hat geschrieben, hallo Hanno, ich komme gerade von der Autobahn und freue mich über die Nachtsendung. Wie immer, große Klasse, herzlichen Dank und liebe Grüße aus Ronnenberg. Dann grüße ich doch mal ganz lieb zurück. Jetzt mit Musik von Anastasia.

0: So, offensichtlich wie immer, kurz vor den Nachrichten, darf ich noch ein bisschen aufräumen, denn es gibt zwei Entwarnungen. Erstmal die Entwarnung von der Autobahn 6, kein Falschfahrer mehr zwischen Kreuz Nürnberg Ost und Rot. Und außerdem gibt es auch noch die Entwarnung gleich von der Autobahn 59. Das war die Meldung, die mal kurz aufgeploppt ist, dann wieder weg war und dann plötzlich wieder kam. Auch hier kein Falschfahrer mehr zwischen Lind und Bonn-Wielich.
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0: Und Yvonne hat geschrieben, moin, wir, Yvonne und ich, hören euch jeden Abend hier in der Dominikanischen Republik in Sosua. Habe ich das richtig ausgesprochen? In Sosua. Gerade haben wir ein heftiges Gewitter bei 30 Grad und wir sitzen auf der Terrasse und lauschen eure Musik. Ganz liebe Grüße in die Heimat. Da freue ich mich aber über die Grüße. Herzlichen Dank dafür und ich wünsche natürlich noch einen ganz schönen Urlaub.

Hier ist die ARD Hitnacht. Wir arbeiten uns geschmeidig durch die schönste, weil ruhigste Zeit des Tages. Und das jetzt noch mit ein paar ganz kleinen Lügen. Bei Fleetwood Mac nämlich Little Lies. Und danach kommen dann die nur wahren Nachrichten um 2 Uhr.

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1: Um 2 Uhr mit Wolfgang Berger. In Mecklenburg-Vorpommern und Berlin werden heute neue Landesparlamente gewählt. Insgesamt sind 3,8 Millionen Bürger aufgerufen, ihre Stimme abzugeben. Aus der Nachrichtenredaktion Christoph Johansen.
2: In Mecklenburg-Vorpommern lieferten sich SPD und AfD in den Umfragen zuletzt ein enges Rennen. Weit hinter ihnen lag die mitregierende Linke. Grüne und BSW müssen um den Einzug in den Landtag in Schwerin bangen. Und auch die CDU rutscht in Umfragen zuletzt nahe an die 5%-Hürde. In Berlin zeichnete sich in Umfragen ein Kopf-an-Kopf-Rennen von Linken und CDU um die Position als stärkste Kraft ab. Aber auch die AfD, die Grünen und die SPD waren zweistellig. Das BSW kämpft um den Einzug ins Abgeordnetenhaus.
1: Die deutsche Mineralölwirtschaft warnt vor den Folgen des geplanten Spritpreisdeckels. Der Sprecher des Wirtschaftsverbandes Fuels und Energie von Gersdorf sagte dem ARD-Hauptstadtstudio, es handele sich um ein sehr bürokratisches Instrument. Aus Berlin Uwe Berndt.
3: In Belgien und Luxemburg gibt es einen solchen Deckel zwar, doch den könne man nicht so leicht auf den deutschen Markt mit 14.000 Tankstellen übertragen. Außerdem warnte Gersdorf davor, dass die Versorgung mit Kraftstoff gefährdet sein könnte, wenn der staatlich festgelegte Preis falsch gesetzt wird. Diese Sorge teilt der Wirtschaftswissenschaftler Jens Südekum nicht. Der Berater von Finanzminister Klingbeil betont, es drohten keine Versorgungsengpässe, wenn der Preisdeckel flexibel eingesetzt wird. Dies hätten die Erfahrungen in den Nachbarländern gezeigt.
1: Der Generalinspekteur der Bundeswehr Breuer wird neuer Vorsitzender des NATO-Militärausschusses. Die nationalen Militärvertreter des Bündnisses stimmten bei einem Treffen in Kopenhagen für den 61-Jährigen. Er soll das Amt im Sommer kommenden Jahres antreten. Der Vorsitzende des Militärausschusses berät die politische Führung der NATO und ist in der Regel für 3 Jahre im Amt. In der Fußball-Bundesliga hat Borussia Dortmund die Tabellenführung erobert. Die Mannschaft gewann beim VfB Stuttgart mit 1:0. Aus der Sportredaktion Moritz Knorr.
4: Angreifer Maximilian Bayer entschied das Topspiel des 4. Spieltags gegen den VfB Stuttgart zugunsten des BVB. Der 23-Jährige erzielte in der 70. Minute den einzigen Treffer des Abends. Dortmund feiert damit den 4. Sieg im 4. Spiel und springt auf den 1. Tabellenplatz. Möglich wird das auch durch den 1. Punktverlust des SC Freiburg. Die Breisgauer trennten sich am Nachmittag 2:2 unentschieden von Eintracht Frankfurt. Außerdem gewann der HSV gegen Köln, Bremen gegen Augsburg und Mainz in Mönchengladbach.
1: Das waren die Nachrichten. Das Wetter in Deutschland. Südlich von Mosel und Main nur wenige Wolken, sonst bewölkt und Regen möglich. Tiefstwerte 17 bis 7 Grad. Tagsüber ganz im Süden freundlich, im Norden Auflockerungen, aber in Küstennähe kräftige Schauer. Dazwischen häufig Regen, Höchstwerte 17 bis 27 Grad. Am Montag im Nordosten leicht wechselhaft, im Südwesten heiter bis wolkig bei 14 bis 23 Grad. Es ist 2:03 Uhr.
5: Dankeschön für die aktuellen Nachrichten. Damit sind wir wieder auf dem neuesten Stand. Und von mir kriegen Sie auch noch die allerneuesten Verkehrsmeldungen. Und zwar im Verkehrsservice der ARD Hitnacht. A1 Fehmarn Richtung Lübeck. Hier ist zwischen Lehnsahn und Neustadt Pelzerhaken nach einem Unfall gesperrt. Dann die A1 Hamburg Richtung Bremen ist zwischen Hamburg-Stillhorn und Harburg wegen Brückenarbeiten gesperrt. Die A8 Karlsruhe Richtung Stuttgart ist zwischen Pforzheim Süd und Heimsheim wegen der Fahrbahnerneuerung gesperrt. Die letzte freie Ausfahrt ist Pforzheim Nord. Dort bitte nur der Umleitung U9 und nicht dem Navi folgen. A40 Essen Richtung Dortmund zwischen Dreieck Bochum West und Bochum Zentrum. Wegen Bauarbeiten ist hier gesperrt. Dann wird auch auf der Autobahn 44 gearbeitet. Dortmund Richtung Kassel, deswegen zwischen Marsberg und Diemelstadt gesperrt. Die Autobahn 46 ist zwischen Iserlohn-Seilersee und Iserlohn-Zentrum gesperrt. Auf der Autobahn 81 ist der Engelbergtunnel wegen Bauarbeiten in beiden Richtungen bis ca. 5 Uhr gesperrt. Die Autobahn 93 ist zwischen Freimd und Naburg wegen Brückenarbeiten in beiden Richtungen bis ca. 6 Uhr gesperrt. Und dann noch die Autobahn 215 Neumünster Richtung Kiel. Hier ist zwischen Kreuz Kiel West und Kiel Mitte wegen Bauarbeiten gesperrt. Da sage mal noch einer, es geht nicht voran, wird doch überall gearbeitet. Fein so. Und das vor allem in der Nacht. Das waren unsere Verkehrsmeldungen. Gute Fahrt Ihnen unterwegs und nicht ärgern, wenn es mal ein bisschen länger dauert.
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5: Und wenn es doch mal ein bisschen länger dauert, Sie könnten ja auch